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1: Nachrichten. Kurz vor der Entscheidung über den deutschen Olympiakandidaten will Berlin seine Bewerbung offenbar zurückziehen. Nach dpa-Informationen und Berichten von RBB und Tagesspiegel soll das Konzept Berlin Plus nicht weiter verfolgt werden. Der Senat hat für Donnerstagvormittag eine Pressekonferenz angekündigt. Auch für Leipzig wäre somit der Traum von Olympischen Spielen geplatzt. Einzig der Kanupark Markleberg könnte bei einer erfolgreichen Bewerbung von der Region Rhein-Ruhr eine tragende Rolle als Außenstandort spielen. Beim Brand in einem Sägewerk in Weißwasser ist nach ersten Schätzungen ein Schaden von rund 1 Million Euro entstanden. Die hohe Summe ergebe sich wegen der installierten Photovoltaikanlage auf dem Dach, der Maschinen in der brennenden Halle und des Holzes, das dort lagerte, wie ein Sprecher der Polizei mitteilte. Das Feuer brach am Vormittag aus. Die Halle stand bei Eintreffen der Einsatzkräfte schon vollständig in Flammen. Verletzt wurde niemand, die Ursache ist weiter unklar. Der Bund gibt insgesamt 8,54 Millionen Euro für die Sanierung von Schwimmbädern in Leipzig, Dresden und Gorisch. Der größte Anteil geht mit 5,04 Millionen Euro an die Schwimmhalle West in Leipzig. Weitere Mittel fließen an die Schwimmhalle Klotzsche und das Waldbad Kunnersdorf. In Sachsen sind immer mehr Pflegebedürftige auf zusätzliche staatliche Hilfe angewiesen. Die Ausgaben für die sogenannte Hilfe zur Pflege stiegen im Vorjahr auf mehr als 244 Millionen Euro. Die sogenannte Hilfe zur Pflege der Sozialämter gehört nach Einschätzung des Städte- und Gemeindebunds inzwischen zu den am stärksten wachsenden Sozialausgaben der Kommunen. Die Hilfe kann beantragt werden, wenn Einkommen und Vermögen zusammen mit Leistungen der Pflegeversicherung nicht ausreichen, um Pflegebedarfe zu decken.

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2: Es ist ja kein Sport, wenn man ihn nicht selbst betreibt. Tiere werden dafür benutzt, Wettflüge zu fliegen, um Preisgelder zu gewinnen für die Züchter und werden dafür ausgebeutet.
3: Diese Kritik kommt von Martha Broll, Vorstandsmitglied der Stadttaubeninitiative Dresden. Gemeinsam mit weiteren Tierschützern demonstrierte sie gegen Wettflüge, bei denen Tauben hunderte Kilometer von ihren Heimatschlägen freigelassen werden.
2: Der Stress ist das Hauptproblem, ne? Also die sind ja, leben ja ein Leben lang zusammen mit ihren Partnern, werden dann voneinander getrennt und mal wieder kurz zusammengelassen, um eben den Ansporn zu machen, dass sie schnell möglich zurückfliegen. Das machen die natürlich dann auch, weil sie zurück wollen. Sie sind ortstreu, sie wollen nach Hause und geben alles. Und ja, und die meisten schaffen es halt nicht.
3: Was auf dem Rückweg geschieht, bleibt meist unsichtbar. Erst wenn Passanten eine Taube im Park, am Straßenrand oder in einem Garten entdecken und Hilfe rufen, werden einzelne Schicksale bekannt.
2: Es gibt Tauben, die sind kurz vorm Ende, die sind ausgehungert, ausgedurstet. Gerade wenn die im Hochsommer fliegen, sind sie total dehydriert, verletzt, vom Greifvogel angegriffen. Ja, oder halt einfach orientierungslos, Jungtauben, die den Anschluss verpasst haben und dann runterkommen und nie wissen, wo sie sind und auch nicht wissen, wo sie noch hin sollen.
3: Brieftaubenzüchter verweisen auf den ausgeprägten Orientierungssinn der Tiere und darauf, dass sie eigens für diese Flüge gezüchtet werden. Für Martha Broll beantwortet das jedoch nicht die entscheidende Frage.
2: Also, dass die Tiere gerne fliegen, dass sie das lieben zu fliegen, das mag ja sein. Sie fliegen sicherlich gerne an ihrem Taubenschlag umher, so freiwillig. Aber ich denke nicht, dass sie gerne fliegen, wenn sie 800 Kilometer von zu Hause weggekarrt werden und haben dann Freude und kommen fröhlich frisch nach Hause. So ist es halt nicht.
3: Wie aus Protest praktische Hilfe wird, zeigt sich in Martha Breus Wohnung. Dort hat sie einen Teil ihres Zuhauses zur Pflegestation gemacht und versorgt mehrere Fundtauben. Bei einem Tier führt die Spur weit über Dresden hinaus.
4: Oma ist eine Brieftaube, die sich erstmal nicht direkt von der Stadttaube für den Laien unterscheidet. Man kann es aber ganz gut erkennen an den Ringen. Und zwar hat die Oma hier diesen blauen Ring, das heißt, das ist ein Jungtier von 2026, da steht auch eine 26 drauf. Und das Kürzel PL steht für Polen. Dann gibt es DV für Deutschland und diverse andere Kürzel. Dann hat die Oma hier drüben noch einen Ring. Ja. Das ist der Transponder. Daran erkennt man, dass sie am Wettflug teilgenommen hat, weil der registriert den Einflug in den Schlag. Und ein Telefonring. Die sind nicht immer dran. Bei ihr ist jetzt einer dran. Die Finderin hat auch angerufen beim Züchter in Polen. Der meinte, 400 Kilometer fährt er nicht, um sie abzuholen.
3: Der Ring verrät die Herkunft, nicht aber den Gesundheitszustand. Wie dringend eine Taube Hilfe benötigt, zeigt sich häufig erst bei der Untersuchung.
2: Also die Brieftaube, die ist noch gut beisammen gewesen. Die wurde auch nicht verletzt im Blick vom Sperber. Die ist auch gut ernährt. Das erkennt man an dem Brustkorb. Das ist schön prall hier. Das ist aber die Ausnahme. Das ist eine völlig abgemagerte Brieftaube. Auch eine von 26. Und die ist jetzt aber auch schon, ich glaube, 7 Tage in Pflege. Und trotzdem ist das Brustbein halt. Ne? Also das sah ganz, ganz, ganz schlimm aus, als sie gefunden wurde. Da ist nur noch Knochen. Und das ist der Normalzustand von Brieftauben, die wir auf die Pflegestelle nehmen.
3: Auch wenn eine Taube wieder stabil ist, ist der Fall nicht beendet. Broll kann die Tiere nicht dauerhaft aufnehmen und gibt sie inzwischen an das Dresdner Tierheim weiter.
2: Die Züchter sind verpflichtet, ihre Tiere abzuholen. Was danach mit den Tieren passiert, kann man sich eigentlich denken. Deswegen ist es wirklich sehr, sehr schwer, diese Tiere da hinzugeben, weil man eigentlich weiß, man hätte sich die Mühe auch sparen können. Aber wenn wir es halt nicht so machen, kommt es halt nie dazu, dass die Züchter in die Verantwortung genommen werden und dass halt Behörden einfach auch mal mitbekommen, um wie viele Tiere es sich so handelt. Kaum einer weiß ja auch davon, dass es diese Brieftauben überhaupt gibt. Selbst das Veterinäramt war sehr überrascht letztes Jahr, als ich mit dem Thema ankam.
3: Martha Breus Kritik richtet sich gegen den Brieftaubensport. Ihre Hilfe gilt dem einzelnen Tier. Wer eine apathische, verletzte oder flugunfähige Taube findet, sollte sie nicht einfach sitzen lassen. Am besten vorsichtig mit einem Schal sichern, in einen belüfteten Karton setzen und die lokale Taubenhilfe oder das Tierheim verständigen.

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1: Schieben wir die Falschen ab?
2: Jeder, der hier in Deutschland arbeitet, Steuern zahlt, Vollzeit arbeitet und Steuern zahlt und die deutsche Sprache kommunikationsmäßig beherrscht, der ist ein wertvoller Mitglied unseres Staates.
1: In Leipzig wurde ein junger Mann aus Venezuela abgeschoben und sein Chef ist wütend.
2: Was soll jemand machen? Wie soll man sich diesem Land Integration vorstellen? C1-Sprache, den Deutschland-Test mit Bravo bestanden. Was verlangt dieser Staat noch, um hier integriert zu sein.
1: Denn Louis M. hatte einen Vollzeitjob, sprach gut Deutsch und hatte eine eigene Wohnung. Trotzdem musste er Deutschland verlassen. Warum kann jemand als gut integriert gelten und trotzdem abgeschoben werden? Ralf Hack leitet die Geschäfte der Kaffeerösterei Ganos am Leipziger Dietrichring. Dass sein Mitarbeiter abgeschoben werden soll, erfährt er mitten in der Nacht von Louis M. am Telefon.
2: Gerechnet habe ich überhaupt nicht mit einer Nachricht. Ich habe auch nicht damit gerechnet, dass jemand, der eine Duldung hat und eine Arbeitserlaubnis hat, dass der sofort abgeschoben werden kann. Wie ich darauf reagiert habe, ich habe im ersten Moment gedacht, das ist irgendwie eine Nachtversion von Verstehen Sie Spaß. Schlechter Art, aber nicht außergewöhnlich. Und wie ich dann Louis am Telefon hatte, merke ich dann, das ist bitterböser Ernst.
1: Seit Januar 2025 arbeitet Louis M. nach Angaben seines Arbeitgebers durchgehend in Vollzeit in der Rösterei. Dort stand der Venezolaner auch im direkten Kontakt mit den Kunden, erklärt Chef Ralf Hack.
2: Also wissen Sie, wir sind ein kleines Team und das ist auch sowas wie eine Familie. Und wenn da jemand von heute auf morgen ausfällt und man weiß nicht warum, nimmt mich das persönlich mit. Noch dazu, wenn es ein Mitarbeiter ist, der große Verantwortung hat, der seine Arbeit sehr gut gemacht hat, der fließend spricht beispielsweise, der für uns voll integriert war.
1: Auf Nachfrage von Sachsenfernsehen erklärt die Landesdirektion Sachsen, Louis M. sei vollziehbar ausreisepflichtig gewesen. Auch eine Erwerbstätigkeit hebe diese Ausreisepflicht grundsätzlich nicht auf. Gleichzeitig priorisiere die Behörde unter anderem erwerbslose Ausreisepflichtige, sofern entsprechende Informationen vor Beginn einer Rückführung bekannt seien. Im Fall von Louis M. sei der Landesdirektion seine Beschäftigung nach eigenen Angaben allerdings nicht bekannt gewesen. Auch die zuständige Ausländerbehörde habe diese auf Nachfrage nicht angegeben. Genau hier werfen Recherchen von Sachsenfernsehen neue Fragen auf. Uns liegen ein unbefristeter Arbeitsvertrag und Schriftverkehr vor, aus dem hervorgeht, dass Louis M.'s Erwerbstätigkeit gegenüber zuständigen Behörden angegeben worden sei. Ob diese Information zwischen den beteiligten Stellen verloren ging oder nicht weitergegeben wurde, ist bislang ungeklärt. Die zuständigen Stellen äußerten sich bis Redaktionsschluss nicht. Und noch etwas macht den Fall besonders. Für Venezolaner hatte Sachsen nach Medienberichten Ende 2025 eine Priorisierung bei Rückführungen vorgesehen. Hintergrund waren begrenzte Rückführungsmöglichkeiten. Eine bestehende Beschäftigung sollte dabei möglichst fortgeführt werden können. Vor einer Abschiebung schützt sie trotzdem nicht. 2026 wurden laut Medienberichten bereits 13 Menschen aus Sachsen nach Venezuela abgeschoben. Warum Louis M. zu diesem Zeitpunkt abgeschoben wurde, ist für seinen Arbeitgeber trotzdem nicht nachvollziehbar.
2: Ich kenne keinen Grund. Ganz eindeutig, kenne keinen Grund. Ich vermute allerdings, dass bestimmte politische Ereignisse in diesem Land zu bestimmten Reaktionen führen, dass man irgendwie was präsentieren will. Also es sind ja Abschiebezahlen, die präsentiert werden, aber es sind nicht Schicksale, die dahinter stehen. Und das macht sich dann, denke ich mal, in bestimmten Bereichen ganz gut zu sagen, ja, wir haben, was weiß ich, wie viele 100 Leute abgeschoben. Das ist meine private Vermutung.
1: Dass politische Gründe hinter der konkreten Abschiebung stehen könnten, ist Ralf Haags persönliche Vermutung.
2: Aber der logische Menschenverstand sagt mir, Leute, die arbeiten gehen, die sich gemeldet haben, sind greifbar. Na, und man geht immer in den meisten Fällen den Weg des geringsten Widerstands und nimmt die, die man sofort findet.
1: Hack hat inzwischen einen Anwalt eingeschaltet. Louis M. ist nach seinen Angaben in Venezuela angekommen und dort nach seinem letzten Kenntnisstand in Sicherheit. Der Arbeitgeber will prüfen, ob eine Rückkehr nach Deutschland für ihn möglich ist. Warum Louis M. gerade zu diesem Zeitpunkt abgeschoben wurde, bleibt offen.
2: Ich würde ihm sagen, Louis, halt durch, wir packen das. Wir wollen dich zurück.

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1: Das Datum kann ich mich noch genau erinnern. Es war der 4.5. gewesen, um 16.30 Uhr.
2: Für René Heinig war dieser Tag ein Einschnitt. Während seiner Laufrunde brach der Polizist plötzlich zusammen und verdankt sein Leben einem Menschen, der sofort geholfen hat.
1: Kurz vor dem Ziel befand sich eine Vierergruppe auf dem Gehweg, auf dem Radweg. Diese musste ich umrunden. Als ich dann so fast fertig war mit Umrunden, bin ich in mich zusammengezogen. Mir wurde schwarz vor Augen, ohne Vorzeichen, einfach so. Ja, und dann bin ich zu guter Letzt in der Herzklinik dann wieder aufgewacht.
2: Genau solche Situationen stehen im Mittelpunkt der Initiative Dresden rettet Leben. Sie will zeigen, dass bei einem Herzstillstand jeder helfen kann und jede Hilfe zählt. Ulrike Peter vom Deutschen Roten Kreuz Dresden erklärt, worauf es im Ernstfall ankommt.
3: Ziel der Initiative ist tatsächlich, dass wir die Laienreanimation in einer breiten Masse zugänglich machen. Unser Leitmotiv dabei ist Prüfen, Rufen, Drücken. Das sind drei ganz einfache Sachen, die man beachten muss. Und das kann jeder tatsächlich, wenn jemand eine bewusstlose Person auffindet, dass er logischerweise erstmal hingeht. Er stellt fest, er ist bewusstlos. Es ist das Prüfen. Dann das Rufen ist die 112. Und zum Schluss das Drücken, natürlich die Herzdruckmassage, sodass derjenige natürlich eine Chance hat zu überleben.
2: Die ersten Minuten sind entscheidend. Bis der Rettungsdienst eintrifft, vergehen statistisch gesehen 8 bis 12 Minuten. Das Gehirn kann nur etwa 3 bis 5 Minuten ohne Sauerstoff auskommen, bevor irreversible Schäden entstehen. Marie Reden aus der ärztlichen Leitung des Rettungsdienstes Dresden erklärt, was in dieser Zeit im Körper passiert.
4: Wenn das Herz stehen bleibt, kann also kein Blut mehr durch den Körper gepumpt werden, damit auch kein Sauerstoff, was lebenswichtig für die Organe ist. Da das Herz das nicht mehr selber übernehmen kann, müssen wir das von außen durch diese Herzdruckmassage gewährleisten.
2: Trotzdem zögern viele Menschen, weil sie Angst haben, etwas falsch zu machen. Die Initiative möchte genau diese Unsicherheit nehmen.
3: Falsch machen kann man gar nichts. Also selbst wenn man nur die 112 wählt, macht man alles richtig. Nicht wegsehen, hinsehen ist wirklich die Devise. Und ansonsten, wenn man die 112 gewählt hat, die Leitstelle, die leitet einen auch an. Also man ist da auch nicht alleine. Deshalb ist es auch umso wichtiger, die 112 zu wählen. Die prüft auch nochmal gemeinsam mit demjenigen, der hilft. Die Atmung leitet an, leitet auch bei der Herzdruckmassage an. Und viele haben auch Angst, dass man jemanden die Rippen bricht. Da kann ich nur sagen, erstens brechen Rippen nicht ganz so schnell. Und zweitens, selbst wenn, ist immer noch die Frage, eine gebrochene Rippe steht dann im Verhältnis zum geretteten Leben.
2: Damit mehr Menschen im Ernstfall eingreifen, braucht es Aufmerksamkeit und Unterstützung in der gesamten Stadt. Auch Dresdens Sicherheitsbürgermeister Jan Pratzka unterstützt die Initiative.
5: Da braucht es Menschen, die solidarisch sind, die Situation erkennen, die erste Hilfe leisten. Und dann kann jemand, wie wir das praktische Beispiel haben, auch gut überleben, kann wieder gesund werden. Es kann jede und jeden von uns treffen. Als Opfer nur einfach sagen, dass ich Hilfe brauche, aber genauso als jemand, der einfach die Unterstützung leistet, die die Nächsten einfach brauchen. Und worüber ich mich freue, dass so viele Partner dabei sind, dass wir die Öffentlichkeitswirksamkeit haben. Niemand sollte Angst haben, erste Hilfe zu leisten. Jeder sollte es sich trauen. Hier kann man es üben, da kann man ein Vorbild sein.
2: Prüfen, rufen, drücken. Drei einfache Schritte, die im Ernstfall Leben retten können. Und für René Heinig bedeuten sie ein zweites Leben.

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5: Nachrichten. Kurz vor der Entscheidung über den deutschen Olympiakandidaten will Berlin seine Bewerbung offenbar zurückziehen. Nach dpa-Informationen und Berichten von RBB und Tagesspiegel soll das Konzept Berlin Plus nicht weiterverfolgt werden. Der Senat hat für Donnerstagvormittag eine Pressekonferenz angekündigt. Auch für Leipzig wäre somit der Traum von Olympischen Spielen geplatzt. Einzig der Kanupark Markleberg könnte bei einer erfolgreichen Bewerbung von der Region Rhein-Ruhr eine tragende Rolle als Außenstandort spielen. Beim Brand in einem Sägewerk in Weißwasser ist nach ersten Schätzungen ein Schaden von rund 1 Million Euro entstanden. Die hohe Summe ergebe sich wegen der installierten Photovoltaikanlage auf dem Dach, der Maschinen in der brennenden Halle und des Holzes, das dort lagerte, wie ein Sprecher der Polizei mitteilte. Das Feuer brach am Vormittag aus. Die Halle stand bei Eintreffen der Einsatzkräfte schon vollständig in Flammen. Verletzt wurde niemand, die Ursache ist weiter unklar. Der Bund gibt insgesamt 8,54 Millionen Euro für die Sanierung von Schwimmbädern in Leipzig, Dresden und Gorisch. Der größte Anteil geht mit 5,04 Millionen Euro an die Schwimmhalle West in Leipzig. Weitere Mittel fließen an die Schwimmhalle Klotzsche und das Waldbad Kunnersdorf. In Sachsen sind immer mehr Pflegebedürftige auf zusätzliche staatliche Hilfe angewiesen. Die Ausgaben für die sogenannte Hilfe zur Pflege stiegen im Vorjahr auf mehr als 244 Millionen Euro. Die sogenannte Hilfe zur Pflege der Sozialämter gehört nach Einschätzung des Städte- und Gemeindebunds inzwischen zu den am stärksten wachsenden Sozialausgaben der Kommunen. Die Hilfe kann beantragt werden, wenn Einkommen und Vermögen zusammen mit Leistungen der Pflegeversicherung nicht ausreichen, um Pflegebedarfe zu decken.

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1: Schieben wir die Falschen ab?
2: Jeder, der hier in Deutschland arbeitet, Steuern zahlt, Vollzeit arbeitet und Steuern zahlt und die deutsche Sprache kommunikationsmäßig beherrscht, der ist ein wertvoller Mitglied unseres Staates.
1: In Leipzig wurde ein junger Mann aus Venezuela abgeschoben und sein Chef ist wütend.
2: Was soll jemand machen? Wie soll man sich diesem Land Integration vorstellen? C1-Sprache, den Deutschland-Test mit Bravo bestanden. Was verlangt dieser Staat noch, um hier integriert zu sein?
1: Denn Louis M. hatte einen Vollzeitjob, sprach gut Deutsch und hatte eine eigene Wohnung. Trotzdem musste er Deutschland verlassen. Warum kann jemand als gut integriert gelten und trotzdem abgeschoben werden? Ralf Hack leitet die Geschäfte der Kaffeerösterei Ganos am Leipziger Dietrichring. Dass sein Mitarbeiter abgeschoben werden soll, erfährt er mitten in der Nacht von Louis M. am Telefon.
2: Gerechnet habe ich überhaupt nicht mit einer Nachricht. Ich habe auch nicht damit gerechnet, dass jemand, der eine Duldung hat und eine Arbeitserlaubnis hat, dass der sofort abgeschoben werden kann. Wie ich darauf reagiert habe, ich habe im ersten Moment gedacht, das ist irgendwie eine Nachtversion von Verstehen Sie Spaß. Schlechter Art, aber nicht außergewöhnlich. Und wie ich dann Louis am Telefon hatte, merke ich dann, dass ich bitterböser Ernst. Da ging es dann darum zu gucken, ob wir ein paar Dokumente finden, damit die Polizei, die ihn abgeholt hat, die übrigens sehr kooperativ war, das muss man mal fairerweise lassen, dass die dann wenigstens eine Möglichkeit hat. War nicht der Fall. Und als ich dann in seiner Wohnung war, um nochmal die Unterlagen dort durchzusuchen, um was zu finden, war er schon im Auto auf dem Weg nach Berlin.
1: Seit Januar 2025 arbeitet Louis M. nach Angaben seines Arbeitgebers durchgehend in Vollzeit in der Rösterei. Dort stand der Venezolaner auch im direkten Kontakt mit den Kunden, erklärt Chef Ralf Hack.
2: Also wissen Sie, wir sind ein kleines Team und das ist auch sowas wie eine Familie. Und wenn da jemand von heute auf morgen ausfällt und man weiß nicht warum, nimmt mich das persönlich mit. Noch dazu, wenn es ein Mitarbeiter ist, der große Verantwortung hat, der seine Arbeit sehr gut gemacht hat, der fließend spricht beispielsweise, der für uns voll integriert war.
1: Auf Nachfrage von Sachsenfernsehen erklärt die Landesdirektion Sachsen, Louis M. sei vollziehbar ausreisepflichtig gewesen. Auch eine Erwerbstätigkeit hebe diese Ausreisepflicht grundsätzlich nicht auf. Gleichzeitig priorisiere die Behörde unter anderem erwerbslose Ausreisepflichtige, sofern entsprechende Informationen vor Beginn einer Rückführung bekannt seien. Im Fall von Louis M. sei der Landesdirektion seine Beschäftigung nach eigenen Angaben allerdings nicht bekannt gewesen. Auch die zuständige Ausländerbehörde habe diese auf Nachfrage nicht angegeben. Genau hier werfen Recherchen von Sachsenfernsehen neue Fragen auf. Uns liegen ein unbefristeter Arbeitsvertrag und Schriftverkehr vor, aus dem hervorgeht, dass Louis M.'s Erwerbstätigkeit gegenüber zuständigen Behörden angegeben worden sei. Ob diese Information zwischen den beteiligten Stellen verloren ging oder nicht weitergegeben wurde, ist bislang ungeklärt. Die zuständigen Stellen äußerten sich bis Redaktionsschluss nicht. Und noch etwas macht den Fall besonders. Für Venezolaner hatte Sachsen nach Medienberichten Ende 2025 eine Priorisierung bei Rückführungen vorgesehen. Hintergrund waren begrenzte Rückführungsmöglichkeiten. Eine bestehende Beschäftigung sollte dabei möglichst fortgeführt werden können. Vor einer Abschiebung schützt sie trotzdem nicht. 2026 wurden laut Medienberichten bereits 13 Menschen aus Sachsen nach Venezuela abgeschoben. Warum Louis M. zu diesem Zeitpunkt abgeschoben wurde, ist für seinen Arbeitgeber trotzdem nicht nachvollziehbar.
2: Ich kenne keinen Grund. Ganz eindeutig, ich kenne keinen Grund. Ich vermute allerdings, dass bestimmte politische Ereignisse in diesem Land zu bestimmten Reaktionen führen, dass man irgendwie was präsentieren will. Also es sind ja Abschiebezahlen, die präsentiert werden, aber es sind nicht Schicksale, die dahinter stehen. Und das macht sich dann, denke ich mal, in bestimmten Bereichen ganz gut zu sagen, ja, wir haben, was weiß ich, wie viele 100 Leute abgeschoben. Das ist meine private Vermutung.
1: Dass politische Gründe hinter der konkreten Abschiebung stehen könnten, ist Ralf Haags persönliche Vermutung.
2: Aber der logische Menschenverstand sagt mir, Leute, die arbeiten gehen, die sich gemeldet haben, sind greifbar. Na, und man geht immer in den meisten Fällen den Weg des geringsten Widerstands und nimmt die, die man sofort findet.
1: Haag hat inzwischen einen Anwalt eingeschaltet. Louis M. ist nach seinen Angaben in Venezuela angekommen und dort nach seinem letzten Kenntnisstand in Sicherheit. Der Arbeitgeber will prüfen, ob eine Rückkehr nach Deutschland für ihn möglich ist. Warum Louis M. gerade zu diesem Zeitpunkt abgeschoben wurde, bleibt offen.
2: Ich würde ihm sagen, Louis, halt durch, wir packen das. Wir wollen dich zurück.

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2: Na, wie ein Schlag in die Magengrube, möchte ich mal sagen. Also wir waren sehr baff.
3: Ticketfalle zielt auf den Dresdner Weihnachtszirkus. Immer wieder geraten Verbraucher beim Online-Kartenkauf an zweifelhafte, möglicherweise sogar betrügerische Angebote. Aktuell sorgt die Plattform Viagogo für Verzweiflung. Franziska Geisler von der Verbraucherzentrale Sachsen erklärt die Risiken.
4: Der Dresdner Weihnachtszirkus, der warnt selber auf seiner Website davor, dass man keine Tickets über Viagogo oder andere Anbieter kaufen soll, sondern ausschließlich direkt bei ihm. Und das ist auch das, was wir immer empfehlen. Denn Viagogo ist lediglich ein Ticketvermittler. Das heißt, dass man Tickets bei einem anderen Verkäufer kauft. Man weiß aber überhaupt nicht, wer dieser Verkäufer ist. Also ob es ein privater Verkäufer ist, ob es ein Unternehmen ist. Und das öffnet natürlich Tür und Tor für Missbrauch und Betrug.
3: Auch Susanne und Thomas Ziolos wollten eigentlich nur Karten für den Dresdner Weihnachtszirkus kaufen. Ihre Google-Suche führte sie zu einem Angebot von Viagogo.
2: Es ist nicht möglich, jemanden ans Telefon zu bekommen. Die Stimme sagte bloß, die Karten wären rechtzeitig eine Woche vor Veranstaltung bis spätestens diesem Tag uns zugesandt. So, und dann haben wir im Internet gegoogelt. Es ist als keine seriöse Institution deklariert worden. Und dann haben wir eine Mail hingeschrieben, dass wir diesem Vertrag nicht mehr trauen und wir möchten unser Geld zurückhaben, wenn bis Montag, also das war am Freitag, wenn bis Montag keine Tickets vorliegen. Und am Montag kamen dann die Tickets per, also online. Und auf das war aber der Preis weggemacht und auch der Verkäufer weggemacht.
3: Konkret werden auf der Website Tickets für fast das Doppelte des Originalpreises angeboten. Für Käufer bleibt damit vor allem eine Frage. Wer steckt denn nun wirklich hinter einem solchen Angebot? Genau hier beginnt das Problem des Ticket-Zweitmarktes.
4: Es kann sein, dass es einmal personalisierte Tickets sind. Dann hat man das Problem, dass man ein Ticket hat, was auf einen anderen Namen personalisiert ist und man dieses Ticket dann noch irgendwie umschreiben lassen muss. In der Regel kann man das beim Veranstalter machen. Also man sollte da den Veranstalter kontaktieren. Aber es kann durchaus schwierig werden oder es können noch Zusatzkosten dazukommen. Dann hat man natürlich das größte Problem, dass es deutlich teurer ist als beim Veranstalter selber, obwohl die Tickets beim Veranstalter noch verfügbar sind. Und dann hat man auch oftmals das Problem, dass Tickets verkauft werden, die es gar nicht gibt, die nicht gültig sind, die vielleicht auch für eine Veranstaltung sind, die es überhaupt nicht gibt. Und dann hat man da viel Geld für nichts bezahlt.
3: Wo endet ein erlaubter Ticketweiterverkauf und wo wird's rechtlich schwierig? Wo beginnt Betrug? Die Verbraucherzentrale Sachsen ordnet den Fall des Paares Ziolos nochmal in einer schriftlichen Stellungnahme rechtlich ein.
5: Der Weiterverkauf von Tickets ist grundsätzlich erlaubt. Bei Viagogo wurden aber bereits bestimmte Geschäftspraktiken rechtlich überprüft. Das Landgericht München hat unter anderem kritisiert, dass die Plattform nicht ausreichend transparent macht, wer hinter den Angeboten steht und wie sich Preise zusammensetzen.
3: Der Weg zu Viagogo führte über eine Google Ads-Anzeige. Wir haben Google mit dem konkreten Fall und den Vorwürfen rund um die Tickets konfrontiert.
6: Jeder Werbetreibende kann gegen eine Sperrung von Google Ads-Konten aufgrund von Richtlinienverstößen Einspruch einlegen. Wenn wir feststellen, dass angemessene Änderungen vorgenommen wurden, kann ein Konto wieder aktiviert werden. Wir setzen unsere Richtlinien weiterhin durch und gehen gegen Anzeigen oder Konten vor, die gegen unsere Richtlinien verstoßen.
3: Auf unsere ursprünglich konkret gestellten Fragen und auch auf Nachfragen im Hinblick zu Verantwortung und möglicherweise Haftung ging der Konzern nicht ein. Unsere Recherchen haben außerdem ergeben, dass Google im Jahr 2019 die Firma Viagogo als Werbekunden einmal verbannt hatte. Wie es zur Umentscheidung kam und die Hintergründe dazu, das erläuterte uns Google auf Nachfrage ebenfalls nicht. Auch nach unserer Anfrage war die Viagogo-Anzeige weiterhin über Google auffindbar.
4: Man sollte sich immer vorher beim Veranstalter direkt informieren, was für Tickets gibt's, für wann gibt's die Tickets, wie teuer sind die Tickets und immer ganz genau auch ins Kleingedruckte schauen und halt darauf achten, dass man dann so bei diesen Plattformen einfach ein bisschen das Bauchgefühl mitspielen lässt, ins Impressum gucken, wo sitzen denn diese Anbieter. Viagogo zum Beispiel sitzt in der Schweiz, dann wird's auch sehr schwierig für die VerbraucherInnen, da die Ansprüche durchzusetzen. Im Zweifelsfall gibt's Ombudsstellen auch in der Schweiz, an die man sich wenden kann, aber lieber vorher schauen, als wenn man dann sehr viel Geld bezahlt hat.
3: Was als Vorfreude auf einen schönen Abend im Dresdner Weihnachtszirkus begann, wurde für das Paar zu einer nervenaufreibenden Erfahrung. Möglicherweise wäre darauf niemand aufmerksam geworden, wenn sich das Paar nicht beim Dresdner Weihnachtszirkus gemeldet und dort auch Hilfe erhalten hätte. Der Fall zeigt, beim Ticketkauf im Internet lohnt sich der genaue Blick, bevor aus Vorfreude enttäuscht.

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1: Das hat schon so ein bisschen Feeling so von so einem Muscle Beach oder so in Kalifornien.
2: Und diesen Leipziger Muscle Beach am Kospudener See hat die Stadt sich einiges kosten lassen. Rund 65.000 Euro hat Leipzig hier in den neuen Fitnessparcours investiert.
3: Also am Ende haben wir diese Sportstätte tatsächlich auch aus dem vorhandenen Olympiabudget finanziert.
2: Geld aus der Olympiabewerbung, das schon jetzt in die Leipziger Sportinfrastruktur fließt. Doch über der gemeinsamen Bewerbung mit Berlin stehen neue Fragezeichen. Die Linke hat dort die Wahl zum Abgeordnetenhaus gewonnen und lehnt Olympia in der Hauptstadt ab. Was bringt Leipzig also die Olympiabewerbung schon jetzt, auch wenn Berlin Plus am Ende möglicherweise nicht weiterkommt? Rex, Sprossenwand, Hangelbogen und Dippbachen. Die neue Anlage am Kospudener See bietet Sportbegeisterten und Calisthenics-Athleten neue Möglichkeiten zum Trainieren. Einer von ihnen ist Robin Grünke, Gründer des Leipziger Calisthenics-Vereins Rabet 28. Für ihn passt die Anlage zu einer Entwicklung, die er schon länger beobachtet.
1: Der Trend setzt sich langsam durch. Also ich glaube, immer mehr Leute wollen Sport draußen machen, in der Natur. Und Leipzig gibt sich da auf jeden Fall schon gut Mühe.
2: Was bei erfahrenen Sportlern spektakulär aussieht, muss allerdings nicht in einem Handstand auf dem Barren beginnen. Die Übungen lassen sich laut Grünke an das eigene Leistungsniveau anpassen.
1: Du kannst halt jede Übung letztendlich in Progression einteilen. Das heißt, wenn du eine ganz schwere Übung hast, kannst du immer Vorübungen dafür machen, die dann für jeden eigentlich zugänglich sind.
2: Niedrige Einstiegshürden, keine Vereinsmitgliedschaft und trainieren, wann man möchte. Genau solche frei zugänglichen Sportangebote werden in Leipzig offenbar stärker nachgefragt. Das zeigen auch die Sport- und Bewegungsumfragen der Stadt. Denn neben Radfahren, Wandern und Laufen spielt darin auch Fitness im öffentlichen Raum eine große Rolle. Für Sportbürgermeister Heiko Rosenthal ist der neue Parcours deshalb Teil einer größeren Entwicklung.
3: Deshalb sind diese Calisthenics-Anlagen für uns ein ganz wesentlicher Baustein, die Gesamtbevölkerung sportlich fit zu halten, gesund zu halten. Und deshalb gibt es im ganzen Stadtgebiet dort auch weitere geplante Calisthenics-Anlagen.
2: Dass ausgerechnet dieser Parcours jetzt finanziert werden konnte, hängt allerdings auch mit dem Konzept Berlin Plus zusammen. Leipzig ist Partner der Berliner Bewerbung um Olympische und Paralympische Spiele. Dabei geht es für die Stadt nicht nur um mögliche Wettkämpfe. Ein Teil der Bewerbung soll bereits vorher Sport und Bewegung in Leipzig fördern, wie Heiko Rosenthal erklärt.
3: Wir haben ja auch immer gesagt, die Olympia- bzw. Paralympics-Bewerbung beinhaltet auch eine breite Beteiligung bzw. auch eine Verbesserung von Sport und Bewegung im öffentlichen Raum, von Sportplatzanlagen und Sporthallen. Und hier liefern wir, hier gibt es quasi eine neue Anlage im öffentlichen Raum. Und diese Anlagen sollen ja dann auch vervollständigt werden, sollen weitere Anlagen folgen. Und da hilft natürlich eine positive sozusagen Grundstimmung und auch eine positive Bewerbung im nationalen Verfahren, umso mehr solche Anlagen auch finanziert zu bekommen.
2: Ob die gemeinsame Bewerbung Erfolg hat, ist dagegen weiterhin offen. Denn die politische Ausgangslage in Berlin hat sich verändert. Die Linke hatte die Abgeordnetenhauswahl in Berlin gewonnen. Spitzenkandidatin Erif Eralp lehnt die Olympiabewerbung entschieden ab und erklärte nach der Wahl selbst, sie rechne nicht mit einem Zuschlag für Berlin. Wie eine künftige Berliner Landesregierung mit Berlin Plus umgehen würde, ist allerdings noch offen. Auch in der fachlichen Bewertung des Deutschen Olympischen Sportbundes liegt Berlin Plus hinter der Konkurrenz. München erreicht 87 von 100 Punkten, auch Köln-Rhein-Ruhr erreicht 85 Punkte. Berlin Plus kommt dagegen nur auf rund 74 Punkte. Sportbürgermeister Heiko Rosenthal hält trotzdem an der gemeinsamen Bewerbung fest.
3: Ich bin da sehr optimistisch, dass man schon nochmal auch im Rahmen der Landespolitik dieses Thema diskutiert. Das alte Abgeordnetenhaus hat ja dort einen sehr eindeutigen, positiven Beschluss gefasst und ich glaube, am Ende sollte auch das fachliche Konzept überzeugen, was wir gemeinsam abgegeben haben und beim DOSB ja auch abgegeben haben. Und insofern glaube ich da immer noch, dass wir hier gemeinschaftlich dann auch als Erste vom Platz gehen, weil fachlich überzeugen.
2: Ob Berlin Plus im nationalen Auswahlverfahren weiterkommt, entscheiden die Mitglieder des Deutschen Olympischen Sportbundes. Für den neuen Parcours ändert der Ausgang allerdings nichts mehr. Das Geld aus dem Olympiabudget ist investiert, die Anlage steht und soll dauerhaft öffentlich genutzt werden. Damit liefert die Anlage am Kosputner See zumindest eine konkrete Antwort auf diese Frage, was Leipzig schon jetzt von der Bewerbung hat. Ein Sportangebot, das bleibt, selbst wenn der olympische Weg für Berlin Plus möglicherweise endet.

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7: Nachrichten. Kurz vor der Entscheidung über den deutschen Olympiakandidaten will Berlin seine Bewerbung offenbar zurückziehen. Nach dpa-Informationen und Berichten von RBB und Tagesspiegel soll das Konzept Berlin Plus nicht weiterverfolgt werden. Der Senat hat für Donnerstagvormittag eine Pressekonferenz angekündigt. Auch für Leipzig wäre somit der Traum von Olympischen Spielen geplatzt. Einzig der Kanupark Markleberg könnte bei einer erfolgreichen Bewerbung von der Region Rhein-Ruhr eine tragende Rolle als Außenstandort spielen. Beim Brand in einem Sägewerk in Weißwasser ist nach ersten Schätzungen ein Schaden von rund 1 Million Euro entstanden. Die hohe Summe ergebe sich wegen der installierten Photovoltaikanlage auf dem Dach, der Maschinen in der brennenden Halle und des Holzes, das dort lagerte, wie ein Sprecher der Polizei mitteilte. Das Feuer brach am Vormittag aus. Die Halle stand bei Eintreffen der Einsatzkräfte schon vollständig in Flammen. Verletzt wurde niemand, die Ursache ist weiter unklar. Der Bund gibt insgesamt 8,54 Millionen Euro für die Sanierung von Schwimmbädern in Leipzig, Dresden und Gorisch. Der größte Anteil geht mit 5,04 Millionen Euro an die Schwimmhalle West in Leipzig. Weitere Mittel fließen an die Schwimmhalle Klotzsche und das Waldbad Kunnersdorf. In Sachsen sind immer mehr Pflegebedürftige auf zusätzliche staatliche Hilfe angewiesen. Die Ausgaben für die sogenannte Hilfe zur Pflege stiegen im Vorjahr auf mehr als 244 Millionen Euro. Die sogenannte Hilfe zur Pflege der Sozialämter gehört nach Einschätzung des Städte- und Gemeindebunds inzwischen zu den am stärksten wachsenden Sozialausgaben der Kommunen. Die Hilfe kann beantragt werden, wenn Einkommen und Vermögen zusammen mit Leistungen der Pflegeversicherung nicht ausreichen, um Pflegebedarfe zu decken.

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2: Es ist ja kein Sport, wenn man ihn nicht selbst betreibt. Tiere werden dafür benutzt, Wettflüge zu fliegen, um Preisgelder zu gewinnen für die Züchter und werden dafür ausgebeutet.
3: Diese Kritik kommt von Martha Broll, Vorstandsmitglied der Stadttaubeninitiative Dresden. Gemeinsam mit weiteren Tierschützern demonstrierte sie gegen Wettflüge, bei denen Tauben hunderte Kilometer von ihren Heimatschlägen freigelassen werden.
2: Der Stress ist das Hauptproblem, ne? Also die sind ja, leben ja ein Leben lang zusammen mit ihren Partnern, werden dann voneinander getrennt, dann mal wieder kurz zusammengelassen, um eben den Ansporn zu machen, dass sie jetzt schnell möglich zurückfliegen. Das machen die natürlich dann auch, weil sie zurück wollen, sie sind ortstreu, sie wollen nach Hause und geben alles und ja, und die meisten schaffen es halt nicht.
3: Was auf dem Rückweg geschieht, bleibt meist unsichtbar. Erst wenn Passanten eine Taube im Park, am Straßenrand oder in einem Garten entdecken und Hilfe rufen, werden einzelne Schicksale bekannt.
2: Es gibt Tauben, die sind kurz vorm Ende, die sind ausgehungert, ausgedurstet. Gerade wenn die im Hochsommer fliegen, sind sie total dehydriert, verletzt, vom Greifvogel angegriffen. Ja, oder halt einfach orientierungslos, Jungtauben, die den Anschluss verpasst haben und dann runterkommen und nie wissen, wo sie sind und auch nicht wissen, wo sie noch hin sollen.
3: Brieftaubenzüchter verweisen auf den ausgeprägten Orientierungssinn der Tiere und darauf, dass sie eigens für diese Flüge gezüchtet werden. Für Martha Broll beantwortet das jedoch nicht die entscheidende Frage.
2: Also, dass die Tiere gerne fliegen, dass sie das lieben zu fliegen, das mag ja sein. Sie fliegen sicherlich gerne an ihrem Taubenschlag umher, so freiwillig. Aber ich denke nicht, dass sie gerne fliegen, wenn sie 800 Kilometer von zu Hause weggekarrt werden und haben dann Freude und kommen fröhlich frisch nach Hause. So ist es halt nicht.
3: Wie aus Protest praktische Hilfe wird, zeigt sich in Martha Breus Wohnung. Dort hat sie einen Teil ihres Zuhauses zur Pflegestation gemacht und versorgt mehrere Fundtauben. Bei einem Tier führt die Spur weit über Dresden hinaus.
4: Oma ist eine Brieftaube, die sich erstmal nicht direkt von der Stadttaube für den Laien unterscheidet. Man kann es aber ganz gut erkennen an den Ringen. Und zwar hat die Oma hier diesen blauen Ring, das heißt, das ist ein Jungtier von 2026, da steht unten 26 drauf. Und das Kürzel PL steht für Polen. Dann gibt es DV für Deutschland und diverse andere Kürzel. Dann hat die Oma hier drüben noch einen Ring. Ja. Das ist der Transponder. Daran erkennt man, dass sie am Wettflug teilgenommen hat, weil der registriert den Einflug in den Schlag. Und ein Telefonring. Die sind nicht immer dran. Bei ihr ist jetzt einer dran. Die Finderin hat auch angerufen beim Züchter in Polen. Der meinte, 400 Kilometer fährt er nicht, um sie abzuholen.
3: Der Ring verrät die Herkunft, nicht aber den Gesundheitszustand. Wie dringend eine Taube Hilfe benötigt, zeigt sich häufig erst bei der Untersuchung.
2: Also die Brieftaube, die ist noch gut beisammen gewesen. Die wurde auch nicht verletzt im Blick vom Sperber. Die ist auch gut ernährt. Das erkennt man an dem Brustkorb. Die ist schön prall hier. Das ist aber die Ausnahme. Das ist eine völlig abgemagerte Brieftaube. Auch eine von 26. Und die ist jetzt aber auch schon, ich glaube, 7 Tage in Pflege. Und trotzdem ist das Brustbein halt. Ne? Also das sah ganz, ganz, ganz schlimm aus, als sie gefunden wurde. Da ist nur noch Knochen. Und das ist der Normalzustand von Brieftauben, die wir auf die Pflegestelle nehmen.
3: Auch wenn eine Taube wieder stabil ist, ist der Fall nicht beendet. Broll kann die Tiere nicht dauerhaft aufnehmen und gibt sie inzwischen an das Dresdner Tierheim weiter.
2: Die Züchter sind verpflichtet, ihre Tiere abzuholen. Was danach mit den Tieren passiert, kann man sich eigentlich denken. Deswegen ist es wirklich sehr, sehr schwer, diese Tiere da hinzugeben, weil man eigentlich weiß, man hätte sich die Mühe auch sparen können. Aber wenn wir es halt nicht so machen, kommt es halt nie dazu, dass die Züchter in die Verantwortung genommen werden und dass halt Behörden einfach auch mal mitbekommen, um wie viele Tiere es sich so handelt. Kaum einer weiß ja auch davon, dass es diese Brieftauben überhaupt gibt. Selbst das Veterinäramt war sehr überrascht letztes Jahr, als ich mit dem Thema ankam.
3: Martha Breus Kritik richtet sich gegen den Brieftaubensport. Ihre Hilfe gilt dem einzelnen Tier. Wer eine apathische, verletzte oder flugunfähige Taube findet, sollte sie nicht einfach sitzen lassen. Am besten vorsichtig mit einem Schal sichern, in einen belüfteten Karton setzen und die lokale Taubenhilfe oder das Tierheim verständigen.

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2: Schieben wir die Falschen ab?
3: Jeder, der hier in Deutschland arbeitet, Steuern zahlt, Vollzeit arbeitet und Steuern zahlt und die deutsche Sprache kommunikationsmäßig beherrscht, der ist ein wertvoller Mitglied unseres Staates.
2: In Leipzig wurde ein junger Mann aus Venezuela abgeschoben und sein Chef ist wütend.
3: Was soll jemand machen? Wie soll man sich diesem Land Integration vorstellen? C1-Sprache, den Deutschland-Test mit Bravo bestanden. Was verlangt dieser Staat noch, um hier integriert zu sein.
2: Denn Louis M. hatte einen Vollzeitjob, sprach gut Deutsch und hatte eine eigene Wohnung. Trotzdem musste er Deutschland verlassen. Warum kann jemand als gut integriert gelten und trotzdem abgeschoben werden? Ralf Hack leitet die Geschäfte der Kaffeerösterei Ganos am Leipziger Dietrichring. Dass sein Mitarbeiter abgeschoben werden soll, erfährt er mitten in der Nacht von Louis M. am Telefon.
3: Gerechnet habe ich überhaupt nicht mit einer Nachricht. Ich habe auch nicht damit gerechnet, dass jemand, der eine Duldung hat und eine Arbeitserlaubnis hat, dass der sofort abgeschoben werden kann. Wie ich darauf reagiert habe, ich habe im ersten Moment gedacht, das ist irgendwie eine Nachtversion von Verstehen Sie Spaß. Schlechter Art, aber nicht außergewöhnlich. Und wie ich dann Louis am Telefon hatte, merke ich dann, das ist bitterböser Ernst.
2: Seit Januar 2025 arbeitet Louis M. nach Angaben seines Arbeitgebers durchgehend in Vollzeit in der Rösterei. Dort stand der Venezolaner auch im direkten Kontakt mit den Kunden, erklärt Chef Ralf Hack.
3: Also wissen Sie, wir sind ein kleines Team und das ist auch sowas wie eine Familie. Und wenn da jemand von heute auf morgen ausfällt und man weiß nicht warum, nimmt mich das persönlich mit. Noch dazu, wenn es ein Mitarbeiter ist, der große Verantwortung hat, der seine Arbeit sehr gut gemacht hat, der fließend spricht beispielsweise, der für uns voll integriert war.
2: Auf Nachfrage von Sachsenfernsehen erklärt die Landesdirektion Sachsen, Louis M. sei vollziehbar ausreisepflichtig gewesen. Auch eine Erwerbstätigkeit hebe diese Ausreisepflicht grundsätzlich nicht auf. Gleichzeitig priorisiere die Behörde unter anderem erwerbslose Ausreisepflichtige, sofern entsprechende Informationen vor Beginn einer Rückführung bekannt seien. Im Fall von Louis M. sei der Landesdirektion seine Beschäftigung nach eigenen Angaben allerdings nicht bekannt gewesen. Auch die zuständige Ausländerbehörde habe diese auf Nachfrage nicht angegeben. Genau hier werfen Recherchen von Sachsenfernsehen neue Fragen auf. Uns liegen ein unbefristeter Arbeitsvertrag und Schriftverkehr vor, aus dem hervorgeht, dass Louis M.'s Erwerbstätigkeit gegenüber zuständigen Behörden angegeben worden sei. Ob diese Information zwischen den beteiligten Stellen verloren ging oder nicht weitergegeben wurde, ist bislang ungeklärt. Die zuständigen Stellen äußerten sich bis Redaktionsschluss nicht. Und noch etwas macht den Fall besonders. Für Venezolaner hatte Sachsen nach Medienberichten Ende 2025 eine Priorisierung bei Rückführungen vorgesehen. Hintergrund waren begrenzte Rückführungsmöglichkeiten. Eine bestehende Beschäftigung sollte dabei möglichst fortgeführt werden können. Vor einer Abschiebung schützt sie trotzdem nicht. 2026 wurden laut Medienberichten bereits 13 Menschen aus Sachsen nach Venezuela abgeschoben. Warum Louis M. zu diesem Zeitpunkt abgeschoben wurde, ist für seinen Arbeitgeber trotzdem nicht nachvollziehbar.
3: Ich kenne keinen Grund. Ganz eindeutig, kenne keinen Grund. Ich vermute allerdings, dass bestimmte politische Ereignisse in diesem Land zu bestimmten Reaktionen führen, dass man irgendwie was präsentieren will. Also es sind ja Abschiebezahlen, die präsentiert werden, aber es sind nicht Schicksale, die dahinter stehen. Und das macht sich dann, denke ich mal, in bestimmten Bereichen ganz gut zu sagen, ja, wir haben, was weiß ich, wie viele 100 Leute abgeschoben. Das ist meine private Vermutung.
2: Dass politische Gründe hinter der konkreten Abschiebung stehen könnten, ist Ralf Haags persönliche Vermutung.
3: Aber der logische Menschenverstand sagt mir, Leute, die arbeiten gehen, die sich gemeldet haben, sind greifbar. Na, und man geht immer in den meisten Fällen den Weg des geringsten Widerstands und nimmt die, die man sofort findet.
2: Hack hat inzwischen einen Anwalt eingeschaltet. Louis M. ist nach seinen Angaben in Venezuela angekommen und dort nach seinem letzten Kenntnisstand in Sicherheit. Der Arbeitgeber will prüfen, ob eine Rückkehr nach Deutschland für ihn möglich ist. Warum Louis M. gerade zu diesem Zeitpunkt abgeschoben wurde, bleibt offen.
3: Ich würde ihm sagen, Louis, halt durch, wir packen das. Wir wollen dich zurück.

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4: Nachrichten. Kurz vor der Entscheidung über den deutschen Olympiakandidaten will Berlin seine Bewerbung offenbar zurückziehen. Nach dpa-Informationen und Berichten von RBB und Tagesspiegel soll das Konzept Berlin Plus nicht weiter verfolgt werden. Der Senat hat für Donnerstagvormittag eine Pressekonferenz angekündigt. Auch für Leipzig wäre somit der Traum von Olympischen Spielen geplatzt. Einzig der Kanupark Mark Leberg könnte bei einer erfolgreichen Bewerbung von der Region Rhein-Ruhr eine tragende Rolle als Außenstandort spielen. Beim Brand in einem Sägewerk in Weißwasser ist nach ersten Schätzungen ein Schaden von rund 1 Million Euro entstanden. Die hohe Summe ergebe sich wegen der installierten Photovoltaikanlage auf dem Dach, der Maschinen in der brennenden Halle und des Holzes, das dort lagerte, wie ein Sprecher der Polizei mitteilte. Das Feuer brach am Vormittag aus. Die Halle stand bei Eintreffen der Einsatzkräfte schon vollständig in Flammen. Verletzt wurde niemand, die Ursache ist weiter unklar. Der Bund gibt insgesamt 8,54 Millionen Euro für die Sanierung von Schwimmbädern in Leipzig, Dresden und Gorisch. Der größte Anteil geht mit 5,04 Millionen Euro an die Schwimmhalle West in Leipzig. Weitere Mittel fließen an die Schwimmhalle Klotzsche und das Waldbad Kunnersdorf. In Sachsen sind immer mehr Pflegebedürftige auf zusätzliche staatliche Hilfe angewiesen. Die Ausgaben für die sogenannte Hilfe zur Pflege stiegen im Vorjahr auf mehr als 244 Millionen Euro. Die sogenannte Hilfe zur Pflege der Sozialämter gehört nach Einschätzung des Städte- und Gemeindebunds inzwischen zu den am stärksten wachsenden Sozialausgaben der Kommunen. Die Hilfe kann beantragt werden, wenn Einkommen und Vermögen zusammen mit Leistungen der Pflegeversicherung nicht ausreichen, um Pflegebedarfe zu decken.

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1: Schieben wir die Falschen ab?
2: Jeder, der hier in Deutschland arbeitet, Steuern zahlt, Vollzeit arbeitet und Steuern zahlt und die deutsche Sprache kommunikationsmäßig beherrscht, der ist ein wertvoller Mitglied unseres Staates.
1: In Leipzig wurde ein junger Mann aus Venezuela abgeschoben und sein Chef ist wütend.
2: Was soll jemand machen? Wie soll man sich diesem Land Integration vorstellen? C1-Sprache, den Deutschland-Test mit Bravo bestanden. Was verlangt dieser Staat noch, um hier integriert zu sein?
1: Denn Louis M. hatte einen Vollzeitjob, sprach gut Deutsch und hatte eine eigene Wohnung. Trotzdem musste er Deutschland verlassen. Warum kann jemand als gut integriert gelten und trotzdem abgeschoben werden? Ralf Hack leitet die Geschäfte der Kaffeerösterei Ganos am Leipziger Dietrichring. Dass sein Mitarbeiter abgeschoben werden soll, erfährt er mitten in der Nacht von Louis M. am Telefon.
2: Gerechnet habe ich überhaupt nicht mit einer Nachricht. Ich habe auch nicht damit gerechnet, dass jemand, der eine Duldung hat und eine Arbeitserlaubnis hat, dass der sofort abgeschoben werden kann. Wie ich darauf reagiert habe, ich habe im ersten Moment gedacht, das ist irgendwie eine Nachtversion von Verstehen Sie Spaß. Schlechte Art, aber nicht außergewöhnlich. Und wie ich dann Louis am Telefon hatte, merke ich dann, dass ich bitterböser Ernst. Da ging es dann darum zu gucken, ob wir ein paar Dokumente finden, damit die Polizei, die ihn abgeholt hat, die übrigens sehr kooperativ war, das muss man mal fairerweise lassen, dass die dann wenigstens eine Möglichkeit hat. War nicht der Fall. Und als ich dann in seiner Wohnung war, um nochmal die Unterlagen dort durchzusuchen, um was zu finden, war er schon im Auto auf dem Weg nach Berlin.
1: Seit Januar 2025 arbeitet Louis M. nach Angaben seines Arbeitgebers durchgehend in Vollzeit in der Rösterei. Dort stand der Venezolaner auch im direkten Kontakt mit den Kunden, erklärt Chef Ralf Hack.
2: Also wissen Sie, wir sind ein kleines Team und das ist auch sowas wie eine Familie. Und wenn da jemand von heute auf morgen ausfällt und man weiß nicht warum, nimmt mich das persönlich mit. Noch dazu, wenn es ein Mitarbeiter ist, der große Verantwortung hat, der seine Arbeit sehr gut gemacht hat, der fließend spricht beispielsweise, der für uns voll integriert war.
1: Auf Nachfrage von Sachsen Fernsehen erklärt die Landesdirektion Sachsen, Louis M. sei vollziehbar ausreisepflichtig gewesen. Auch eine Erwerbstätigkeit hebe diese Ausreisepflicht grundsätzlich nicht auf. Gleichzeitig priorisiere die Behörde unter anderem erwerbslose Ausreisepflichtige, sofern entsprechende Informationen vor Beginn einer Rückführung bekannt seien. Im Fall von Louis M. sei der Landesdirektion seine Beschäftigung nach eigenen Angaben allerdings nicht bekannt gewesen. Auch die zuständige Ausländerbehörde habe diese auf Nachfrage nicht angegeben. Genau hier werfen Recherchen von Sachsenfernsehen neue Fragen auf. Uns liegen ein unbefristeter Arbeitsvertrag und Schriftverkehr vor, aus dem hervorgeht, dass Louis M.'s Erwerbstätigkeit gegenüber zuständigen Behörden angegeben worden sei. Ob diese Information zwischen den beteiligten Stellen verloren ging oder nicht weitergegeben wurde, ist bislang ungeklärt. Die zuständigen Stellen äußerten sich bis Redaktionsschluss nicht. Und noch etwas macht den Fall besonders. Für Venezolaner hatte Sachsen nach Medienberichten Ende 2025 eine Priorisierung bei Rückführungen vorgesehen. Hintergrund waren begrenzte Rückführungsmöglichkeiten. Eine bestehende Beschäftigung sollte dabei möglichst fortgeführt werden können. Vor einer Abschiebung schützt sie trotzdem nicht. 2026 wurden laut Medienberichten bereits 13 Menschen aus Sachsen nach Venezuela abgeschoben. Warum Louis M. zu diesem Zeitpunkt abgeschoben wurde, ist für seinen Arbeitgeber trotzdem nicht nachvollziehbar.
2: Ich kenne keinen Grund. Ganz eindeutig, kenne keinen Grund. Ich vermute allerdings, dass bestimmte politische Ereignisse in diesem Land zu bestimmten Reaktionen führen, dass man irgendwie was präsentieren will. Also es sind ja Abschiebezahlen, die präsentiert werden, aber es sind nicht Schicksale, die dahinter stehen. Und das macht sich dann, denke ich mal, in bestimmten Bereichen ganz gut zu sagen, ja, wir haben, was weiß ich, wie viele 100 Leute abgeschoben. Das ist meine private Vermutung.
1: Dass politische Gründe hinter der konkreten Abschiebung stehen könnten, ist Ralf Haags persönliche Vermutung.
2: Aber der logische Menschenverstand sagt mir, Leute, die arbeiten gehen, die sich gemeldet haben, sind greifbar. Na, und man geht immer in meisten Fällen den Weg des geringsten Widerstands und nimmt die, die man sofort findet.
1: Haag hat inzwischen einen Anwalt eingeschaltet. Louis M. ist nach seinen Angaben in Venezuela angekommen und dort nach seinem letzten Kenntnisstand in Sicherheit. Der Arbeitgeber will prüfen, ob eine Rückkehr nach Deutschland für ihn möglich ist. Warum Louis M. gerade zu diesem Zeitpunkt abgeschoben wurde, bleibt offen.
2: Ich würde ihm sagen, Louis, halt durch, wir packen das. Wir wollen dich zurück.

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1: Na, wie ein Schlag in die Magengrube, möchte ich mal sagen. Also wir waren sehr baff.
2: Ticketfalle zielt auf den Dresdner Weihnachtszirkus. Immer wieder geraten Verbraucher beim Online-Kartenkauf an zweifelhafte, möglicherweise sogar betrügerische Angebote. Aktuell sorgt die Plattform Viagogo für Verzweiflung. Franziska Geisler von der Verbraucherzentrale Sachsen erklärt die Risiken.
3: Der Dresdner Weihnachtszirkus, der warnt selber auf seiner Website davor, dass man keine Tickets über Viagogo oder andere Anbieter kaufen soll, sondern ausschließlich direkt bei ihm. Und das ist auch das, was wir immer empfehlen. Denn Viagogo ist lediglich ein Ticketvermittler. Das heißt, dass man Tickets bei einem anderen Verkäufer kauft. Man weiß aber überhaupt nicht, wer dieser Verkäufer ist. Also ob es ein privater Verkäufer ist, ob es ein Unternehmen ist. Und das öffnet natürlich Tür und Tor für Missbrauch und Betrug.
2: Auch Susanne und Thomas Ziolos wollten eigentlich nur Karten für den Dresdner Weihnachtszirkus kaufen. Ihre Google-Suche führte sie zu einem Angebot von Viagogo.
1: Es ist nicht möglich, jemanden ans Telefon zu bekommen. Die Stimme sagte bloß, die Karten wären rechtzeitig eine Woche vor Veranstaltung bis spätestens diesem Tag uns zugesandt. So, und dann haben wir im Internet gegoogelt. Es ist als keine seriöse Institution deklariert worden. Und dann haben wir eine Mail hingeschrieben, dass wir diesem Vertrag nicht mehr trauen und wir möchten unser Geld zurückhaben, wenn bis Montag, also das war am Freitag, wenn bis Montag keine Tickets vorliegen. Und am Montag kamen dann die Tickets per, also online. Und auf das war aber der Preis weggemacht und auch der Verkäufer weggemacht.
2: Konkret werden auf der Website Tickets für fast das Doppelte des Originalpreises angeboten. Für Käufer bleibt damit vor allem eine Frage. Wer steckt denn nun wirklich hinter einem solchen Angebot? Genau hier beginnt das Problem des Ticket-Zweitmarktes.
3: Es kann sein, dass es einmal personalisierte Tickets sind. Dann hat man das Problem, dass man ein Ticket hat, was auf einen anderen Namen personalisiert ist und man dieses Ticket dann noch irgendwie umschreiben lassen muss. In der Regel kann man das beim Veranstalter machen. Also man sollte da den Veranstalter kontaktieren. Aber es kann durchaus schwierig werden oder es können noch Zusatzkosten dazukommen. Dann hat man natürlich das größte Problem, dass es deutlich teurer ist als beim Veranstalter selber, obwohl die Tickets beim Veranstalter noch verfügbar sind. Und dann hat man auch oftmals das Problem, dass Tickets verkauft werden, die es gar nicht gibt, die nicht gültig sind, die vielleicht auch für eine Veranstaltung sind, die es überhaupt nicht gibt. Und dann hat man da viel Geld für nichts bezahlt.
2: Wo endet ein erlaubter Ticketweiterverkauf und wo wird's rechtlich schwierig? Wo beginnt Betrug? Die Verbraucherzentrale Sachsen ordnet den Fall des Paares Ziolos nochmal in einer schriftlichen Stellungnahme rechtlich ein.
4: Der Weiterverkauf von Tickets ist grundsätzlich erlaubt. Bei Viagogo wurden aber bereits bestimmte Geschäftspraktiken rechtlich überprüft. Das Landgericht München hat unter anderem kritisiert, dass die Plattform nicht ausreichend transparent macht, wer hinter den Angeboten steht und wie sich Preise zusammensetzen.
2: Der Weg zu Viagogo führte über eine Google Ads-Anzeige. Wir haben Google mit dem konkreten Fall und den Vorwürfen rund um die Tickets konfrontiert.
5: Jeder Werbetreibende kann gegen eine Sperrung von Google Ads-Konten aufgrund von Richtlinienverstößen Einspruch einlegen. Wenn wir feststellen, dass angemessene Änderungen vorgenommen wurden, kann ein Konto wieder aktiviert werden. Wir setzen unsere Richtlinien weiterhin durch und gehen gegen Anzeigen oder Konten vor, die gegen unsere Richtlinien verstoßen.
2: Auf unsere ursprünglich konkret gestellten Fragen und auch auf Nachfragen im Hinblick zu Verantwortung und möglicherweise Haftung ging der Konzern nicht ein. Unsere Recherchen haben außerdem ergeben, dass Google im Jahr 2019 die Firma Viagogo als Werbekunden einmal verbannt hatte. Wie es zur Umentscheidung kam und die Hintergründe dazu, das erläuterte uns Google auf Nachfrage ebenfalls nicht. Auch nach unserer Anfrage war die Viagogo-Anzeige weiterhin über Google auffindbar.
3: Man sollte sich immer vorher beim Veranstalter direkt informieren, was für Tickets gibt's, für wann gibt's die Tickets, wie teuer sind die Tickets und immer ganz genau auch ins Kleingedruckte schauen und halt darauf achten, dass man dann so bei diesen Plattformen einfach ein bisschen das Bauchgefühl mitspielen lässt, ins Impressum gucken, wo sitzen denn diese Anbieter. Viagogo zum Beispiel sitzt in der Schweiz, dann wird's auch sehr schwierig für die VerbraucherInnen, da die Ansprüche durchzusetzen. Im Zweifelsfall gibt's Ombudsstellen auch in der Schweiz, an die man sich wenden kann, aber lieber vorher schauen, als wenn man dann sehr viel Geld bezahlt hat.
2: Was als Vorfreude auf einen schönen Abend im Dresdner Weihnachtszirkus begann, wurde für das Paar zu einer nervenaufreibenden Erfahrung. Möglicherweise wäre darauf niemand aufmerksam geworden, wenn sich das Paar nicht beim Dresdner Weihnachtszirkus gemeldet und dort auch Hilfe erhalten hätte. Der Fall zeigt, beim Ticketkauf im Internet lohnt sich der genaue Blick, bevor aus Vorfreude Enttäuschung wird.

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7: Nachrichten. Kurz vor der Entscheidung über den deutschen Olympiakandidaten will Berlin seine Bewerbung offenbar zurückziehen. Nach dpa-Informationen und Berichten von RBB und Tagesspiegel soll das Konzept Berlin Plus nicht weiterverfolgt werden. Der Senat hat für Donnerstagvormittag eine Pressekonferenz angekündigt. Auch für Leipzig wäre somit der Traum von Olympischen Spielen geplatzt. Einzig der Kanupark Markleberg könnte bei einer erfolgreichen Bewerbung von der Region Rhein-Ruhr eine tragende Rolle als Außenstandort spielen. Beim Brand in einem Sägewerk in Weißwasser ist nach ersten Schätzungen ein Schaden von rund 1 Million Euro entstanden. Die hohe Summe ergebe sich wegen der installierten Photovoltaikanlage auf dem Dach, der Maschinen in der brennenden Halle und des Holzes, das dort lagerte, wie ein Sprecher der Polizei mitteilte. Das Feuer brach am Vormittag aus. Die Halle stand bei Eintreffen der Einsatzkräfte schon vollständig in Flammen. Verletzt wurde niemand, die Ursache ist weiter unklar. Der Bund gibt insgesamt 8,54 Millionen Euro für die Sanierung von Schwimmbädern in Leipzig, Dresden und Gorisch. Der größte Anteil geht mit 5,04 Millionen Euro an die Schwimmhalle West in Leipzig. Weitere Mittel fließen an die Schwimmhalle Klotzsche und das Waldbad Kunnersdorf. In Sachsen sind immer mehr Pflegebedürftige auf zusätzliche staatliche Hilfe angewiesen. Die Ausgaben für die sogenannte Hilfe zur Pflege stiegen im Vorjahr auf mehr als 244 Millionen Euro. Die sogenannte Hilfe zur Pflege der Sozialämter gehört nach Einschätzung des Städte- und Gemeindebunds inzwischen zu den am stärksten wachsenden Sozialausgaben der Kommunen. Die Hilfe kann beantragt werden, wenn Einkommen und Vermögen zusammen mit Leistungen der Pflegeversicherung nicht ausreichen, um Pflegebedarfe zu decken.

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2: Es ist ja kein Sport, wenn man ihn nicht selbst betreibt. Tiere werden dafür benutzt, Wettflüge zu fliegen, um Preisgelder zu gewinnen für die Züchter und werden dafür ausgebeutet.
3: Diese Kritik kommt von Martha Broll, Vorstandsmitglied der Stadttaubeninitiative Dresden. Gemeinsam mit weiteren Tierschützern demonstrierte sie gegen Wettflüge, bei denen Tauben hunderte Kilometer von ihren Heimatschlägen freigelassen werden.
2: Der Stress ist das Hauptproblem, ne? Also die sind ja, leben ja ein Leben lang zusammen mit ihren Partnern, werden dann voneinander getrennt und mal wieder kurz zusammengelassen, um eben den Ansporn zu machen, dass sie jetzt schnell möglich zurückfliegen. Das machen die natürlich dann auch, weil sie zurück wollen, sie sind ortstreu, sie wollen nach Hause und geben alles und die meisten schaffen es halt nicht.
3: Was auf dem Rückweg geschieht, bleibt meist unsichtbar. Erst wenn Passanten eine Taube im Park, am Straßenrand oder in einem Garten entdecken und Hilfe rufen, werden einzelne Schicksale bekannt.
2: Es gibt Tauben, die sind kurz vorm Ende, die sind ausgehungert, ausgedurstet. Gerade wenn die im Hochsommer fliegen, sind sie total dehydriert, verletzt, vom Greifvogel angegriffen. Ja, oder halt einfach orientierungslos, Jungtauben, die den Anschluss verpasst haben und dann runterkommen und nie wissen, wo sie sind und auch nicht wissen, wo sie noch hin sollen.
3: Brieftaubenzüchter verweisen auf den ausgeprägten Orientierungssinn der Tiere und darauf, dass sie eigens für diese Flüge gezüchtet werden. Für Martha Broll beantwortet das jedoch nicht die entscheidende Frage.
2: Also, dass die Tiere gerne fliegen, dass sie das lieben zu fliegen, das mag ja sein. Sie fliegen sicherlich gerne an ihrem Taubenschlag umher, so freiwillig. Aber ich denke nicht, dass sie gerne fliegen, wenn sie 800 Kilometer von zu Hause weggekarrt werden und haben dann Freude und kommen fröhlich frisch nach Hause. So ist es halt nicht.
3: Wie aus Protest praktische Hilfe wird, zeigt sich in Martha Breus Wohnung. Dort hat sie einen Teil ihres Zuhauses zur Pflegestation gemacht und versorgt mehrere Fundtauben. Bei einem Tier führt die Spur weit über Dresden hinaus.
4: Oma ist eine Brieftaube, die sich erstmal nicht direkt von der Stadttaube für den Laien unterscheidet. Man kann es aber ganz gut erkennen an den Ringen. Und zwar hat die Oma hier diesen blauen Ring, das heißt, das ist ein Jungtier von 2026, da steht auch eine 26 drauf. Und das Kürzel PL steht für Polen. Dann gibt es DV für Deutschland und diverse andere Kürzel. Dann hat die Oma hier drüben noch einen Ring. Ja. Das ist der Transponder. Daran erkennt man, dass sie am Wettflug teilgenommen hat, weil der registriert den Einflug in den Schlag. Und ein Telefonring. Die sind nicht immer dran. Bei ihr ist jetzt einer dran. Die Finderin hat auch angerufen beim Züchter in Polen. Der meinte, 400 Kilometer fährt er nicht, um sie abzuholen.
3: Der Ring verrät die Herkunft, nicht aber den Gesundheitszustand. Wie dringend eine Taube Hilfe benötigt, zeigt sich häufig erst bei der Untersuchung.
2: Also die Brieftaube, die ist noch gut beisammen gewesen. Die wurde auch nicht verletzt im Blick vom Sperber. Die ist auch gut ernährt. Das erkennt man an dem Brustkorb. Die ist schön prall hier. Das ist aber die Ausnahme. Das ist eine völlig abgemagerte Brieftaube. Auch eine von 26. Und die ist jetzt aber auch schon, ich glaube, 7 Tage in Pflege. Und trotzdem ist das Brustbein halt. Ne? Also das sah ganz, ganz, ganz schlimm aus, als sie gefunden wurde. Da ist nur noch Knochen. Und das ist der Normalzustand von Brieftauben, die wir auf die Pflegestelle nehmen.
3: Auch wenn eine Taube wieder stabil ist, ist der Fall nicht beendet. Broll kann die Tiere nicht dauerhaft aufnehmen und gibt sie inzwischen an das Dresdner Tierheim weiter.
2: Die Züchter sind verpflichtet, ihre Tiere abzuholen. Was danach mit den Tieren passiert, kann man sich eigentlich denken. Deswegen ist es wirklich sehr, sehr schwer, diese Tiere da hinzugeben, weil man eigentlich weiß, man hätte sich die Mühe auch sparen können. Aber wenn wir es halt nicht so machen, kommt es halt nie dazu, dass die Züchter in die Verantwortung genommen werden und dass halt Behörden einfach auch mal mitbekommen, um wie viele Tiere es sich so handelt. Kaum einer weiß ja auch davon, dass es diese Brieftauben überhaupt gibt. Selbst das Veterinäramt war sehr überrascht letztes Jahr, als ich mit dem Thema ankam.
3: Martha Breus Kritik richtet sich gegen den Brieftaubensport. Ihre Hilfe gilt dem einzelnen Tier. Wer eine apathische, verletzte oder flugunfähige Taube findet, sollte sie nicht einfach sitzen lassen. Am besten vorsichtig mit einem Schal sichern, in einen belüfteten Karton setzen und die lokale Taubenhilfe oder das Tierheim verständigen.

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1: Schieben wir die Falschen ab?
2: Jeder, der hier in Deutschland arbeitet, Steuern zahlt, Vollzeit arbeitet und Steuern zahlt und die deutsche Sprache kommunikationsmäßig beherrscht, der ist ein wertvoller Mitglied unseres Staates.
1: In Leipzig wurde ein junger Mann aus Venezuela abgeschoben und sein Chef ist wütend.
2: Was soll jemand machen? Wie soll man sich diesem Land Integration vorstellen? C1-Sprache, den Deutschland-Test mit Bravo bestanden. Was verlangt dieser Staat noch, um hier integriert zu sein?
1: Denn Louis M. hatte einen Vollzeitjob, sprach gut Deutsch und hatte eine eigene Wohnung. Trotzdem musste er Deutschland verlassen. Warum kann jemand als gut integriert gelten und trotzdem abgeschoben werden? Ralf Hack leitet die Geschäfte der Kaffeerösterei Ganos am Leipziger Dietrichring. Dass sein Mitarbeiter abgeschoben werden soll, erfährt er mitten in der Nacht von Louis M. am Telefon.
2: Gerechnet habe ich überhaupt nicht mit einer Nachricht. Ich habe auch nicht damit gerechnet, dass jemand, der eine Duldung hat und eine Arbeitserlaubnis hat, dass der sofort abgeschoben werden kann. Wie ich darauf reagiert habe, ich habe im ersten Moment gedacht, das ist irgendwie eine Nachtversion von Verstehen Sie Spaß. Schlechte Art, aber nicht außergewöhnlich. Und wie ich dann Louis am Telefon hatte, merke ich dann, das ist bitterböser Ernst.
1: Seit Januar 2025 arbeitet Louis M. nach Angaben seines Arbeitgebers durchgehend in Vollzeit in der Rösterei. Dort stand der Venezolaner auch im direkten Kontakt mit den Kunden, erklärt Chef Ralf Hack.
2: Also wissen Sie, wir sind ein kleines Team und das ist auch sowas wie eine Familie. Und wenn da jemand von heute auf morgen ausfällt und man weiß nicht warum, nimmt mich das persönlich mit. Noch dazu, wenn es ein Mitarbeiter ist, der große Verantwortung hat, der seine Arbeit sehr gut gemacht hat, der fließend spricht beispielsweise, der für uns voll integriert war.
1: Auf Nachfrage von Sachsenfernsehen erklärt die Landesdirektion Sachsen, Louis M. sei vollziehbar ausreisepflichtig gewesen. Auch eine Erwerbstätigkeit hebe diese Ausreisepflicht grundsätzlich nicht auf. Gleichzeitig priorisiere die Behörde unter anderem erwerbslose Ausreisepflichtige, sofern entsprechende Informationen vor Beginn einer Rückführung bekannt seien. Im Fall von Louis M. sei der Landesdirektion seine Beschäftigung nach eigenen Angaben allerdings nicht bekannt gewesen. Auch die zuständige Ausländerbehörde habe diese auf Nachfrage nicht angegeben. Genau hier werfen Recherchen von Sachsenfernsehen neue Fragen auf. Uns liegen ein unbefristeter Arbeitsvertrag und Schriftverkehr vor, aus dem hervorgeht, dass Louis M.'s Erwerbstätigkeit gegenüber zuständigen Behörden angegeben worden sei. Ob diese Information zwischen den beteiligten Stellen verloren ging oder nicht weitergegeben wurde, ist bislang ungeklärt. Die zuständigen Stellen äußerten sich bis Redaktionsschluss nicht. Und noch etwas macht den Fall besonders. Für Venezolaner hatte Sachsen nach Medienberichten Ende 2025 eine Priorisierung bei Rückführungen vorgesehen. Hintergrund waren begrenzte Rückführungsmöglichkeiten. Eine bestehende Beschäftigung sollte dabei möglichst fortgeführt werden können. Vor einer Abschiebung schützt sie trotzdem nicht. 2026 wurden laut Medienberichten bereits 13 Menschen aus Sachsen nach Venezuela abgeschoben. Warum Louis M. zu diesem Zeitpunkt abgeschoben wurde, ist für seinen Arbeitgeber trotzdem nicht nachvollziehbar.
2: Ich kenne keinen Grund. Ganz eindeutig, kenne keinen Grund. Ich vermute allerdings, dass bestimmte politische Ereignisse in diesem Land zu bestimmten Reaktionen führen, dass man irgendwie was präsentieren will. Also es sind ja Abschiebezahlen, die präsentiert werden, aber es sind nicht Schicksale, die dahinter stehen. Und das macht sich dann, denke ich mal, in bestimmten Bereichen ganz gut zu sagen, ja, wir haben, was weiß ich, wie viele 100 Leute abgeschoben. Das ist meine private Vermutung.
1: Dass politische Gründe hinter der konkreten Abschiebung stehen könnten, ist Ralf Haags persönliche Vermutung.
2: Aber der logische Menschenverstand sagt mir, Leute, die arbeiten gehen, die sich gemeldet haben, sind greifbar. Na, und man geht immer in den meisten Fällen den Weg des geringsten Widerstands und nimmt die, die man sofort findet.
1: Hack hat inzwischen einen Anwalt eingeschaltet. Louis M. ist nach seinen Angaben in Venezuela angekommen und dort nach seinem letzten Kenntnisstand in Sicherheit. Der Arbeitgeber will prüfen, ob eine Rückkehr nach Deutschland für ihn möglich ist. Warum Louis M. gerade zu diesem Zeitpunkt abgeschoben wurde, bleibt offen.
2: Ich würde ihm sagen, Louis, halt durch, wir packen das. Wir wollen dich zurück.

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3: Nachrichten. Kurz vor der Entscheidung über den deutschen Olympiakandidaten will Berlin seine Bewerbung offenbar zurückziehen. Nach dpa-Informationen und Berichten von RBB und Tagesspiegel soll das Konzept Berlin Plus nicht weiterverfolgt werden. Der Senat hat für Donnerstagvormittag eine Pressekonferenz angekündigt. Auch für Leipzig wäre somit der Traum von Olympischen Spielen geplatzt. Einzig der Kanupark Mark Leberg könnte bei einer erfolgreichen Bewerbung von der Region Rhein-Ruhr eine tragende Rolle als Außenstandort spielen. Beim Brand in einem Sägewerk in Weißwasser ist nach ersten Schätzungen ein Schaden von rund 1 Million Euro entstanden. Die hohe Summe ergebe sich wegen der installierten Photovoltaikanlage auf dem Dach, der Maschinen in der brennenden Halle und des Holzes, das dort lagerte, wie ein Sprecher der Polizei mitteilte. Das Feuer brach am Vormittag aus. Die Halle stand bei Eintreffen der Einsatzkräfte schon vollständig in Flammen. Verletzt wurde niemand, die Ursache ist weiter unklar. Der Bund gibt insgesamt 8,54 Millionen Euro für die Sanierung von Schwimmbädern in Leipzig, Dresden und Gorisch. Der größte Anteil geht mit 5,04 Millionen Euro an die Schwimmhalle West in Leipzig. Weitere Mittel fließen an die Schwimmhalle Klotzsche und das Waldbad Kunnersdorf. In Sachsen sind immer mehr Pflegebedürftige auf zusätzliche staatliche Hilfe angewiesen. Die Ausgaben für die sogenannte Hilfe zur Pflege stiegen im Vorjahr auf mehr als 244 Millionen Euro. Die sogenannte Hilfe zur Pflege der Sozialämter gehört nach Einschätzung des Städte- und Gemeindebunds inzwischen zu den am stärksten wachsenden Sozialausgaben der Kommunen. Die Hilfe kann beantragt werden, wenn Einkommen und Vermögen zusammen mit Leistungen der Pflegeversicherung nicht ausreichen, um Pflegebedarfe zu decken.

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1: Schieben wir die Falschen ab?
2: Jeder, der hier in Deutschland arbeitet, Steuern zahlt, Vollzeit arbeitet und Steuern zahlt und die deutsche Sprache kommunikationsmäßig beherrscht, der ist ein wertvoller Mitglied unseres Staates.
1: In Leipzig wurde ein junger Mann aus Venezuela abgeschoben und sein Chef ist wütend.
2: Was soll jemand machen? Wie soll man sich diesem Land Integration vorstellen? C1-Sprache, den Deutschland-Test mit Bravo bestanden. Was verlangt dieser Staat noch, um hier integrierbar zu sein.
1: Denn Louis M. hatte einen Vollzeitjob, sprach gut Deutsch und hatte eine eigene Wohnung. Trotzdem musste er Deutschland verlassen. Warum kann jemand als gut integriert gelten und trotzdem abgeschoben werden? Ralf Hack leitet die Geschäfte der Kaffeerösterei Ganos am Leipziger Dietrichring. Dass sein Mitarbeiter abgeschoben werden soll, erfährt er mitten in der Nacht von Louis M. am Telefon.
2: Gerechnet habe ich überhaupt nicht mit einer Nachricht. Ich habe auch nicht damit gerechnet, dass jemand, der eine Duldung hat und eine Arbeitserlaubnis hat, dass der sofort abgeschoben werden kann. Wie ich darauf reagiert habe, ich habe im ersten Moment gedacht, das ist irgendwie eine Nachtversion von Verstehen Sie Spaß. Schlechter Art, aber nicht außergewöhnlich. Und wie ich dann Louis am Telefon hatte, merke ich dann, dass ich bitterböser Ernst. Da ging es dann darum zu gucken, ob wir ein paar Dokumente finden, damit die Polizei, die ihn abgeholt hat, die übrigens sehr kooperativ war, das muss man mal fairerweise lassen, dass die dann wenigstens eine Möglichkeit hat. War nicht der Fall. Und als ich dann in seiner Wohnung war, um nochmal die Unterlagen dort durchzusuchen, um was zu finden, war er schon im Auto auf dem Weg nach Berlin.
1: Seit Januar 2025 arbeitet Louis M. nach Angaben seines Arbeitgebers durchgehend in Vollzeit in der Rösterei. Dort stand der Venezolaner auch im direkten Kontakt mit den Kunden, erklärt Chef Ralf Hack.
2: Also wissen Sie, wir sind ein kleines Team und das ist auch sowas wie eine Familie. Und wenn da jemand von heute auf morgen ausfällt und man weiß nicht warum, nimmt mich das persönlich mit. Noch dazu, wenn es ein Mitarbeiter ist, der große Verantwortung hat, der seine Arbeit sehr gut gemacht hat, der fließend spricht beispielsweise, der für uns voll integriert war.
1: Auf Nachfrage von Sachsenfernsehen erklärt die Landesdirektion Sachsen, Louis M. sei vollziehbar ausreisepflichtig gewesen. Auch eine Erwerbstätigkeit hebe diese Ausreisepflicht grundsätzlich nicht auf. Gleichzeitig priorisiere die Behörde unter anderem erwerbslose Ausreisepflichtige, sofern entsprechende Informationen vor Beginn einer Rückführung bekannt seien. Im Fall von Louis M. sei der Landesdirektion seine Beschäftigung nach eigenen Angaben allerdings nicht bekannt gewesen. Auch die zuständige Ausländerbehörde habe diese auf Nachfrage nicht angegeben. Genau hier werfen Recherchen von Sachsenfernsehen neue Fragen auf. Uns liegen ein unbefristeter Arbeitsvertrag und Schriftverkehr vor, aus dem hervorgeht, dass Louis M.'s Erwerbstätigkeit gegenüber zuständigen Behörden angegeben worden sei. Ob diese Information zwischen den beteiligten Stellen verloren ging oder nicht weitergegeben wurde, ist bislang ungeklärt. Die zuständigen Stellen äußerten sich bis Redaktionsschluss nicht. Und noch etwas macht den Fall besonders. Für Venezolaner hatte Sachsen nach Medienberichten Ende 2025 eine Priorisierung bei Rückführungen vorgesehen. Hintergrund waren begrenzte Rückführungsmöglichkeiten. Eine bestehende Beschäftigung sollte dabei möglichst fortgeführt werden können. Vor einer Abschiebung schützt sie trotzdem nicht. 2026 wurden laut Medienberichten bereits 13 Menschen aus Sachsen nach Venezuela abgeschoben. Warum Louis M. zu diesem Zeitpunkt abgeschoben wurde, ist für seinen Arbeitgeber trotzdem nicht nachvollziehbar.
2: Ich kenne keinen Grund. Ganz eindeutig, kenne keinen Grund. Ich vermute allerdings, dass bestimmte politische Ereignisse in diesem Land zu bestimmten Reaktionen führen, dass man irgendwie was präsentieren will. Also es sind ja Abschiebezahlen, die präsentiert werden, aber es sind nicht Schicksale, die dahinter stehen. Und das macht sich dann, denke ich mal, in bestimmten Bereichen ganz gut zu sagen, ja, wir haben, was weiß ich, wie viele 100 Leute abgeschoben. Das ist meine private Vermutung.
1: Dass politische Gründe hinter der konkreten Abschiebung stehen könnten, ist Ralf Haags persönliche Vermutung.
2: Aber der logische Menschenverstand sagt mir, Leute, die arbeiten gehen, die sich gemeldet haben, sind greifbar. Na, und man geht immer in den meisten Fällen den Weg des geringsten Widerstands und nimmt die, die man sofort findet.
1: Haag hat inzwischen einen Anwalt eingeschaltet. Louis M. ist nach seinen Angaben in Venezuela angekommen und dort nach seinem letzten Kenntnisstand in Sicherheit. Der Arbeitgeber will prüfen, ob eine Rückkehr nach Deutschland für ihn möglich ist. Warum Louis M. gerade zu diesem Zeitpunkt abgeschoben wurde, bleibt offen.
2: Ich würde ihm sagen, Louis, halt durch, wir packen das. Wir wollen dich zurück.

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1: Na, wie ein Schlag in die Magengrube, möchte ich mal sagen. Also wir waren sehr baff.
2: Ticketfalle zielt auf den Dresdner Weihnachtszirkus. Immer wieder geraten Verbraucher beim Online-Kartenkauf an zweifelhafte, möglicherweise sogar betrügerische Angebote. Aktuell sorgt die Plattform Viagogo für Verzweiflung. Franziska Geisler von der Verbraucherzentrale Sachsen erklärt die Risiken.
3: Der Dresdner Weihnachtszirkus, der warnt selber auf seiner Website davor, dass man keine Tickets über Viagogo oder andere Anbieter kaufen soll, sondern ausschließlich direkt bei ihm. Und das ist auch das, was wir immer empfehlen. Denn Viagogo ist lediglich ein Ticketvermittler. Das heißt, dass man Tickets bei einem anderen Verkäufer kauft. Man weiß aber überhaupt nicht, wer dieser Verkäufer ist. Also ob es ein privater Verkäufer ist, ob es ein Unternehmen ist. Und das öffnet natürlich Tür und Tor für Missbrauch und Betrug.
2: Auch Susanne und Thomas Ziolos wollten eigentlich nur Karten für den Dresdner Weihnachtszirkus kaufen. Ihre Google-Suche führte sie zu einem Angebot von Viagogo.
1: Es ist nicht möglich, jemanden ans Telefon zu bekommen. Die Stimme sagte bloß, die Karten wären rechtzeitig eine Woche vor Veranstaltung bis spätestens diesem Tag uns zugesandt. So, und dann haben wir im Internet gegoogelt. Es ist als keine seriöse Institution deklariert worden. Und dann haben wir eine Mail hingeschrieben, dass wir diesem Vertrag nicht mehr trauen und wir möchten unser Geld zurückhaben, wenn bis Montag, also das war am Freitag, wenn bis Montag keine Tickets vorliegen. Und am Montag kamen dann die Tickets per online. Und auf das war aber der Preis weggemacht und auch der Verkäufer weggemacht.
2: Konkret werden auf der Website Tickets für fast das Doppelte des Originalpreises angeboten. Für Käufer bleibt damit vor allem eine Frage. Wer steckt denn nun wirklich hinter einem solchen Angebot? Genau hier beginnt das Problem des Ticket-Zweitmarktes.
3: Es kann sein, dass es einmal personalisierte Tickets sind. Dann hat man das Problem, dass man ein Ticket hat, was auf einen anderen Namen personalisiert ist und man dieses Ticket dann noch irgendwie umschreiben lassen muss. In der Regel kann man das beim Veranstalter machen. Also man sollte da den Veranstalter kontaktieren. Aber es kann durchaus schwierig werden oder es können noch Zusatzkosten dazukommen. Dann hat man natürlich das größte Problem, dass es deutlich teurer ist als beim Veranstalter selber, obwohl die Tickets beim Veranstalter noch verfügbar sind. Und dann hat man auch oftmals das Problem, dass Tickets verkauft werden, die es gar nicht gibt, die nicht gültig sind, die vielleicht auch für eine Veranstaltung sind, die es überhaupt nicht gibt. Und dann hat man da viel Geld für nichts bezahlt.
2: Wo endet ein erlaubter Ticketweiterverkauf und wo wird's rechtlich schwierig? Wo beginnt Betrug? Die Verbraucherzentrale Sachsen ordnet den Fall des Paares Ziolos nochmal in einer schriftlichen Stellungnahme rechtlich ein.
4: Der Weiterverkauf von Tickets ist grundsätzlich erlaubt. Bei Viagogo wurden aber bereits bestimmte Geschäftspraktiken rechtlich überprüft. Das Landgericht München hat unter anderem kritisiert, dass die Plattform nicht ausreichend transparent macht, wer hinter den Angeboten steht und wie sich Preise zusammensetzen.
2: Der Weg zu Viagogo führte über eine Google Ads-Anzeige. Wir haben Google mit dem konkreten Fall und den Vorwürfen rund um die Tickets konfrontiert.
5: Jeder Werbetreibende kann gegen eine Sperrung von Google Ads-Konten aufgrund von Richtlinienverstößen Einspruch einlegen. Wenn wir feststellen, dass angemessene Änderungen vorgenommen wurden, kann ein Konto wieder aktiviert werden. Wir setzen unsere Richtlinien weiterhin durch und gehen gegen Anzeigen oder Konten vor, die gegen unsere Richtlinien verstoßen.
2: Auf unsere ursprünglich konkret gestellten Fragen und auch auf Nachfragen im Hinblick zu Verantwortung und möglicherweise Haftung ging der Konzern nicht ein. Unsere Recherchen haben außerdem ergeben, dass Google im Jahr 2019 die Firma Viagogo als Werbekunden einmal verbannt hatte. Wie es zur Umentscheidung kam und die Hintergründe dazu, das erläuterte uns Google auf Nachfrage ebenfalls nicht. Auch nach unserer Anfrage war die Viagogo-Anzeige weiterhin über Google auffindbar.
3: Man sollte sich immer vorher beim Veranstalter direkt informieren, was für Tickets gibt's, für wann gibt's die Tickets, wie teuer sind die Tickets und immer ganz genau auch ins Kleingedruckte schauen und halt darauf achten, dass man dann so bei diesen Plattformen einfach ein bisschen das Bauchgefühl mitspielen lässt, ins Impressum gucken, wo sitzen denn diese Anbieter. Viagogo zum Beispiel sitzt in der Schweiz, dann wird's auch sehr schwierig für die VerbraucherInnen, da die Ansprüche durchzusetzen. Im Zweifelsfall gibt's Ombudsstellen auch in der Schweiz, an die man sich wenden kann, aber lieber vorher schauen, als wenn man dann sehr viel Geld bezahlt hat.
2: Was als Vorfreude auf einen schönen Abend im Dresdner Weihnachtszirkus begann, wurde für das Paar zu einer nervenaufreibenden Erfahrung. Möglicherweise wäre darauf niemand aufmerksam geworden, wenn sich das Paar nicht beim Dresdner Weihnachtszirkus gemeldet und dort auch Hilfe erhalten hätte. Der Fall zeigt, beim Ticketkauf im Internet lohnt sich der genaue Blick, bevor aus Vorfreude Enttäuschung wird.

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7: Nachrichten. Kurz vor der Entscheidung über den deutschen Olympiakandidaten will Berlin seine Bewerbung offenbar zurückziehen. Nach dpa-Informationen und Berichten von RBB und Tagesspiegel soll das Konzept Berlin Plus nicht weiterverfolgt werden. Der Senat hat für Donnerstagvormittag eine Pressekonferenz angekündigt. Auch für Leipzig wäre somit der Traum von Olympischen Spielen geplatzt. Einzig der Kanupark Markleberg könnte bei einer erfolgreichen Bewerbung von der Region Rhein-Ruhr eine tragende Rolle als Außenstandort spielen. Beim Brand in einem Sägewerk in Weißwasser ist nach ersten Schätzungen ein Schaden von rund 1 Million Euro entstanden. Die hohe Summe ergebe sich wegen der installierten Photovoltaikanlage auf dem Dach, der Maschinen in der brennenden Halle und des Holzes, das dort lagerte, wie ein Sprecher der Polizei mitteilte. Das Feuer brach am Vormittag aus. Die Halle stand bei Eintreffen der Einsatzkräfte schon vollständig in Flammen. Verletzt wurde niemand, die Ursache ist weiter unklar. Der Bund gibt insgesamt 8,54 Millionen Euro für die Sanierung von Schwimmbädern in Leipzig, Dresden und Gorisch. Der größte Anteil geht mit 5,04 Millionen Euro an die Schwimmhalle West in Leipzig. Weitere Mittel fließen an die Schwimmhalle Klotzsche und das Waldbad Kunnersdorf. In Sachsen sind immer mehr Pflegebedürftige auf zusätzliche staatliche Hilfe angewiesen. Die Ausgaben für die sogenannte Hilfe zur Pflege stiegen im Vorjahr auf mehr als 244 Millionen Euro. Die sogenannte Hilfe zur Pflege der Sozialämter gehört nach Einschätzung des Städte- und Gemeindebunds inzwischen zu den am stärksten wachsenden Sozialausgaben der Kommunen. Die Hilfe kann beantragt werden, wenn Einkommen und Vermögen zusammen mit Leistungen der Pflegeversicherung nicht ausreichen, um Pflegebedarfe zu decken.

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1: Es ist ja kein Sport, wenn man ihn nicht selbst betreibt. Tiere werden dafür benutzt, Wettflüge zu fliegen, um Preisgelder zu gewinnen für die Züchter und werden dafür ausgebeutet.
2: Diese Kritik kommt von Martha Broll, Vorstandsmitglied der Stadttaubeninitiative Dresden. Gemeinsam mit weiteren Tierschützern demonstrierte sie gegen Wettflüge, bei denen Tauben hunderte Kilometer von ihren Heimatschlägen freigelassen werden.
1: Der Stress ist das Hauptproblem, ne? Also die sind ja, leben ja ein Leben lang zusammen mit ihren Partnern, werden dann voneinander getrennt und mal wieder kurz zusammengelassen, um eben den Ansporn zu machen, dass sie jetzt schnell möglich zurückfliegen. Das machen die natürlich dann auch, weil sie zurück wollen, sie sind ortstreu, sie wollen nach Hause und geben alles und ja, und die meisten schaffen es halt nicht.
2: Was auf dem Rückweg geschieht, bleibt meist unsichtbar. Erst wenn Passanten eine Taube im Park, am Straßenrand oder in einem Garten entdecken und Hilfe rufen, werden einzelne Schicksale bekannt.
1: Es gibt Tauben, die sind kurz vorm Ende, die sind ausgehungert, ausgedurstet, gerade wenn die im Hochsommer fliegen, sind sie total dehydriert, verletzt, vom Greifvogel angegriffen. Ja, oder halt einfach orientierungslos, Jungtauben, die den Anschluss verpasst haben und dann runterkommen und nie wissen, wo sie sind und auch nicht wissen, wo sie noch hin sollen.
2: Brieftaubenzüchter verweisen auf den ausgeprägten Orientierungssinn der Tiere und darauf, dass sie eigens für diese Flüge gezüchtet werden. Für Martha Broll beantwortet das jedoch nicht die entscheidende Frage.
1: Also, dass die Tiere gerne fliegen, dass sie das lieben zu fliegen, das mag ja sein. Sie fliegen sicherlich gerne an ihrem Taubenschlag umher, so freiwillig. Aber ich denke nicht, dass sie gerne fliegen, wenn sie 800 Kilometer von zu Hause weggekarrt werden und haben dann Freude und kommen fröhlich frisch nach Hause. So ist es halt nicht.
2: Wie aus Protest praktische Hilfe wird, zeigt sich in Martha Breus Wohnung. Dort hat sie einen Teil ihres Zuhauses zur Pflegestation gemacht und versorgt mehrere Pfundtauben. Bei einem Tier führt die Spur weit über Dresden hinaus.
3: Oma ist eine Brieftaube, die sich erstmal nicht direkt von der Stadttaube für den Laien unterscheidet. Man kann es aber ganz gut erkennen an den Ringen. Und zwar hat die Oma hier diesen blauen Ring, das heißt, das ist ein Jungtier von 2026, da steht auch eine 26 drauf. Und das Kürzel PL steht für Polen. Dann gibt es DV für Deutschland und diverse andere Kürzel. Dann hat die Oma hier drüben noch einen Ring. Ja. Das ist der Transponder. Daran erkennt man, dass sie am Wettflug teilgenommen hat, weil der registriert den Einflug in den Schlag. Und ein Telefonring. Die sind nicht immer dran. Bei ihr ist jetzt einer dran. Die Finderin hat auch angerufen beim Züchter in Polen. Der meinte, 400 Kilometer fährt er nicht, um sie abzuholen.
2: Der Ring verrät die Herkunft, nicht aber den Gesundheitszustand. Wie dringend eine Taube Hilfe benötigt, zeigt sich häufig erst bei der Untersuchung.
1: Also die Brieftaube, die ist noch gut beisammen gewesen. Die wurde auch nicht verletzt im Blick vom Sperber. Die ist auch gut ernährt. Das erkennt man an dem Brustkorb. Das ist schön prall hier. Das ist aber die Ausnahme. Das ist eine völlig abgemagerte Brieftaube. Auch eine von 26. Und die ist jetzt aber auch schon, ich glaube, 7 Tage in Pflege. Und trotzdem ist das Brustbein halt. Ne? Also das sah ganz, ganz, ganz schlimm aus, als sie gefunden wurde. Da ist nur noch Knochen. Und das ist der Normalzustand von Brieftauben, die wir auf die Pflegestelle nehmen.
2: Auch wenn eine Taube wieder stabil ist, ist der Fall nicht beendet. Broll kann die Tiere nicht dauerhaft aufnehmen und gibt sie inzwischen an das Dresdner Tierheim weiter.
1: Die Züchter sind verpflichtet, ihre Tiere abzuholen. Was danach mit den Tieren passiert, kann man sich eigentlich denken. Deswegen ist es wirklich sehr, sehr schwer, diese Tiere da hinzugeben, weil man eigentlich weiß, man hätte sich die Mühe auch sparen können. Aber wenn wir es halt nicht so machen, kommt es halt nie dazu, dass die Züchter in die Verantwortung genommen werden und dass halt Behörden einfach auch mal mitbekommen, um wie viele Tiere es sich so handelt. Kaum einer weiß ja auch davon, dass es diese Brieftauben überhaupt gibt. Selbst das Veterinäramt war sehr überrascht letztes Jahr, als ich mit dem Thema ankam.
2: Martha Breus Kritik richtet sich gegen den Brieftaubensport. Ihre Hilfe gilt dem einzelnen Tier. Wer eine apathische, verletzte oder flugunfähige Taube findet, sollte sie nicht einfach sitzen lassen. Am besten vorsichtig mit einem Schal sichern, in einen belüfteten Karton setzen und die lokale Taubenhilfe oder das Tierheim verständigen.

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2: Schieben wir die Falschen ab?
3: Jeder, der hier in Deutschland arbeitet, Steuern zahlt, Vollzeit arbeitet und Steuern zahlt und die deutsche Sprache kommunikationsmäßig beherrscht, der ist ein wertvoller Mitglied unseres Staates.
2: In Leipzig wurde ein junger Mann aus Venezuela abgeschoben und sein Chef ist wütend.
3: Was soll jemand machen? Wie soll man sich diesem Land Integration vorstellen? C1-Sprache, den Deutschland-Test mit Bravo bestanden. Was verlangt dieser Staat noch, um hier integriert zu sein.
2: Denn Louis M. hatte einen Vollzeitjob, sprach gut Deutsch und hatte eine eigene Wohnung. Trotzdem musste er Deutschland verlassen. Warum kann jemand als gut integriert gelten und trotzdem abgeschoben werden? Ralf Hack leitet die Geschäfte der Kaffeerösterei Ganos am Leipziger Dietrichring. Dass sein Mitarbeiter abgeschoben werden soll, erfährt er mit

0: der Nacht von Louis M. am Telefon.
1: Gerechnet habe ich überhaupt nicht mit einer Nachricht. Ich habe auch nicht damit gerechnet, dass jemand, der eine Duldung hat und eine Arbeitserlaubnis hat, dass der sofort abgeschoben werden kann. Wie ich darauf reagiert habe, ich habe im ersten Moment gedacht, das ist irgendwie eine Nachtversion von Verstehen Sie Spaß. Schlechter Art, aber nicht außergewöhnlich. Und wie ich dann Louis am Telefon hatte, merke ich dann, das ist bitterböser Ernst.
0: Seit Januar 2025 arbeitet Louis M. nach Angaben seines Arbeitgebers durchgehend in Vollzeit in der Rösterei. Dort stand der Venezolaner auch im direkten Kontakt mit den Kunden, erklärt Chef Ralf Hack.
1: Also wissen Sie, wir sind ein kleines Team und das ist auch sowas wie eine Familie. Und wenn da jemand von heute auf morgen ausfällt und man weiß nicht warum, nimmt mich das persönlich mit. Noch dazu, wenn es ein Mitarbeiter ist, der große Verantwortung hat, der seine Arbeit sehr gut gemacht hat, der fließend spricht beispielsweise, der für uns voll integriert war.
0: Auf Nachfrage von Sachsen Fernsehen erklärt die Landesdirektion Sachsen, Louis M. sei vollziehbar ausreisepflichtig gewesen. Auch eine Erwerbstätigkeit hebe diese Ausreisepflicht grundsätzlich nicht auf. Gleichzeitig priorisiere die Behörde unter anderem erwerbslose Ausreisepflichtige, sofern entsprechende Informationen vor Beginn einer Rückführung bekannt seien. Im Fall von Louis M. sei der Landesdirektion seine Beschäftigung nach eigenen Angaben allerdings nicht bekannt gewesen. Auch die zuständige Ausländerbehörde habe diese auf Nachfrage nicht angegeben. Genau hier werfen Recherchen von Sachsenfernsehen neue Fragen auf. Uns liegen ein unbefristeter Arbeitsvertrag und Schriftverkehr vor, aus dem hervorgeht, dass Louis M.'s Erwerbstätigkeit gegenüber zuständigen Behörden angegeben worden sei. Ob diese Information zwischen den beteiligten Stellen verloren ging oder nicht weitergegeben wurde, ist bislang ungeklärt. Die zuständigen Stellen äußerten sich bis Redaktionsschluss nicht. Und noch etwas macht den Fall besonders. Für Venezolaner hatte Sachsen nach Medienberichten Ende 2025 eine Priorisierung bei Rückführungen vorgesehen. Hintergrund waren begrenzte Rückführungsmöglichkeiten. Eine bestehende Beschäftigung sollte dabei möglichst fortgeführt werden können. Vor einer Abschiebung schützt sie trotzdem nicht. 2026 wurden laut Medienberichten bereits 13 Menschen aus Sachsen nach Venezuela abgeschoben. Warum Louis M. zu diesem Zeitpunkt abgeschoben wurde, ist für seinen Arbeitgeber trotzdem nicht nachvollziehbar.
1: Ich kenne keinen Grund. Ganz eindeutig, kenne keinen Grund. Ich vermute allerdings, dass bestimmte politische Ereignisse in diesem Land zu bestimmten Reaktionen führen, dass man irgendwie was präsentieren will. Also es sind ja Abschiebezahlen, die präsentiert werden, aber es sind nicht Schicksale, die dahinter stehen. Und das macht sich dann, denke ich mal, in bestimmten Bereichen ganz gut zu sagen, ja, wir haben, was weiß ich, wie viele 100 Leute abgeschoben. Das ist meine private Vermutung.
0: Dass politische Gründe hinter der konkreten Abschiebung stehen könnten, ist Ralf Haags persönliche Vermutung.
1: Aber der logische Menschenverstand sagt mir, Leute, die arbeiten gehen, die sich gemeldet haben, sind greifbar. Na, und man geht immer in den meisten Fällen den Weg des geringsten Widerstands und nimmt die, die man sofort findet.
0: Hack hat inzwischen einen Anwalt eingeschaltet. Louis M. ist nach seinen Angaben in Venezuela angekommen und dort nach seinem letzten Kenntnisstand in Sicherheit. Der Arbeitgeber will prüfen, ob eine Rückkehr nach Deutschland für ihn möglich ist. Warum Louis M. gerade zu diesem Zeitpunkt abgeschoben wurde, bleibt offen.
1: Ich würde ihm sagen, Louis, halt durch, wir packen das. Wir wollen dich zurück.

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7: Nachrichten. Bei einem Vorfall mit Chemikalien bei einem Wohnmobilhersteller in Neustadt in Sachsen sind 23 Beschäftigte verletzt worden. Nach Polizeiangaben trat Kältemittel aus einem Kühlschrank aus. Durch die reizende Wirkung des Stoffes klagten zahlreiche Mitarbeiter über gesundheitliche Beschwerden. 19 Menschen kamen vorsorglich in Krankenhäuser. 4 weitere Betroffene verzichteten auf eine Behandlung in einer Klinik. Wegen der hohen Zahl an Betroffenen riefen die Rettungsdienste einen sogenannten Massenanfall von Verletzten aus.
8: Stadträte von AfD und CDU wollen die Verlegung von Stolpersteinen in Heidenau künftig im öffentlichen Straßen- und Gehwegbereich ablehnen. Am Abend soll der Stadtrat darüber abstimmen. Viele Bürger, Angehörige und Initiativen würden laut AfD und CDU diese Form der Erinnerung an Opfer des Nationalsozialismus als nicht angemessen empfinden. Stattdessen solle das Gedenken vorzugsweise auf dem Nordfriedhof der Stadt stattfinden. Die Stadtverwaltung spricht sich dagegen aus und fordert sichtbares Gedenken weiter im öffentlichen Raum.
9: Als erster deutscher Ministerpräsident ist Sachsens Regierungschef Michael Kretschmer von Papst Leo XIV. Im Vatikan zu einer Privataudienz empfangen worden. Bei dem Treffen im Apostolischen Palast ging es um Themen wie den Ukraine-Krieg und künstliche Intelligenz. Kretschmer sagte anschließend, der Papst beteilige sich stark an den großen Zukunftsthemen, die die Welt bewegen. Für den CDU-Politiker standen anschließend in Rom noch weitere Gespräche auf dem Programm.
10: Der Deutsche Gewerkschaftsbund warnt vor einem Angriff auf den Sozialstaat und lehnt Forderungen nach längerer Arbeitszeit bei gleichen oder niedrigeren Löhnen ab. Die sächsische DGB-Vorsitzende Daniela Kolbe fordert eine verlässliche Industriepolitik und soziale Absicherung. Für diesen Samstag haben die Gewerkschaften unter dem Motto »Hart verdient, deine Arbeit, deine Gesundheit, deine Rente« bundesweit in 15 Großstädten, unter anderem auch in Leipzig, zu Kundgebungen aufgerufen.

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2: Es ist ja kein Sport, wenn man ihn nicht selbst betreibt. Tiere werden dafür benutzt, Wettflüge zu fliegen, um Preisgelder zu gewinnen für die Züchter und werden dafür ausgebeutet.
3: Diese Kritik kommt von Martha Broll, Vorstandsmitglied der Stadttaubeninitiative Dresden. Gemeinsam mit weiteren Tierschützern demonstrierte sie gegen Wettflüge, bei denen Tauben hunderte Kilometer von ihren Heimatschlägen freigelassen werden.
2: Der Stress ist das Hauptproblem, ne? Also die sind ja, leben ja ein Leben lang zusammen mit ihren Partnern, werden dann voneinander getrennt, dann mal wieder kurz zusammengelassen, um eben den Ansporn zu machen, dass sie jetzt schnell möglich zurückfliegen. Das machen die natürlich dann auch, weil sie zurück wollen, sie sind ortstreu, sie wollen nach Hause und geben alles und ja, und die meisten schaffen es halt nicht.
3: Was auf dem Rückweg geschieht, bleibt meist unsichtbar. Erst wenn Passanten eine Taube im Park, am Straßenrand oder in einem Garten entdecken und Hilfe rufen, werden einzelne Schicksale bekannt.
2: Es gibt Tauben, die sind kurz vorm Ende, die sind ausgehungert, ausgedurstet. Gerade wenn die im Hochsommer fliegen, sind sie total dehydriert, verletzt, vom Greifvogel angegriffen. Ja, oder halt einfach orientierungslos, Jungtauben, die den Anschluss verpasst haben und dann runterkommen und nie wissen, wo sie sind und auch nicht wissen, wo sie noch hin sollen.
3: Brieftaubenzüchter verweisen auf den ausgeprägten Orientierungssinn der Tiere und darauf, dass sie eigens für diese Flüge gezüchtet werden. Für Martha Broll beantwortet das jedoch nicht die entscheidende Frage.
2: Also, dass die Tiere gerne fliegen, dass sie das lieben zu fliegen, das mag ja sein. Sie fliegen sicherlich gerne an ihrem Taubenschlag umher, so freiwillig. Aber ich denke nicht, dass sie gerne fliegen, wenn sie 800 Kilometer von zu Hause weggekarrt werden und haben dann Freude und kommen fröhlich frisch nach Hause. So ist es halt nicht.
3: Wie aus Protest praktische Hilfe wird, zeigt sich in Martha Brolls Wohnung. Dort hat sie einen Teil ihres Zuhauses zur Pflegestation gemacht und versorgt mehrere Fundtauben. Bei einem Tier führt die Spur weit über Dresden hinaus.
4: Oma ist eine Brieftaube, die sich erstmal nicht direkt von der Stadttaube für den Laien unterscheidet. Man kann es aber ganz gut erkennen an den Ringen. Und zwar hat die Oma hier diesen blauen Ring, das heißt, das ist ein Jungtier von 2026, da steht auch eine 26 drauf. Und das Kürzel PL steht für Polen. Dann gibt es DV für Deutschland und diverse andere Kürzel. Dann hat die Oma hier drüben noch einen Ring. Ja. Das ist der Transponder. Daran erkennt man, dass sie am Wettflug teilgenommen hat, weil der registriert den Einflug in den Schlag. Und ein Telefonring. Die sind nicht immer dran. Bei ihr ist jetzt einer dran. Die Finderin hat auch angerufen beim Züchter in Polen. Der meinte, 400 Kilometer fährt er nicht, um sie abzuholen.
3: Der Ring verrät die Herkunft, nicht aber den Gesundheitszustand. Wie dringend eine Taube Hilfe benötigt, zeigt sich häufig erst bei der Untersuchung.
2: Also die Brieftaube, die ist noch gut beisammen gewesen. Die wurde auch nicht verletzt im Blick vom Sperber. Die ist auch gut ernährt. Das erkennt man an dem Brustkorb. Die ist schön prall hier. Das ist aber die Ausnahme. Das ist eine völlig abgemagerte Brieftaube. Auch eine von 26. Und die ist jetzt aber auch schon, ich glaube, 7 Tage in Pflege. Und trotzdem ist das Brustbein halt. Ne? Also das sah ganz, ganz, ganz schlimm aus, als sie gefunden wurde. Da ist nur noch Knochen. Und das ist der Normalzustand von Brieftauben, die wir auf die Pflegestelle nehmen.
3: Auch wenn eine Taube wieder stabil ist, ist der Fall nicht beendet. Broll kann die Tiere nicht dauerhaft aufnehmen und gibt sie inzwischen an das Dresdner Tierheim weiter.
2: Die Züchter sind verpflichtet, ihre Tiere abzuholen. Was danach mit den Tieren passiert, kann man sich eigentlich denken. Deswegen ist es wirklich sehr, sehr schwer, diese Tiere da hinzugeben, weil man eigentlich weiß, man hätte sich die Mühe auch sparen können. Aber wenn wir es halt nicht so machen, kommt es halt nie dazu, dass die Züchter in die Verantwortung genommen werden und dass halt Behörden einfach auch mal mitbekommen, um wie viele Tiere es sich so handelt. Kaum einer weiß ja auch davon, dass es diese Brieftauben überhaupt gibt. Selbst das Veterinäramt war sehr überrascht letztes Jahr, als ich mit dem Thema ankam.
3: Martha Brolls Kritik richtet sich gegen den Brieftaubensport. Ihre Hilfe gilt dem einzelnen Tier. Wer eine apathische, verletzte oder flugunfähige Taube findet, sollte sie nicht einfach sitzen lassen. Am besten vorsichtig mit einem Schal sichern, in einen belüfteten Karton setzen und die lokale Taubenhilfe oder das Tierheim verständigen.

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1: Schieben wir die Falschen ab?
2: Jeder, der hier in Deutschland arbeitet, Steuern zahlt, Vollzeit arbeitet und Steuern zahlt und die deutsche Sprache kommunikationsmäßig beherrscht, der ist ein wertvoller Mitglied unseres Staates.
1: In Leipzig wurde ein junger Mann aus Venezuela abgeschoben und sein Chef ist wütend.
2: Was soll jemand machen? Wie soll man sich diesem Land Integration vorstellen? C1-Sprache, den Deutschland-Test mit Bravo bestanden. Was verlangt dieser Staat noch, um hier integrierbar zu sein.
1: Denn Louis M. hatte einen Vollzeitjob, sprach gut Deutsch und hatte eine eigene Wohnung. Trotzdem musste er Deutschland verlassen. Warum kann jemand als gut integriert gelten und trotzdem abgeschoben werden? Ralf Hack leitet die Geschäfte der Kaffeerösterei Ganos am Leipziger Dietrichring. Dass sein Mitarbeiter abgeschoben werden soll, erfährt er mitten in der Nacht von Louis M. am Telefon.
2: Gerechnet habe ich überhaupt nicht mit einer Nachricht. Ich habe auch nicht damit gerechnet, dass jemand, der eine Duldung hat und eine Arbeitserlaubnis hat, dass der sofort abgeschoben werden kann. Wie ich darauf reagiert habe, ich habe im ersten Moment gedacht, das ist irgendwie eine Nachtversion von Verstehen Sie Spaß. Schlechter Art, aber nicht außergewöhnlich. Und wie ich dann Louis am Telefon hatte, merke ich dann, das ist bitterböser Ernst.
1: Seit Januar 2025 arbeitet Louis M. nach Angaben seines Arbeitgebers durchgehend in Vollzeit in der Rösterei. Dort stand der Venezolaner auch im direkten Kontakt mit den Kunden, erklärt Chef Ralf Hack.
2: Also wissen Sie, wir sind ein kleines Team und das ist auch sowas wie eine Familie. Und wenn da jemand von heute auf morgen ausfällt und man weiß nicht warum, nimmt mich das persönlich mit. Noch dazu, wenn es ein Mitarbeiter ist, der große Verantwortung hat, der seine Arbeit sehr gut gemacht hat, der fließend spricht beispielsweise, der für uns voll integriert war.
1: Auf Nachfrage von Sachsenfernsehen erklärt die Landesdirektion Sachsen, Louis M. sei vollziehbar ausreisepflichtig gewesen.

0: auch eine Erwerbstätigkeit hebe diese Ausreisepflicht grundsätzlich nicht auf. Gleichzeitig priorisiere die Behörde unter anderem erwerbslose Ausreisepflichtige, sofern entsprechende Informationen vor Beginn einer Rückführung bekannt seien. Im Fall von Louis M. sei der Landesdirektion seine Beschäftigung nach eigenen Angaben allerdings nicht bekannt gewesen. Auch die zuständige Ausländerbehörde habe diese auf Nachfrage nicht angegeben. Genau hier werfen Recherchen von Sachsenfernsehen neue Fragen auf. Uns liegen ein unbefristeter Arbeitsvertrag und Schriftverkehr vor, aus dem hervorgeht, dass Louis M.'s Erwerbstätigkeit gegenüber zuständigen Behörden angegeben worden sei. Ob diese Information zwischen den beteiligten Stellen verloren ging oder nicht weitergegeben wurde, ist bislang ungeklärt. Die zuständigen Stellen äußerten sich bis Redaktionsschluss nicht. Und noch etwas macht den Fall besonders. Für Venezolaner hatte Sachsen nach Medienberichten Ende 2025 eine Priorisierung bei Rückführungen vorgesehen. Hintergrund waren begrenzte Rückführungsmöglichkeiten. Eine bestehende Beschäftigung sollte dabei möglichst fortgeführt werden können. Vor einer Abschiebung schützt sie trotzdem nicht. 2026 wurden laut Medienberichten bereits 13 Menschen aus Sachsen nach Venezuela abgeschoben. Warum Louis M. zu diesem Zeitpunkt abgeschoben wurde, ist für seinen Arbeitgeber trotzdem nicht nachvollziehbar.
1: Ich kenne keinen Grund. Ganz eindeutig, kenne keinen Grund. Ich vermute allerdings, dass bestimmte politische Ereignisse in diesem Land zu bestimmten Reaktionen führen, dass man irgendwie was präsentieren will. Also es sind ja Abschiebezahlen, die präsentiert werden, aber es sind nicht Schicksale, die dahinter stehen. Und das macht sich dann, denke ich mal, in bestimmten Bereichen ganz gut zu sagen, ja, wir haben, was weiß ich, wie viele 100 Leute abgeschoben. Das ist meine private Vermutung.
0: Dass politische Gründe hinter der konkreten Abschiebung stehen könnten, ist Ralf Haags persönliche Vermutung.
1: Aber der logische Menschenverstand sagt mir, Leute, die arbeiten gehen, die sich gemeldet haben, sind greifbar. Na, und man geht immer in den meisten Fällen den Weg des geringsten Widerstands und nimmt die, die man sofort findet.
0: Haag hat inzwischen einen Anwalt eingeschaltet. Louis M. ist nach seinen Angaben in Venezuela angekommen und dort nach seinem letzten Kenntnisstand in Sicherheit. Der Arbeitgeber will prüfen, ob eine Rückkehr nach Deutschland für ihn möglich ist. Warum Louis M. gerade zu diesem Zeitpunkt abgeschoben wurde, bleibt offen.
1: Ich würde ihm sagen, Louis, halt durch, wir packen das. Wir wollen dich zurück.

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3: Nachrichten. Bei einem Vorfall mit Chemikalien bei einem Wohnmobilhersteller in Neustadt in Sachsen sind 23 Beschäftigte verletzt worden. Nach Polizeiangaben trat Kältemittel aus einem Kühlschrank aus. Durch die reizende Wirkung des Stoffes klagten zahlreiche Mitarbeiter über gesundheitliche Beschwerden. 19 Menschen kamen vorsorglich in Krankenhäuser. 4 weitere Betroffene verzichteten auf eine Behandlung in einer Klinik. Wegen der hohen Zahl an Betroffenen riefen die Rettungsdienste einen sogenannten Massenanfall von Verletzten aus. Stadträte von AfD und CDU wollen die Verlegung von Stolpersteinen in Heidenau künftig im öffentlichen Straßen- und Gehwegbereich ablehnen. Am Abend soll der Stadtrat darüber abstimmen. Viele Bürger, Angehörige und Initiativen würden laut AfD und CDU diese Form der Erinnerung an Opfer des Nationalsozialismus als nicht angemessen empfinden. Stattdessen solle das Gedenken vorzugsweise auf dem Nordfriedhof der Stadt stattfinden. Die Stadtverwaltung spricht sich dagegen aus und fordert sichtbares Gedenken weiter im öffentlichen Raum. Als erster deutscher Ministerpräsident ist Sachsens Regierungschef Michael Kretschmer von Papst Leo XIV. Im Vatikan zu einer Privataudienz empfangen worden. Bei dem Treffen im Apostolischen Palast ging es um Themen wie den Ukraine-Krieg und künstliche Intelligenz. Kretschmer sagte anschließend, der Papst beteilige sich stark an den großen Zukunftsthemen, die die Welt bewegen. Für den CDU-Politiker standen anschließend in Rom noch weitere Gespräche auf dem Programm. Der Deutsche Gewerkschaftsbund warnt vor einem Angriff auf den Sozialstaat und lehnt Forderungen nach längerer Arbeitszeit bei gleichen oder niedrigeren Löhnen ab. Die sächsische DGB-Vorsitzende Daniela Kolbe fordert eine verlässliche Industriepolitik und soziale Absicherung. Für diesen Samstag haben die Gewerkschaften unter dem Motto »Hart verdient, deine Arbeit, deine Gesundheit, deine Rente« bundesweit in 15 Großstädten, unter anderem auch in Leipzig, zu Kundgebungen aufgerufen.

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2: Schieben wir die Falschen ab?
3: Jeder, der hier in Deutschland arbeitet, Steuern zahlt, Vollzeit arbeitet und Steuern zahlt und die deutsche Sprache kommunikationsmäßig beherrscht, der ist ein wertvoller Mitglied unseres Staates.
2: In Leipzig wurde ein junger Mann aus Venezuela abgeschoben und sein Chef ist wütend.
3: Was soll jemand machen? Wie soll man sich diesem Land Integration vorstellen? C1-Sprache, den Deutschland-Test mit Bravo bestanden. Was verlangt dieser Staat noch, um hier integriert zu sein?
2: Denn Louis M. hatte einen Vollzeitjob, sprach gut Deutsch und hatte eine eigene Wohnung. Trotzdem musste er Deutschland verlassen. Warum kann jemand als gut integriert gelten und trotzdem abgeschoben werden? Ralf Hack leitet die Geschäfte der Kaffeerösterei Ganos am Leipziger Dietrichring. Dass sein Mitarbeiter abgeschoben werden soll, erfährt er mitten in der Nacht von Louis M. am Telefon.
3: Gerechnet habe ich überhaupt nicht mit einer Nachricht. Ich habe auch nicht damit gerechnet, dass jemand, der eine Duldung hat und eine Arbeitserlaubnis hat, dass der sofort abgeschoben werden kann. Wie ich darauf reagiert habe, ich habe im ersten Moment gedacht, das ist irgendwie eine Nachtversion von Verstehen Sie Spaß. Schlechter Art, aber nicht außergewöhnlich. Und wie ich dann Louis am Telefon hatte, merke ich dann, dass ich bitterböser Ernst. Da ging es dann darum zu gucken, ob wir ein paar Dokumente finden, damit die Polizei, die ihn abgeholt hat, die übrigens sehr kooperativ war, das muss man mal fairerweise lassen, dass die dann wenigstens eine Möglichkeit hat. War nicht der Fall. Und als ich dann in seiner Wohnung war, um nochmal die Unterlagen dort durchzusuchen, um was zu finden, war er schon im Auto auf dem Weg nach Berlin.
2: Seit Januar 2025 arbeitet Louis M. nach Angaben seines Arbeitgebers durchgehend in Vollzeit in der Rösterei. Dort stand der Venezolaner auch im direkten Kontakt mit den Kunden, erklärt Chef Ralf Hack.
3: Also wissen Sie, wir sind ein kleines Team und das ist auch sowas wie eine Familie. Und wenn da jemand von heute auf morgen ausfällt und man weiß nicht warum, nimmt mich das persönlich mit. Noch dazu, wenn es ein Mitarbeiter ist, der große Verantwortung hat, der seine Arbeit sehr gut gemacht hat, der fließend spricht beispielsweise, der für uns voll integriert war.
2: Auf Nachfrage von Sachsenfernsehen erklärt die Landesdirektion Sachsen, Louis M. sei vollziehbar ausreisepflichtig gewesen. Auch eine Erwerbstätigkeit hebe diese Ausreisepflicht grundsätzlich nicht auf. Gleichzeitig priorisiere die Behörde unter anderem erwerbslose Ausreisepflichtige, sofern entsprechende Informationen vor Beginn einer Rückführung bekannt seien. Im Fall von Louis M. sei der Landesdirektion seine Beschäftigung nach eigenen Angaben allerdings nicht bekannt gewesen. Auch die zuständige Ausländerbehörde habe diese auf Nachfrage nicht angegeben. Genau hier werfen Recherchen von Sachsenfernsehen neue Fragen auf. Uns liegen ein unbefristeter Arbeitsvertrag und Schriftverkehr vor, aus dem hervorgeht, dass Louis M.'s Erwerbstätigkeit gegenüber zuständigen Behörden angegeben worden sei. Ob diese Information zwischen den beteiligten Stellen verloren ging oder nicht weitergegeben wurde, ist bislang ungeklärt. Die zuständigen Stellen äußerten sich bis Redaktionsschluss nicht. Und noch etwas macht den Fall besonders. Für Venezolaner hatte Sachsen nach Medienberichten Ende 2025 eine Priorisierung bei Rückführungen vorgesehen. Hintergrund waren begrenzte Rückführungsmöglichkeiten. Eine bestehende Beschäftigung sollte dabei möglichst fortgeführt werden können. Vor einer Abschiebung schützt sie trotzdem nicht. 2026 wurden laut Medienberichten bereits 13 Menschen aus Sachsen nach Venezuela abgeschoben. Warum Louis M. zu diesem Zeitpunkt abgeschoben wurde, ist für seinen Arbeitgeber trotzdem nicht nachvollziehbar.
3: Ich kenne keinen Grund. Ganz eindeutig, kenne keinen Grund. Ich vermute allerdings, dass bestimmte politische Ereignisse in diesem Land zu bestimmten Reaktionen führen, dass man irgendwie was präsentieren will. Also es sind ja Abschiebezahlen, die präsentiert werden, aber es sind nicht Schicksale, die dahinter stehen. Und das macht sich dann, denke ich mal, in bestimmten Bereichen ganz gut zu sagen, ja, wir haben, was weiß ich, wie viele 100 Leute abgeschoben. Das ist meine private Vermutung.
2: Dass politische Gründe hinter der konkreten Abschiebung stehen könnten, ist Ralf Haags persönliche Vermutung.
3: Aber der logische Menschenverstand sagt mir, Leute, die arbeiten gehen, die sich gemeldet haben, sind greifbar. Na, und man geht immer in meisten Fällen den Weg des geringsten Widerstands und nimmt die, die man sofort findet.
2: Haag hat inzwischen einen Anwalt eingeschaltet. Louis M. ist nach seinen Angaben in Venezuela angekommen und dort nach seinem letzten Kenntnisstand in Sicherheit. Der Arbeitgeber will prüfen, ob eine Rückkehr nach Deutschland für ihn möglich ist. Warum Louis M. gerade zu diesem Zeitpunkt abgeschoben wurde, bleibt offen.
3: Ich würde ihm sagen, Louis, halt durch, wir packen das. Wir wollen dich zurück.

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2: Na, wie ein Schlag in die Magengrube, möchte ich mal sagen. Also wir waren sehr baff.
3: Ticketfalle zielt auf den Dresdner Weihnachtszirkus. Immer wieder geraten Verbraucher beim Online-Kartenkauf an zweifelhafte, möglicherweise sogar betrügerische Angebote. Aktuell sorgt die Plattform Viagogo für Verzweiflung. Franziska Geisler von der Verbraucherzentrale Sachsen erklärt die Risiken.
4: Der Dresdner Weihnachtszirkus, der warnt selber auf seiner Website davor, dass man keine Tickets über Viagogo oder andere Anbieter kaufen soll, sondern ausschließlich direkt bei ihm. Und das ist auch das, was wir immer empfehlen. Denn Viagogo ist lediglich ein Ticketvermittler. Das heißt, dass man Tickets bei einem anderen Verkäufer kauft. Man weiß aber überhaupt nicht, wer dieser Verkäufer ist. Also ob es ein privater Verkäufer ist, ob es ein Unternehmen ist. Und das öffnet natürlich Tür und Tor für Missbrauch und Betrug.
3: Auch Susanne und Thomas Ziolos wollten eigentlich nur Karten für den Dresdner Weihnachtszirkus kaufen. Ihre Google-Suche führte sie zu einem Angebot von Viagogo.
2: Es ist nicht möglich, jemanden ans Telefon zu bekommen. Die Stimme sagte bloß, die Karten wären rechtzeitig eine Woche vor Veranstaltung bis spätestens diesem Tag uns zugesandt. So, und dann haben wir im Internet gegoogelt. Es ist als keine seriöse Institution deklariert worden. Und dann haben wir eine Mail hingeschrieben, dass wir diesem Vertrag nicht mehr trauen und wir möchten unser Geld zurückhaben, wenn bis Montag, also das war am Freitag, wenn bis Montag keine Tickets vorliegen. Und am Montag kamen dann die Tickets per, also online. Und auf das war aber der Preis weggemacht und auch der Verkäufer weggemacht.
3: Konkret werden auf der Website Tickets für fast das Doppelte des Originalpreises angeboten. Für Käufer bleibt damit vor allem eine Frage. Wer steckt denn nun wirklich hinter einem solchen Angebot? Genau hier beginnt das Problem des Ticket-Zweitmarktes.
4: Es kann sein, dass es einmal personalisierte Tickets sind. Dann hat man das Problem, dass man ein Ticket hat, was auf einen anderen Namen personalisiert ist und man dieses Ticket dann noch irgendwie umschreiben lassen muss. In der Regel kann man das beim Veranstalter machen. Also man sollte da den Veranstalter kontaktieren. Aber es kann durchaus schwierig werden oder es können noch Zusatzkosten dazukommen. Dann hat man natürlich das größte Problem, dass es deutlich teurer ist als beim Veranstalter selber, obwohl die Tickets beim Veranstalter noch verfügbar sind. Und dann hat man auch oftmals das Problem, dass Tickets verkauft werden, die es gar nicht gibt, die nicht gültig sind, die vielleicht auch für eine Veranstaltung sind, die es überhaupt nicht gibt. Und dann hat man da viel Geld für nichts bezahlt.
3: Wo endet ein erlaubter Ticketweiterverkauf und wo wird's rechtlich schwierig? Wo beginnt Betrug? Die Verbraucherzentrale Sachsen ordnet den Fall des Paares Ziolos nochmal in einer schriftlichen Stellungnahme rechtlich ein.
5: Der Weiterverkauf von Tickets ist grundsätzlich erlaubt. Bei Viagogo wurden aber bereits bestimmte Geschäftspraktiken rechtlich überprüft. Das Landgericht München hat unter anderem kritisiert, dass die Plattform nicht ausreichend transparent macht, wer hinter den Angeboten steht und wie sich Preise zusammensetzen.
3: Der Weg zu Viagogo führte über eine Google Ads-Anzeige. Wir haben Google mit dem konkreten Fall und den Vorwürfen rund um die Tickets konfrontiert.
6: Jeder Werbetreibende kann gegen eine Sperrung von Google Ads-Konten aufgrund von Richtlinienverstößen Einspruch einlegen. Wenn wir feststellen, dass angemessene Änderungen vorgenommen wurden, kann ein Konto wieder aktiviert werden. Wir setzen unsere Richtlinien weiterhin durch und gehen gegen Anzeigen oder Konten vor, die gegen unsere Richtlinien verstoßen.
3: Auf unsere ursprünglich konkret gestellten Fragen und auch auf Nachfragen im Hinblick zu Verantwortung und möglicherweise Haftung ging der Konzern nicht ein. Unsere Recherchen haben außerdem ergeben, dass Google im Jahr 2019 die Firma Viagogo als Werbekunden einmal verbannt hatte. Wie es zur Umentscheidung kam und die Hintergründe dazu, das erläuterte uns Google auf Nachfrage ebenfalls nicht. Auch nach unserer Anfrage war die Viagogo-Anzeige weiterhin über Google auffindbar.
4: Man sollte sich immer vorher beim Veranstalter direkt informieren, was für Tickets gibt's, für wann gibt's die Tickets, wie teuer sind die Tickets und immer ganz genau auch ins Kleingedruckte schauen und halt darauf achten, dass man dann so bei diesen Plattformen einfach ein bisschen das Bauchgefühl mitspielen lässt, ins Impressum gucken, wo sitzen denn diese Anbieter. Viagogo zum Beispiel sitzt in der Schweiz, dann wird's auch sehr schwierig für die VerbraucherInnen, da die Ansprüche durchzusetzen. Im Zweifelsfall gibt's Ombudsstellen auch in der Schweiz, an die man sich wenden kann, aber lieber vorher schauen, als wenn man dann sehr viel Geld bezahlt hat.
3: Was als Vorfreude auf einen schönen Abend im Dresdner Weihnachtszirkus begann, wurde für das Paar zu einer nervenaufreibenden Erfahrung. Möglicherweise wäre darauf niemand aufmerksam geworden, wenn sich das Paar nicht beim Dresdner Weihnachtszirkus gemeldet und dort auch Hilfe erhalten hätte. Der Fall zeigt, beim Ticketkauf im Internet lohnt sich der genaue Blick, bevor aus Vorfreude Enttäuschung wird.

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7: Nachrichten. Bei einem Vorfall mit Chemikalien bei einem Wohnmobilhersteller in Neustadt in Sachsen sind 23 Beschäftigte verletzt worden. Nach Polizeiangaben trat Kältemittel aus einem Kühlschrank aus. Durch die reizende Wirkung des Stoffes klagten zahlreiche Mitarbeiter über gesundheitliche Beschwerden. 19 Menschen kamen vorsorglich in Krankenhäuser. 4 weitere Betroffene verzichteten auf eine Behandlung in einer Klinik. Wegen der hohen Zahl an Betroffenen riefen die Rettungsdienste einen sogenannten Massenanfall von Verletzten aus.
8: Stadträte von AfD und CDU wollen die Verlegung von Stolpersteinen in Heidenau künftig im öffentlichen Straßen- und Gehwegbereich ablehnen. Am Abend soll der Stadtrat darüber abstimmen. Viele Bürger, Angehörige und Initiativen würden laut AfD und CDU diese Form der Erinnerung an Opfer des Nationalsozialismus als nicht angemessen empfinden. Stattdessen solle das Gedenken vorzugsweise auf dem Nordfriedhof der Stadt stattfinden. Die Stadtverwaltung spricht sich dagegen aus und fordert sichtbares Gedenken weiter im öffentlichen Raum.
9: Als erster deutscher Ministerpräsident ist Sachsens Regierungschef Michael Kretschmer von Papst Leo XIV. Im Vatikan zu einer Privataudienz empfangen worden. Bei dem Treffen im Apostolischen Palast ging es um Themen wie den Ukraine-Krieg und künstliche Intelligenz. Kretschmer sagte anschließend, der Papst beteilige sich stark an den großen Zukunftsthemen, die die Welt bewegen. Für den CDU-Politiker standen anschließend in Rom noch weitere Gespräche auf dem Programm.
10: Der Deutsche Gewerkschaftsbund warnt vor einem Angriff auf den Sozialstaat und lehnt Forderungen nach längerer Arbeitszeit bei gleichen oder niedrigeren Löhnen ab. Die sächsische DGB-Vorsitzende Daniela Kolbe fordert eine verlässliche Industriepolitik und soziale Absicherung. Für diesen Samstag haben die Gewerkschaften unter dem Motto »Hart verdient, deine Arbeit, deine Gesundheit, deine Rente« bundesweit in 15 Großstädten, unter anderem auch in Leipzig, zu Kundgebungen aufgerufen.

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1: Es ist ja kein Sport, wenn man ihn nicht selbst betreibt. Tiere werden dafür benutzt, mit Flüge zu fliegen, um Preisgelder zu gewinnen für die Züchter und werden dafür ausgebeutet.
2: Diese Kritik kommt von Martha Broll, Vorstandsmitglied der Stadttaubeninitiative Dresden. Gemeinsam mit weiteren Tierschützern demonstrierte sie gegen Wettflüge, bei denen Tauben hunderte Kilometer von ihren Heimatschlägen freigelassen werden.
1: Der Stress ist das Hauptproblem. Ne? Also die sind ja leben lang zusammen mit ihren Partnern, werden dann voneinander getrennt und mal wieder kurz zusammengelassen, um eben den Ansporn zu machen, dass sie schnell möglich zurückfliegen. Das machen die natürlich dann auch, weil sie zurück wollen. Sie sind ortstreu, sie wollen nach Hause und geben alles. Und ja, und die meisten schaffen es halt nicht.
2: Was auf dem Rückweg geschieht, bleibt meist unsichtbar. Erst wenn Passanten eine Taube im Park, am Straßenrand oder in einem Garten entdecken und Hilfe rufen, werden einzelne Schicksale bekannt.
1: Es gibt Tauben, die sind kurz vorm Ende, die sind ausgehungert, ausgedurstet. Gerade wenn die im Hochsommer fliegen, sind sie total dehydriert, verletzt, vom Greifvogel angegriffen. Ja, oder halt einfach orientierungslos, Jungtauben, die den Anschluss verpasst haben und dann runterkommen und nie wissen, wo sie sind und auch nicht wissen, wo sie noch hin sollen.
2: Brieftaubenzüchter verweisen auf den ausgeprägten Orientierungssinn der Tiere und darauf, dass sie eigens für diese Flüge gezüchtet werden. Für Martha Broll beantwortet das jedoch nicht die entscheidende Frage.
1: Also, dass die Tiere gerne fliegen, dass sie das lieben zu fliegen, das mag ja sein. Sie fliegen sicherlich gerne an ihrem Taubenschlag umher, so freiwillig. Aber ich denke nicht, dass sie gerne fliegen, wenn sie 800 Kilometer von zu Hause weggekarrt werden und haben dann Freude und kommen fröhlich frisch nach Hause. So ist es halt nicht.
2: Wie aus Protest praktische Hilfe wird, zeigt sich in Martha Breus Wohnung. Dort hat sie einen Teil ihres Zuhauses zur Pflegestation gemacht und versorgt mehrere Pfundtauben. Bei einem Tier führt die Spur weit über Dresden hinaus.
3: Oma ist eine Brieftaube, die sich erstmal nicht direkt von der Stadttaube für den Laien unterscheidet. Man kann es aber ganz gut erkennen an den Ringen. Und zwar hat die Oma hier diesen blauen Ring, das heißt, das ist ein Jungtier von 2026, da steht auch eine 26 drauf. Und das Kürzel PL steht für Polen. Dann gibt es DV für Deutschland und diverse andere Kürzel. Dann hat die Oma hier drüben noch einen Ring. Ja. Das ist der Transponder. Daran erkennt man, dass sie am Wettflug teilgenommen hat, weil der registriert den Einflug in den Schlag. Und einen Telefonring. Die sind nicht immer dran. Bei ihr ist jetzt einer dran. Die Finderin hat auch angerufen beim Züchter in Polen. Der meinte, 400 Kilometer fährt er nicht, um sie abzuholen.
2: Der Ring verrät die Herkunft, nicht aber den Gesundheitszustand. Wie dringend eine Taube Hilfe benötigt, zeigt sich häufig erst bei der Untersuchung.
1: Also die Brieftaube, die ist noch gut beisammen gewesen. Die wurde auch nicht verletzt im Blick vom Sperber. Die ist auch gut ernährt, das erkennt man an dem Brustkorb. Das ist schön prall hier, das ist aber die Ausnahme. Das ist eine völlig abgemagerte Brieftaube, auch eine von 26. Und die ist jetzt aber auch schon, ich glaube, 7 Tage in Pflege und trotzdem ist das Brustbein halt. Ne? Also das sah ganz, ganz, ganz schlimm aus, als sie gefunden wurde. Da ist nur noch Knochen. Und das ist der Normalzustand von Brieftauben, die wir auf die Pflegestelle nehmen.
2: Auch wenn eine Taube wieder stabil ist, ist der Fall nicht beendet. Broll kann die Tiere nicht dauerhaft aufnehmen und gibt sie inzwischen an das Dresdner Tierheim weiter.
1: Die Züchter sind verpflichtet, ihre Tiere abzuholen. Was danach mit den Tieren passiert, kann man sich eigentlich denken. Deswegen ist es wirklich sehr, sehr schwer, diese Tiere da hinzugeben, weil man eigentlich weiß, man hätte sich die Mühe auch sparen können. Aber wenn wir es halt nicht so machen, kommt es halt nie dazu, dass die Züchter in die Verantwortung genommen werden und dass halt Behörden einfach auch mal mitbekommen, um wie viele Tiere es sich so handelt. Kaum einer weiß ja auch davon, dass es diese Brieftauben überhaupt gibt. Selbst das Veterinäramt war sehr überrascht letztes Jahr, als ich mit dem Thema ankam.
2: Martha Breus Kritik richtet sich gegen den Brieftaubensport. Ihre Hilfe gilt dem einzelnen Tier. Wer eine apathische, verletzte oder flugunfähige Taube findet, sollte sie nicht einfach sitzen lassen. Am besten vorsichtig mit einem Schal sichern, in einen belüfteten Karton setzen und die lokale Taubenhilfe oder das Tierheim verständigen.

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2: Schieben wir die Falschen ab?
3: Jeder, der hier in Deutschland arbeitet, Steuern zahlt, Vollzeit arbeitet und Steuern zahlt und die deutsche Sprache kommunikationsmäßig beherrscht, der ist ein wertvoller Mitglied unseres Staates.
2: In Leipzig wurde ein junger Mann aus Venezuela abgeschoben und sein Chef ist wütend.
3: Was soll jemand machen? Wie soll man sich diesem Land Integration vorstellen? C1-Sprache, den Deutschland-Test mit Bravo bestanden. Was verlangt dieser Staat noch, um hier integriert zu sein?
2: Denn Louis M. hatte einen Vollzeitjob, sprach gut Deutsch und hatte eine eigene Wohnung. Trotzdem musste er Deutschland verlassen. Warum kann jemand als gut integriert gelten und trotzdem abgeschoben werden? Ralf Hack leitet die Geschäfte der Kaffeerösterei Ganos am Leipziger Dietrichring. Dass sein Mitarbeiter abgeschoben werden soll, erfährt er mitten in der Nacht von Louis M. am Telefon.
3: Gerechnet habe ich überhaupt nicht mit einer Nachricht. Ich habe auch nicht damit gerechnet, dass jemand, der eine Duldung hat und eine Arbeitserlaubnis hat, dass der sofort abgeschoben werden kann. Wie ich darauf reagiert habe, ich habe im ersten Moment gedacht, das ist irgendwie eine Nachtversion von Verstehen Sie Spaß. Schlechte Art, aber nicht außergewöhnlich. Und wie ich dann Louis am Telefon hatte, merke ich dann, das ist bitterböser Ernst.
2: Seit Januar 2025 arbeitet Louis M. nach Angaben seines Arbeitgebers durchgehend in Vollzeit in der Rösterei. Dort stand der Venezolaner auch im direkten Kontakt mit den Kunden, erklärt Chef Ralf Hack.
3: Also wissen Sie, wir sind ein kleines Team und das ist auch sowas wie eine Familie. Und wenn da jemand von heute auf morgen ausfällt und man weiß nicht warum, nimmt mich das persönlich mit. Noch dazu, wenn es ein Mitarbeiter ist, der große Verantwortung hat, der seine Arbeit sehr gut gemacht hat, der fließend spricht beispielsweise, der für uns voll integriert war.
2: Auf Nachfrage

0: Sachsen-Fernsehen erklärt die Landesdirektion Sachsen, Louis M. sei vollziehbar ausreisepflichtig gewesen. Auch eine Erwerbstätigkeit hebe diese Ausreisepflicht grundsätzlich nicht auf. Gleichzeitig priorisiere die Behörde unter anderem erwerbslose Ausreisepflichtige, sofern entsprechende Informationen vor Beginn einer Rückführung bekannt seien. Im Fall von Louis M. sei der Landesdirektion seine Beschäftigung nach eigenen Angaben allerdings nicht bekannt gewesen. Auch die zuständige Ausländerbehörde habe diese auf Nachfrage nicht angegeben. Genau hier werfen Recherchen von Sachsenfernsehen neue Fragen auf. Uns liegen ein unbefristeter Arbeitsvertrag und Schriftverkehr vor, aus dem hervorgeht, dass Louis M.'s Erwerbstätigkeit gegenüber zuständigen Behörden angegeben worden sei. Ob diese Information zwischen den beteiligten Stellen verloren ging oder nicht weitergegeben wurde, ist bislang ungeklärt. Die zuständigen Stellen äußerten sich bis Redaktionsschluss nicht. Und noch etwas macht den Fall besonders. Für Venezolaner hatte Sachsen nach Medienberichten Ende 2025 eine Priorisierung bei Rückführungen vorgesehen. Hintergrund waren begrenzte Rückführungsmöglichkeiten. Eine bestehende Beschäftigung sollte dabei möglichst fortgeführt werden können. Vor einer Abschiebung schützt sie trotzdem nicht. 2026 wurden laut Medienberichten bereits 13 Menschen aus Sachsen nach Venezuela abgeschoben. Warum Louis M. zu diesem Zeitpunkt abgeschoben wurde, ist für seinen Arbeitgeber trotzdem nicht nachvollziehbar.
1: Ich kenne keinen Grund. Ganz eindeutig, ich kenne keinen Grund. Ich vermute allerdings, dass bestimmte politische Ereignisse in diesem Land zu bestimmten Reaktionen führen, dass man irgendwie was präsentieren will. Also es sind ja Abschiebezahlen, die präsentiert werden, aber es sind nicht Schicksale, die dahinter stehen. Und das macht sich dann, denke ich mal, in bestimmten Bereichen ganz gut zu sagen, ja, wir haben, was weiß ich, wie viele 100 Leute abgeschoben. Das ist meine private Vermutung.
0: Dass politische Gründe hinter der konkreten Abschiebung stehen könnten, ist Ralf Haags persönliche Vermutung.
1: Aber der logische Menschenverstand sagt mir, Leute, die arbeiten gehen, die sich gemeldet haben, sind greifbar. Na, und man geht immer in den meisten Fällen den Weg des geringsten Widerstands und nimmt die, die man sofort findet.
0: Haag hat inzwischen einen Anwalt eingeschaltet. Louis M. ist nach seinen Angaben in Venezuela angekommen und dort nach seinem letzten Kenntnisstand in Sicherheit. Der Arbeitgeber will prüfen, ob eine Rückkehr nach Deutschland für ihn möglich ist. Warum Louis M. gerade zu diesem Zeitpunkt abgeschoben wurde, bleibt offen.
1: Ich würde ihm sagen, Louis, halt durch, wir packen das. Wir wollen dich zurück.

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3: Nachrichten. Bei einem Vorfall mit Chemikalien bei einem Wohnmobilhersteller in Neustadt in Sachsen sind 23 Beschäftigte verletzt worden. Nach Polizeiangaben trat Kältemittel aus einem Kühlschrank aus. Durch die reizende Wirkung des Stoffes klagten zahlreiche Mitarbeiter über gesundheitliche Beschwerden. 19 Menschen kamen vorsorglich in Krankenhäuser. 4 weitere Betroffene verzichteten auf eine Behandlung in einer Klinik. Wegen der hohen Zahl an Betroffenen riefen die Rettungsdienste einen sogenannten Massenanfall von Verletzten aus. Stadträte von AfD und CDU wollen die Verlegung von Stolpersteinen in Heidenau künftig im öffentlichen Straßen- und Gehwegbereich ablehnen. Am Abend soll der Stadtrat darüber abstimmen. Viele Bürger, Angehörige und Initiativen würden laut AfD und CDU diese Form der Erinnerung an Opfer des Nationalsozialismus als nicht angemessen empfinden. Stattdessen solle das Gedenken vorzugsweise auf dem Nordfriedhof der Stadt stattfinden. Die Stadtverwaltung spricht sich dagegen aus und fordert sichtbares Gedenken weiter im öffentlichen Raum. Als erster deutscher Ministerpräsident ist Sachsens Regierungschef Michael Kretschmer von Papst Leo XIV. Im Vatikan zu einer Privataudienz empfangen worden. Bei dem Treffen im Apostolischen Palast ging es um Themen wie den Ukraine-Krieg und künstliche Intelligenz. Kretschmer sagte anschließend, der Papst beteilige sich stark an den großen Zukunftsthemen, die die Welt bewegen. Für den CDU-Politiker standen anschließend in Rom noch weitere Gespräche auf dem Programm. Der Deutsche Gewerkschaftsbund warnt vor einem Angriff auf den Sozialstaat und lehnt Forderungen nach längerer Arbeitszeit bei gleichen oder niedrigeren Löhnen ab. Die sächsische DGB-Vorsitzende Daniela Kolbe fordert eine verlässliche Industriepolitik und soziale Absicherung. Für diesen Samstag haben die Gewerkschaften unter dem Motto »Hart verdient, deine Arbeit, deine Gesundheit, deine Rente« bundesweit in 15 Großstädten, unter anderem auch in Leipzig, zu Kundgebungen aufgerufen.

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1: Wir hatten von Anfang an den Anspruch, keine Kopie eines anderen Oktoberfestes hier zu installieren.
2: Selbst ist die Stadt, könnte man sagen. In Dresden errichtet man sein ganz eigenes Oktoberfest. Fürs 12. Pichmännel laufen die Vorbereitungen für den ersten Fassanstich am 24. September auf Hochtouren. Veranstaltungsleiter Frank Hase von der Feldschlösschen Brauerei Dresden hat uns mit hinter die Kulissen des Großevents genommen.
1: Gestern erwartet ein volles, ausverkauftes Zelt. Wir haben jeden Abend eine Liveband, wir haben jeden Abend einen DJ, wir haben unsere Schaustellerbetriebe, wir haben im Außenbereich eine Berg- und Talbahn. Und es erwartet die Gäste jede Menge Freude, jede Menge Spaß, ein sehr kurzweiliger, unterhaltsamer Abend.
2: Dirndl, Lederhosen, passende Musik. Fehlt noch, damit es ein Oktoberfest wird? Na klar, was fürs leibliche Wohl. Andreas Wünsche, Geschäftsführer der WOK Event Catering GmbH und Co. KG, kümmert sich mit seinem Team um die Versorgung der Gäste im Festzelt.
3: Im Schnitt verkaufen wir schon so 2 Maß pro Besucher. Die Speisekarte bietet natürlich die Klassiker, halber Broiler, Ochsenbäckchen, Weißwürste und so weiter. Das haben wir alle natürlich auch eine frische Ofenbrezel, die bei uns wirklich frisch gebacken werden, über einen Brezelautomaten. Und ansonsten haben wir auch vegane Speisen im Angebot.
2: Ein prall gefülltes Festzelt, in dem die Bänke wackeln, bedeutet für die Küche vor allem eins: präzise Planung. Lange bevor man überhaupt an den Herbst denkt.
3: Erstmal haben wir ungefähr jeden Tag 3.500 Besucher im Zelt. Die Planung geht eigentlich schon im Februar los. Februar, März geht das los. Hauptsächlich natürlich Personalsuche bei 150 bis 200 Leuten, die wir hier täglich brauchen. Und ansonsten haben wir einen riesigen Erfahrungsschatz natürlich die letzten 12 Jahre sammeln können. Daraus schöpfen wir und haben ungefähr die Mengen, die wir bestellen müssen, die können wir immer am Vorjahr absehen.
2: Hinter Zahlen und Logistik steht am Ende vor allem ein Ziel: ein gelungenes Fest für die Besucher. Für die Veranstalter zählt dabei besonders die Atmosphäre im Zelt.
1: Für mich ist das Schönste, wenn ich über den Abend hier mich im Zelt bewegen kann und feststelle, dass ich ganz, ganz viele freudige, lustige, entspannte und wirklich glückliche Gesichter schauen kann.
2: Solche Gesichter wollen auch wir uns nicht entgehen lassen. Am 24. September startet das 12. Pichmännel Oktoberfest an der Rinne. Wie gelungen die Stimmung zum Auftakt schließlich sein wird, wir berichten für euch. Bleibt dran.

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1: Schieben wir die Falschen ab?
2: Jeder, der hier in Deutschland arbeitet, Steuern zahlt, Vollzeit arbeitet und Steuern zahlt und die deutsche Sprache kommunikationsmäßig beherrscht, der ist ein wertvoller Mitglied unseres Staates.
1: In Leipzig wurde ein junger Mann aus Venezuela abgeschoben und sein Chef ist wütend.
2: Was soll jemand machen? Wie soll man sich diesem Land Integration vorstellen? C1-Sprache, den Deutschland-Test mit Bravo bestanden. Was verlangt dieser Staat noch, um hier integrierbar zu sein.
1: Denn Louis M. hatte einen Vollzeitjob, sprach gut Deutsch und hatte eine eigene Wohnung. Trotzdem musste er Deutschland verlassen. Warum kann jemand als gut integriert gelten und trotzdem abgeschoben werden? Ralf Hack leitet die Geschäfte der Kaffeerösterei Ganos am Leipziger Dietrichring. Dass sein Mitarbeiter abgeschoben werden soll, erfährt er mitten in der Nacht von Louis M. am Telefon.
2: Gerechnet habe ich überhaupt nicht mit einer Nachricht. Ich habe auch nicht damit gerechnet, dass jemand, der eine Duldung hat und eine Arbeitserlaubnis hat, dass der sofort abgeschoben werden kann. Wie ich darauf reagiert habe, ich habe im ersten Moment gedacht, das ist irgendwie eine Nachtversion von Verstehen Sie Spaß. Schlechter Art, aber nicht außergewöhnlich. Und wie ich dann Louis am Telefon hatte, merke ich dann, dass ich bitterböser Ernst. Da ging es dann darum zu gucken, ob wir ein paar Dokumente finden, damit die Polizei, die ihn abgeholt hat, die übrigens sehr kooperativ war, das muss man mal fairerweise lassen, dass die dann wenigstens eine Möglichkeit hat. War nicht der Fall. Und als ich dann in seiner Wohnung war, um nochmal die Unterlagen dort durchzusuchen, um was zu finden, war er schon im Auto auf dem Weg nach Berlin.
1: Seit Januar 2025 arbeitet Louis M. nach Angaben seines Arbeitgebers durchgehend in Vollzeit in der Rösterei. Dort stand der Venezolaner auch im direkten Kontakt mit den Kunden, erklärt Chef Ralf Hack.
2: Also wissen Sie, wir sind ein kleines Team und das ist auch sowas wie eine Familie. Und wenn da jemand von heute auf morgen ausfällt und man weiß nicht warum, nimmt mich das persönlich mit. Noch dazu, wenn es ein Mitarbeiter ist, der große Verantwortung hat, der seine Arbeit sehr gut gemacht hat, der fließend spricht beispielsweise, der für uns voll integriert war.
1: Auf Nachfrage von Sachsenfernsehen erklärt die Landesdirektion Sachsen, Louis M. sei vollziehbar ausreisepflichtig gewesen. Auch eine Erwerbstätigkeit hebe diese Ausreisepflicht grundsätzlich nicht auf. Gleichzeitig priorisiere die Behörde unter anderem erwerbslose Ausreisepflichtige, sofern entsprechende Informationen vor Beginn einer Rückführung bekannt seien. Im Fall von Louis M. sei der Landesdirektion seine Beschäftigung nach eigenen Angaben allerdings nicht bekannt gewesen. Auch die zuständige Ausländerbehörde habe diese auf Nachfrage nicht angegeben. Genau hier werfen Recherchen von Sachsenfernsehen neue Fragen auf. Uns liegen ein unbefristeter Arbeitsvertrag und Schriftverkehr vor, aus dem hervorgeht, dass Louis M.'s Erwerbstätigkeit gegenüber zuständigen Behörden angegeben worden sei. Ob diese Information zwischen den beteiligten Stellen verloren ging oder nicht weitergegeben wurde, ist bislang ungeklärt. Die zuständigen Stellen äußerten sich bis Redaktionsschluss nicht. Und noch etwas macht den Fall besonders. Für Venezolaner hatte Sachsen nach Medienberichten Ende 2025 eine Priorisierung bei Rückführungen vorgesehen. Hintergrund waren begrenzte Rückführungsmöglichkeiten. Eine bestehende Beschäftigung sollte dabei möglichst fortgeführt werden können. Vor einer Abschiebung schützt sie trotzdem nicht. 2026 wurden laut Medienberichten bereits 13 Menschen aus Sachsen nach Venezuela abgeschoben. Warum Louis M. zu diesem Zeitpunkt abgeschoben wurde, ist für seinen Arbeitgeber trotzdem nicht nachvollziehbar.
2: Ich kenne keinen Grund. Ganz eindeutig, kenne keinen Grund. Ich vermute allerdings, dass bestimmte politische Ereignisse in diesem Land zu bestimmten Reaktionen führen, dass man irgendwie was präsentieren will. Also es sind ja Abschiebezahlen, die präsentiert werden, aber es sind nicht Schicksale, die dahinter stehen. Und das macht sich dann, denke ich mal, in bestimmten Bereichen ganz gut zu sagen, ja, wir haben, was weiß ich, wie viele 100 Leute abgeschoben. Das ist meine private Vermutung.
1: Dass politische Gründe hinter der konkreten Abschiebung stehen könnten, ist Ralf Haags persönliche Vermutung.
2: Aber der logische Menschenverstand sagt mir, Leute, die arbeiten gehen, die sich gemeldet haben, sind greifbar. Na, und man geht immer in den meisten Fällen den Weg des geringsten Widerstands und nimmt die, die man sofort findet.
1: Haag hat inzwischen einen Anwalt eingeschaltet. Louis M. ist nach seinen Angaben in Venezuela angekommen und dort nach seinem letzten Kenntnisstand in Sicherheit. Der Arbeitgeber will prüfen, ob eine Rückkehr nach Deutschland für ihn möglich ist. Warum Louis M. gerade zu diesem Zeitpunkt abgeschoben wurde, bleibt offen.
2: Ich würde ihm sagen, Louis, halt durch, wir packen das. Wir wollen dich zurück.

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7: Nachrichten. Bei einem Vorfall mit Chemikalien bei einem Wohnmobilhersteller in Neustadt in Sachsen sind 23 Beschäftigte verletzt worden. Nach Polizeiangaben trat Kältemittel aus einem Kühlschrank aus. Durch die reizende Wirkung des Stoffes klagten zahlreiche Mitarbeiter über gesundheitliche Beschwerden. 19 Menschen kamen vorsorglich in Krankenhäuser. 4 weitere Betroffene verzichteten auf eine Behandlung in einer Klinik. Wegen der hohen Zahl an Betroffenen riefen die Rettungsdienste einen sogenannten Massenanfall von Verletzten aus.
8: Stadträte von AfD und CDU wollen die Verlegung von Stolpersteinen in Heidenau künftig im öffentlichen Straßen- und Gehwegbereich ablehnen. Am Abend soll der Stadtrat darüber abstimmen. Viele Bürger, Angehörige und Initiativen würden laut AfD und CDU diese Form der Erinnerung an Opfer des Nationalsozialismus als nicht angemessen empfinden. Stattdessen solle das Gedenken vorzugsweise auf dem Nordfriedhof der Stadt stattfinden. Die Stadtverwaltung spricht sich dagegen aus und fordert sichtbares Gedenken weiter im öffentlichen Raum.
9: Als erster deutscher Ministerpräsident ist Sachsens Regierungschef Michael Kretschmer von Papst Leo XIV. Im Vatikan zu einer Privataudienz empfangen worden. Bei dem Treffen im Apostolischen Palast ging es um Themen wie den Ukraine-Krieg und künstliche Intelligenz. Kretschmer sagte anschließend, der Papst beteilige sich stark an den großen Zukunftsthemen, die die Welt bewegen. Für den CDU-Politiker standen anschließend in Rom noch weitere Gespräche auf dem Programm.
10: Der Deutsche Gewerkschaftsbund warnt vor einem Angriff auf den Sozialstaat und lehnt Forderungen nach längerer Arbeitszeit bei gleichen oder niedrigeren Löhnen ab. Die sächsische DGB-Vorsitzende Daniela Kolbe fordert eine verlässliche Industriepolitik und soziale Absicherung. Für diesen Samstag haben die Gewerkschaften unter dem Motto »Hart verdient, deine Arbeit, deine Gesundheit, deine Rente« bundesweit in 15 Großstädten, unter anderem auch in Leipzig, zu Kundgebungen aufgerufen.

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2: Das hat schon so ein bisschen Feeling so von so einem Muscle Beach oder so in Kalifornien.
3: Und diesen Leipziger Muscle Beach am Kospudener See hat die Stadt sich einiges kosten lassen. Rund 65.000 Euro hat Leipzig hier in den neuen Fitnessparcours investiert.
4: Also am Ende haben wir diese Sportstätte tatsächlich auch aus dem vorhandenen Olympiabudget finanziert.
3: Geld aus der Olympiabewerbung, das schon jetzt in die Leipziger Sportinfrastruktur fließt. Doch über der gemeinsamen Bewerbung mit Berlin stehen neue Fragezeichen. Die Linke hat dort die Wahl zum Abgeordnetenhaus gewonnen und lehnt Olympia in der Hauptstadt ab. Was bringt Leipzig also die Olympiabewerbung schon jetzt, auch wenn Berlin Plus am Ende möglicherweise nicht weiterkommt? Rex, Sprossenwand, Hangelbogen und Dippbachen. Die neue Anlage am Kospudener See bietet Sportbegeisterten und Calisthenics-Athleten neue Möglichkeiten zum Trainieren. Einer von ihnen ist Robin Grünke, Gründer des Leipziger Calisthenics-Vereins Rabet 28. Für ihn passt die Anlage zu einer Entwicklung, die er schon länger beobachtet.
2: Der Trend setzt sich langsam durch. Ich glaube, immer mehr Leute wollen Sport draußen machen, in der Natur. Und Leipzig gibt sich da auf jeden Fall schon gut Mühe.
3: Was bei erfahrenen Sportlern spektakulär aussieht, muss allerdings nicht in einem Handstand auf dem Barren beginnen. Die Übungen lassen sich laut Grünke an das eigene Leistungsniveau anpassen.
2: Du kannst halt jede Übung letztendlich in Progression einteilen. Das heißt, wenn du eine ganz schwere Übung hast, kannst du immer Vorübungen dafür machen, die dann für jeden eigentlich zugänglich sind.
3: Niedrige Einstiegshürden, keine Vereinsmitgliedschaft und trainieren, wann man möchte. Genau solche frei zugänglichen Sportangebote werden in Leipzig offenbar stärker nachgefragt. Das zeigen auch die Sport- und Bewegungsumfragen der Stadt. Denn neben Radfahren, Wandern und Laufen spielt darin auch Fitness im öffentlichen Raum eine große Rolle. Für Sportbürgermeister Heiko Rosenthal ist der neue Parcours deshalb Teil einer größeren Entwicklung.
4: Deshalb sind diese Calisthenics-Anlagen für uns ein ganz wesentlicher Baustein, die Gesamtbevölkerung sportlich fit zu halten, gesund zu halten. Und deshalb gibt es im ganzen Stadtgebiet dort auch weitere geplante Calisthenics-Anlagen.
3: Dass ausgerechnet dieser Parcours jetzt finanziert werden konnte, hängt allerdings auch mit dem Konzept Berlin Plus zusammen. Leipzig ist Partner der Berliner Bewerbung um Olympische und Paralympische Spiele. Dabei geht es für die Stadt nicht nur um mögliche Wettkämpfe. Ein Teil der Bewerbung soll bereits vorher Sport und Bewegung in Leipzig fördern, wie Heiko Rosenthal erklärt.
4: Wir haben ja auch immer gesagt, die Olympia- bzw. Paralympics-Bewerbung beinhaltet auch eine breite Beteiligung bzw. auch eine Verbesserung von Sport und Bewegung im öffentlichen Raum, von Sportplatzanlagen und Sporthallen. Und hier liefern wir, hier gibt es quasi eine neue Anlage im öffentlichen Raum. Und diese Anlagen sollen ja dann auch vervollständigt werden, sollen weitere Anlagen folgen. Und da hilft natürlich eine positive sozusagen Grundstimmung und auch eine positive Bewerbung im nationalen Verfahren, umso mehr solche Anlagen auch finanziert zu bekommen.
3: Ob die gemeinsame Bewerbung Erfolg hat, ist dagegen weiterhin offen. Denn die politische Ausgangslage in Berlin hat sich verändert. Die Linke hatte die Abgeordnetenhauswahl in Berlin gewonnen. Spitzenkandidatin Erif Eralp lehnt die Olympiabewerbung entschieden ab und erklärte nach der Wahl selbst, sie rechne nicht mit einem Zuschlag für Berlin. Wie eine künftige Berliner Landesregierung mit Berlin Plus umgehen würde, ist allerdings noch offen. Auch in der fachlichen Bewertung des Deutschen Olympischen Sportbundes liegt Berlin Plus hinter der Konkurrenz. München erreicht 87 von 100 Punkten, auch Köln-Rhein-Ruhr erreicht 85 Punkte. Berlin Plus kommt dagegen nur auf rund 74 Punkte. Sportbürgermeister Heiko Rosenthal hält trotzdem an der gemeinsamen Bewerbung fest.
4: Ich bin da sehr optimistisch, dass man schon nochmal auch im Rahmen der Landespolitik dieses Thema diskutiert. Das alte Abgeordnetenhaus hat ja dort einen sehr eindeutigen, positiven Beschluss gefasst und ich glaube, am Ende sollte auch das fachliche Konzept überzeugen, was wir gemeinsam abgegeben haben und beim DOSB ja auch abgegeben haben. Und insofern glaube ich da immer noch, dass wir hier gemeinschaftlich dann auch als Erste vom Platz gehen, weil fachlich überzeugen.
3: Ob Berlin Plus im nationalen Auswahlverfahren weiterkommt, entscheiden die Mitglieder des Deutschen Olympischen Sportbundes. Für den neuen Parcours ändert der Ausgang allerdings nichts mehr. Das Geld aus dem Olympiabudget ist investiert, die Anlage steht und soll dauerhaft öffentlich genutzt werden. Damit liefert die Anlage am Kosputner See zumindest eine konkrete Antwort auf diese Frage, was Leipzig schon jetzt von der Bewerbung hat. Ein Sportangebot, das bleibt, selbst wenn der olympische Weg für Berlin Plus möglicherweise endet.

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2: Es ist ja kein Sport, wenn man ihn nicht selbst betreibt. Tiere werden dafür benutzt, Wettflüge zu fliegen, um Preisgelder zu gewinnen für die Züchter und werden dafür ausgebeutet.
3: Diese Kritik kommt von Martha Broll, Vorstandsmitglied der Stadttaubeninitiative Dresden. Gemeinsam mit weiteren Tierschützern demonstrierte sie gegen Wettflüge, bei denen Tauben hunderte Kilometer von ihren Heimatschlägen freigelassen werden.
2: Der Stress ist das Hauptproblem. Ne? Also die sind ja leben ja ein Leben lang zusammen mit ihren Partnern, werden dann voneinander getrennt und mal wieder kurz zusammengelassen, um eben den Ansporn zu machen, dass sie jetzt schnell möglich zurückfliegen. Das machen die natürlich dann auch, weil sie zurück wollen. Sie sind ortstreu, sie wollen nach Hause und geben alles. Und ja, und die meisten schaffen es halt nicht.
3: Was auf dem Rückweg geschieht, bleibt meist unsichtbar. Erst wenn Passanten eine Taube im Park, am Straßenrand oder in einem Garten entdecken und Hilfe rufen, werden einzelne Schicksale bekannt.
2: Es gibt Tauben, die sind kurz vorm Ende, die sind ausgehungert, ausgedurstet. Gerade wenn die im Hochsommer fliegen, sind sie total dehydriert, verletzt, vom Greifvogel angegriffen. Ja, oder halt einfach orientierungslos, Jungtauben, die den Anschluss verpasst haben und dann runterkommen und nie wissen, wo sie sind und auch nicht wissen, wo sie noch hin sollen.
3: Brieftaubenzüchter verweisen auf den ausgeprägten Orientierungssinn der Tiere und darauf, dass sie eigens für diese Flüge gezüchtet werden. Für Martha Broll beantwortet das jedoch nicht die entscheidende Frage.
2: Also, dass die Tiere gerne fliegen, dass sie das lieben zu fliegen, das mag ja sein. Sie fliegen sicherlich gerne an ihrem Taubenschlag umher, so freiwillig. Aber ich denke nicht, dass sie gerne fliegen, wenn sie 800 Kilometer von zu Hause weggekarrt werden und haben dann Freude und kommen fröhlich frisch nach Hause. So ist es halt nicht.
3: Wie aus Protest praktische Hilfe wird, zeigt sich in Martha Breus Wohnung. Dort hat sie einen Teil ihres Zuhauses zur Pflegestation gemacht und versorgt mehrere Fundtauben. Bei einem Tier führt die Spur weit über Dresden hinaus.
4: Oma ist eine Brieftaube, die sich erstmal nicht direkt von der Stadttaube für den Laien unterscheidet. Man kann es aber ganz gut erkennen an den Ringen. Und zwar hat die Oma hier diesen blauen Ring, das heißt, das ist ein Jungtier von 2026, da steht auch eine 26 drauf. Und das Kürzel PL steht für Polen. Dann gibt es DV für Deutschland und diverse andere Kürzel. Dann hat die Oma hier drüben noch einen Ring. Ja. Das ist der Transponder. Daran erkennt man, dass sie am Wettflug teilgenommen hat, weil der registriert den Einflug in den Schlag. Und einen Telefonring. Die sind nicht immer dran. Bei ihr ist jetzt einer dran. Die Finderin hat auch angerufen beim Züchter in Polen. Der meinte, 400 Kilometer fährt er nicht, um sie abzuholen.
3: Der Ring verrät die Herkunft, nicht aber den Gesundheitszustand. Wie dringend eine Taube Hilfe benötigt, zeigt sich häufig erst bei der Untersuchung.
2: Also die Brieftaube, die ist noch gut beisammen gewesen. Die wurde auch nicht verletzt im Blick vom Sperber. Die ist auch gut ernährt. Das erkennt man an dem Brustkorb. Das ist schön prall hier. Das ist aber die Ausnahme. Das ist eine völlig abgemagerte Brieftaube. Auch eine von 26. Und die ist jetzt aber auch schon, ich glaube, 7 Tage in Pflege. Und trotzdem ist das Brustbein halt. Also das sah ganz, ganz, ganz schlimm aus, als sie gefunden wurde. Da ist

0: nur noch Knochen. Und das ist der Normalzustand von Brieftauben, die wir auf die Pflegestelle nehmen.
1: Auch wenn eine Taube wieder stabil ist, ist der Fall nicht beendet. Broll kann die Tiere nicht dauerhaft aufnehmen und gibt sie inzwischen an das Dresdner Tierheim weiter.
0: Die Züchter sind verpflichtet, ihre Tiere abzuholen. Was danach mit den Tieren passiert, kann man sich eigentlich denken. Deswegen ist es wirklich sehr, sehr schwer, diese Tiere da hinzugeben, weil man eigentlich weiß, man hätte sich die Mühe auch sparen können. Aber wenn wir es halt nicht so machen, kommt es halt nie dazu, dass die Züchter in die Verantwortung genommen werden und dass halt Behörden einfach auch mal mitbekommen, um wie viele Tiere es sich so handelt. Kaum einer weiß ja auch davon, dass es diese Brieftauben überhaupt gibt. Selbst das Veterinäramt war sehr überrascht letztes Jahr, als ich mit dem Thema ankam.
1: Martha Brolls Kritik richtet sich gegen den Brieftaubensport. Ihre Hilfe gilt dem einzelnen Tier. Wer eine apathische, verletzte oder flugunfähige Taube findet, sollte sie nicht einfach sitzen lassen. Am besten vorsichtig mit einem Schal sichern, in einen belüfteten Karton setzen und die lokale Taubenhilfe oder das Tierheim verständigen.

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3: Nachrichten. Bei einem Vorfall mit Chemikalien bei einem Wohnmobilhersteller in Neustadt in Sachsen sind 23 Beschäftigte verletzt worden. Nach Polizeiangaben trat Kältemittel aus einem Kühlschrank aus. Durch die reizende Wirkung des Stoffes klagten zahlreiche Mitarbeiter über gesundheitliche Beschwerden. 19 Menschen kamen vorsorglich in Krankenhäuser. 4 weitere Betroffene verzichteten auf eine Behandlung in einer Klinik. Wegen der hohen Zahl an Betroffenen riefen die Rettungsdienste einen sogenannten Massenanfall von Verletzten aus. Stadträte von AfD und CDU wollen die Verlegung von Stolpersteinen in Heidenau künftig im öffentlichen Straßen- und Gehwegbereich ablehnen. Am Abend soll der Stadtrat darüber abstimmen. Viele Bürger, Angehörige und Initiativen würden laut AfD und CDU diese Form der Erinnerung an Opfer des Nationalsozialismus als nicht angemessen empfinden. Stattdessen solle das Gedenken vorzugsweise auf dem Nordfriedhof der Stadt stattfinden. Die Stadtverwaltung spricht sich dagegen aus und fordert sichtbares Gedenken weiter im öffentlichen Raum. Als erster deutscher Ministerpräsident ist Sachsens Regierungschef Michael Kretschmer von Papst Leo XIV. Im Vatikan zu einer Privataudienz empfangen worden. Bei dem Treffen im Apostolischen Palast ging es um Themen wie den Ukraine-Krieg und künstliche Intelligenz. Kretschmer sagte anschließend, der Papst beteilige sich stark an den großen Zukunftsthemen, die die Welt bewegen. Für den CDU-Politiker standen anschließend in Rom noch weitere Gespräche auf dem Programm. Der Deutsche Gewerkschaftsbund warnt vor einem Angriff auf den Sozialstaat und lehnt Forderungen nach längerer Arbeitszeit bei gleichen oder niedrigeren Löhnen ab. Die sächsische DGB-Vorsitzende Daniela Kolbe fordert eine verlässliche Industriepolitik und soziale Absicherung. Für diesen Samstag haben die Gewerkschaften unter dem Motto »Hart verdient, deine Arbeit, deine Gesundheit, deine Rente« bundesweit in 15 Großstädten, unter anderem auch in Leipzig, zu Kundgebungen aufgerufen.

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2: Wir hatten von Anfang an den Anspruch, keine Kopie eines anderen Oktoberfestes hier zu installieren.
3: Selbst ist die Stadt, könnte man sagen. In Dresden errichtet man sein ganz eigenes Oktoberfest. Fürs 12. Pichmännel laufen die Vorbereitungen für den ersten Fassanstich am 24. September auf Hochtouren. Veranstaltungsleiter Frank Hase von der Feldschlösschen Brauerei Dresden hat uns mit hinter die Kulissen des Großevents genommen.
2: Gäste erwartet ein volles, ausverkauftes Zelt. Wir haben jeden Abend eine Liveband, wir haben jeden Abend einen DJ, wir haben unsere Schaustellerbetriebe, wir haben im Außenbereich eine Berg- und Talbahn. Und es erwartet die Gäste jede Menge Freude, jede Menge Spaß, ein sehr kurzweiliger, unterhaltsamer Abend.
3: Dirndl, Lederhosen, passende Musik. Fehlt noch, damit es ein Oktoberfest wird? Na klar, was fürs leibliche Wohl. Andreas Wünsche, Geschäftsführer der WOK Event Catering GmbH und Co. KG, kümmert sich mit seinem Team um die Versorgung der Gäste im Festzelt.
4: Im Schnitt verkaufen wir schon so 2 Maß pro Besucher. Die Speisekarte bietet natürlich die Klassiker, halber Broiler, Ochsenbäckchen, Weißwürste und so weiter. Das haben wir alle natürlich auch eine frische Ofenbrezel, die bei uns wirklich frisch gebacken werden, über einen Brezelautomaten. Und ansonsten haben wir auch vegane Speisen im Angebot.
3: Ein prall gefülltes Festzelt, in dem die Bänke wackeln, bedeutet für die Küche vor allem eins: präzise Planung. Lange bevor man überhaupt an den Herbst denkt.
4: 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Und ansonsten haben wir einen riesigen Erfahrungsschatz natürlich die letzten 12 Jahre sammeln können. Daraus schöpfen wir und haben ungefähr die Mengen, die wir bestellen müssen, die können wir immer am Vorjahr absehen.
3: Hinter Zahlen und Logistik steht am Ende vor allem ein Ziel: ein gelungenes Fest für die Besucher. Für die Veranstalter zählt dabei besonders die Atmosphäre im Zelt.
2: Für mich ist das Schönste, wenn ich über den Abend hier mich im Zelt bewegen kann und feststelle, dass ich in ganz, ganz viele freudige, lustige, entspannte und wirklich glückliche Gesichter schauen kann.
3: Solche Gesichter wollen auch wir uns nicht entgehen lassen. 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Wie gelungen die Stimmung zum Auftakt schließlich sein wird, wir berichten für euch. Bleibt dran.

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1: Schieben wir die Falschen ab?
2: Jeder, der hier in Deutschland arbeitet, Steuern zahlt, Vollzeit arbeitet und Steuern zahlt und die deutsche Sprache kommunikationsmäßig beherrscht, der ist ein wertvoller Mitglied unseres Staates.
1: In Leipzig wurde ein junger Mann aus Venezuela abgeschoben und sein Chef ist wütend.
2: Was soll jemand machen? Wie soll man sich diesem Land Integration vorstellen? C1-Sprache, den Deutschland-Test mit Bravo bestanden. Was verlangt dieser Staat noch, um hier integrierbar zu sein.
1: Denn Louis M. hatte einen Vollzeitjob, sprach gut Deutsch und hatte eine eigene Wohnung. Trotzdem musste er Deutschland verlassen. Warum kann jemand als gut integriert gelten und trotzdem abgeschoben werden? Ralf Hack leitet die Geschäfte der Kaffeerösterei Ganos am Leipziger Dietrichring. Dass sein Mitarbeiter abgeschoben werden soll, erfährt er mitten in der Nacht von Louis M. am Telefon.
2: Gerechnet habe ich überhaupt nicht mit einer Nachricht. Ich habe auch nicht damit gerechnet, dass jemand, der eine Duldung hat und eine Arbeitserlaubnis hat, dass der sofort abgeschoben werden kann. Wie ich darauf reagiert habe, ich habe im ersten Moment gedacht, das ist irgendwie eine Nachtversion von Verstehen Sie Spaß. Schlechter Art, aber nicht außergewöhnlich. Und wie ich dann Louis am Telefon hatte, merke ich dann, dass ich bitterböser Ernst. Da ging es dann darum zu gucken, ob wir ein paar Dokumente finden, damit die Polizei, die ihn abgeholt hat, die übrigens sehr kooperativ war, das muss man mal fairerweise lassen, dass die dann wenigstens eine Möglichkeit hat. War nicht der Fall. Und als ich dann in seiner Wohnung war, um nochmal die Unterlagen dort durchzusuchen, um was zu finden, war er schon im Auto auf dem Weg nach Berlin.
1: Seit Januar 2025 arbeitet Louis M. nach Angaben seines Arbeitgebers durchgehend in Vollzeit in der Rösterei. Dort stand der Venezolaner auch im direkten Kontakt mit den Kunden, erklärt Chef Ralf Hack.
2: Also wissen Sie, wir sind ein kleines Team und das ist auch sowas wie eine Familie. Und wenn da jemand von heute auf morgen ausfällt und man weiß nicht warum, nimmt mich das persönlich mit. Noch dazu, wenn es ein Mitarbeiter ist, der große Verantwortung hat, der seine Arbeit sehr gut gemacht hat, der fließend spricht beispielsweise, der für uns voll integriert war.
1: Auf Nachfrage von Sachsenfernsehen erklärt die Landesdirektion Sachsen, Louis M. sei vollziehbar ausreisepflichtig gewesen. Auch eine Erwerbstätigkeit hebe diese Ausreisepflicht grundsätzlich nicht auf. Gleichzeitig priorisiere die Behörde unter anderem erwerbslose Ausreisepflichtige, sofern entsprechende Informationen vor Beginn einer Rückführung bekannt seien. Im Fall von Louis M. sei der Landesdirektion seine Beschäftigung nach eigenen Angaben allerdings nicht bekannt gewesen. Auch die zuständige Ausländerbehörde habe diese auf Nachfrage nicht angegeben. Genau hier werfen Recherchen von Sachsenfernsehen neue Fragen auf. Uns liegen ein unbefristeter Arbeitsvertrag und Schriftverkehr vor, aus dem hervorgeht, dass Louis M.'s Erwerbstätigkeit gegenüber zuständigen Behörden angegeben worden sei. Ob diese Information zwischen den beteiligten Stellen verloren ging oder nicht weitergegeben wurde, ist bislang ungeklärt. Die zuständigen Stellen äußerten sich bis Redaktionsschluss nicht. Und noch etwas macht den Fall besonders. Für Venezolaner hatte Sachsen nach Medienberichten Ende 2025 eine Priorisierung bei Rückführungen vorgesehen. Hintergrund waren begrenzte Rückführungsmöglichkeiten. Eine bestehende Beschäftigung sollte dabei möglichst fortgeführt werden können. Vor einer Abschiebung schützt sie trotzdem nicht. 2026 wurden laut Medienberichten bereits 13 Menschen aus Sachsen nach Venezuela abgeschoben.

0: Warum Louis M. zu diesem Zeitpunkt abgeschoben wurde, ist für seinen Arbeitgeber trotzdem nicht nachvollziehbar.
1: Ich kenne keinen Grund. Ganz eindeutig, ich kenne keinen Grund. Ich vermute allerdings, dass bestimmte politische Ereignisse in diesem Land zu bestimmten Reaktionen führen, dass man irgendwie was präsentieren will. Also es sind ja Abschiebezahlen, die präsentiert werden, aber es sind nicht Schicksale, die dahinter stehen. Und das macht sich dann, denke ich mal, in bestimmten Bereichen ganz gut zu sagen, ja, wir haben, was weiß ich, wie viele 100 Leute abgeschoben. Das ist meine private Vermutung.
0: Dass politische Gründe hinter der konkreten Abschiebung stehen könnten, ist Ralf Haags persönliche Vermutung.
1: Aber der logische Menschenverstand sagt mir, Leute, die arbeiten gehen, die sich gemeldet haben, sind greifbar. Na, und man geht immer in den meisten Fällen den Weg des geringsten Widerstands und nimmt die, die man sofort findet.
0: Haag hat inzwischen einen Anwalt eingeschaltet. Louis M. ist nach seinen Angaben in Venezuela angekommen und dort nach seinem letzten Kenntnisstand in Sicherheit. Der Arbeitgeber will prüfen, ob eine Rückkehr nach Deutschland für ihn möglich ist. Warum Louis M. gerade zu diesem Zeitpunkt abgeschoben wurde, bleibt offen.
1: Ich würde ihm sagen, Louis, halt durch, wir packen das. Wir wollen dich zurück.

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7: Nachrichten. Bei einem Vorfall mit Chemikalien bei einem Wohnmobilhersteller in Neustadt in Sachsen sind 23 Beschäftigte verletzt worden. Nach Polizeiangaben trat Kältemittel aus einem Kühlschrank aus. Durch die reizende Wirkung des Stoffes klagten zahlreiche Mitarbeiter über gesundheitliche Beschwerden. 19 Menschen kamen vorsorglich in Krankenhäuser. 4 weitere Betroffene verzichteten auf eine Behandlung in einer Klinik. Wegen der hohen Zahl an Betroffenen riefen die Rettungsdienste einen sogenannten Massenanfall von Verletzten aus.
8: Stadträte von AfD und CDU wollen die Verlegung von Stolpersteinen in Heidenau künftig im öffentlichen Straßen- und Gehwegbereich ablehnen. Am Abend soll der Stadtrat darüber abstimmen. Viele Bürger, Angehörige und Initiativen würden laut AfD und CDU diese Form der Erinnerung an Opfer des Nationalsozialismus als nicht angemessen empfinden. Stattdessen solle das Gedenken vorzugsweise auf dem Nordfriedhof der Stadt stattfinden. Die Stadtverwaltung spricht sich dagegen aus und fordert sichtbares Gedenken weiter im öffentlichen Raum.
9: Als erster deutscher Ministerpräsident ist Sachsens Regierungschef Michael Kretschmer von Papst Leo XIV. Im Vatikan zu einer Privataudienz empfangen worden. Bei dem Treffen im Apostolischen Palast ging es um Themen wie den Ukraine-Krieg und künstliche Intelligenz. Kretschmer sagte anschließend, der Papst beteilige sich stark an den großen Zukunftsthemen, die die Welt bewegen. Für den CDU-Politiker standen anschließend in Rom noch weitere Gespräche auf dem Programm.
10: Der Deutsche Gewerkschaftsbund warnt vor einem Angriff auf den Sozialstaat und lehnt Forderungen nach längerer Arbeitszeit bei gleichen oder niedrigeren Löhnen ab. Die sächsische DGB-Vorsitzende Daniela Kolbe fordert eine verlässliche Industriepolitik und soziale Absicherung. Für diesen Samstag haben die Gewerkschaften unter dem Motto »Hart verdient, deine Arbeit, deine Gesundheit, deine Rente« bundesweit in 15 Großstädten, unter anderem auch in Leipzig, zu Kundgebungen aufgerufen.

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1: Wir hatten von Anfang an den Anspruch, keine Kopie eines anderen Oktoberfestes hier zu installieren.
2: Selbst ist die Stadt, könnte man sagen. In Dresden errichtet man sein ganz eigenes Oktoberfest. Fürs 12. Pichmännel laufen die Vorbereitungen für den ersten Fassanstich am 24. 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Veranstaltungsleiter Frank Hase von der Feldschlösschen Brauerei Dresden hat uns mit hinter die Kulissen des Großevents genommen.
1: Gestern erwartet ein volles, ausverkauftes Zelt. Wir haben jeden Abend eine Liveband, wir haben jeden Abend einen DJ, wir haben unsere Schaustellerbetriebe, wir haben im Außenbereich eine Berg- und Talbahn. Und es erwartet die Gäste jede Menge Freude, jede Menge Spaß, ein sehr kurzweiliger, unterhaltsamer Abend.
2: Dirndl, Lederhosen, passende Musik. Fehlt noch, damit es ein Oktoberfest wird? Na klar, was fürs leibliche Wohl. Andreas Wünsche, Geschäftsführer der WOK Event Catering GmbH und Co. KG, kümmert sich mit seinem Team um die Versorgung der Gäste im Festzelt.
3: Im Schnitt verkaufen wir schon so 2 Maß pro Besucher. Die Speisekarte bietet natürlich die Klassiker, halber Broiler, Ochsenbäckchen, Weißwürste und so weiter. Das haben wir alle natürlich auch eine frische Ofenbrezel, die bei uns wirklich frisch gebacken werden, über einen Brezelautomaten. Und ansonsten haben wir auch vegane Speisen im Angebot.
2: Ein prall gefülltes Festzelt, in dem die Bänke wackeln, bedeutet für die Küche vor allem eins: präzise Planung. Lange bevor man überhaupt an den Herbst denkt.
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2: Hinter Zahlen und Logistik steht am Ende vor allem ein Ziel: ein gelungenes Fest für die Besucher. Für die Veranstalter zählt dabei besonders die Atmosphäre im Zelt.
1: Für mich ist das Schönste, wenn ich über den Abend hier mich im Zelt bewegen kann und feststelle, dass ich ganz, ganz viele freudige, lustige, entspannte und wirklich glückliche Gesichter schauen kann.
2: Solche Gesichter wollen auch wir uns nicht entgehen lassen. 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Wie gelungen die Stimmung zum Auftakt schließlich sein wird, wir berichten für euch. Bleibt dran.

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0: Man sich diesem Land Integration vorstellen, C1-Sprache, den Deutschland-Test mit Bravo bestanden. Was verlangt dieser Staat noch, um hier integrierbar zu sein?
1: Denn Louis M. hatte einen Vollzeitjob, sprach gut Deutsch und hatte eine eigene Wohnung. Trotzdem musste er Deutschland verlassen. Warum kann jemand als gut integriert gelten und trotzdem abgeschoben werden? Ralf Hack leitet die Geschäfte der Kaffeerösterei Ganos am Leipziger Dietrichring. Dass sein Mitarbeiter abgeschoben werden soll, erfährt er mitten in der Nacht von Louis M. am Telefon.
0: Gerechnet habe ich überhaupt nicht mit einer Nachricht. Ich habe auch nicht damit gerechnet, dass jemand, der eine Duldung hat und eine Arbeitserlaubnis hat, dass der sofort abgeschoben werden kann. Wie ich darauf reagiert habe, ich habe im ersten Moment gedacht, das ist irgendwie eine Nachtversion von Verstehen Sie Spaß. Schlechter Art, aber nicht außergewöhnlich. Und wie ich dann Louis am Telefon hatte, merke ich dann, dass ich bitterböser Ernst. Da ging es dann darum zu gucken, ob wir ein paar Dokumente finden, damit die Polizei, die ihn abgeholt hat, die übrigens sehr kooperativ war, das muss man mal fairerweise lassen, dass die dann wenigstens eine Möglichkeit hat. War nicht der Fall. Und als ich dann in seiner Wohnung war, um nochmal die Unterlagen dort durchzusuchen, um was zu finden, war er schon im Auto auf dem Weg nach Berlin.
1: Seit Januar 2025 arbeitet Louis M. nach Angaben seines Arbeitgebers durchgehend in Vollzeit in der Rösterei. Dort stand der Venezolaner auch im direkten Kontakt mit den Kunden, erklärt Chef Ralf Hack.
0: Also wissen Sie, wir sind ein kleines Team und das ist auch sowas wie eine Familie. Und wenn da jemand von heute auf morgen ausfällt und man weiß nicht warum, nimmt mich das persönlich mit. Noch dazu, wenn es ein Mitarbeiter ist, der große Verantwortung hat, der seine Arbeit sehr gut gemacht hat, der fließend spricht beispielsweise, der für uns voll integriert war.
1: Auf Nachfrage von Sachsenfernsehen erklärt die Landesdirektion Sachsen, Louis M. sei vollziehbar ausreisepflichtig gewesen. Auch eine Erwerbstätigkeit hebe diese Ausreisepflicht grundsätzlich nicht auf. Gleichzeitig priorisiere die Behörde unter anderem erwerbslose Ausreisepflichtige, sofern entsprechende Informationen vor Beginn einer Rückführung bekannt seien. Im Fall von Louis M. sei der Landesdirektion seine Beschäftigung nach eigenen Angaben allerdings nicht bekannt gewesen. Auch die zuständige Ausländerbehörde habe diese auf Nachfrage nicht angegeben. Genau hier werfen Recherchen von Sachsenfernsehen neue Fragen auf. Uns liegen ein unbefristeter Arbeitsvertrag und Schriftverkehr vor, aus dem hervorgeht, dass Louis M.'s Erwerbstätigkeit gegenüber zuständigen Behörden angegeben worden sei. Ob diese Information zwischen den beteiligten Stellen verloren ging oder nicht weitergegeben wurde, ist bislang ungeklärt. Die zuständigen Stellen äußerten sich bis Redaktionsschluss nicht. Und noch etwas macht den Fall besonders. Für Venezolaner hatte Sachsen nach Medienberichten Ende 2025 eine Priorisierung bei Rückführungen vorgesehen. Hintergrund waren begrenzte Rückführungsmöglichkeiten. Eine bestehende Beschäftigung sollte dabei möglichst fortgeführt werden können. Vor einer Abschiebung schützt sie trotzdem nicht. 2026 wurden laut Medienberichten bereits 13 Menschen aus Sachsen nach Venezuela abgeschoben. Warum Louis M. zu diesem Zeitpunkt abgeschoben wurde, ist für seinen Arbeitgeber trotzdem nicht nachvollziehbar.
0: Ich kenne keinen Grund. Ganz eindeutig, kenne keinen Grund. Ich vermute allerdings, dass bestimmte politische Ereignisse in diesem Land zu bestimmten Reaktionen führen, dass man irgendwie was präsentieren will. Also es sind ja Abschiebezahlen, die präsentiert werden, aber es sind nicht Schicksale, die dahinter stehen. Und das macht sich dann, denke ich mal, in bestimmten Bereichen ganz gut zu sagen, ja, wir haben, was weiß ich, wie viele 100 Leute abgeschoben. Das ist meine private Vermutung.
1: Dass politische Gründe hinter der konkreten Abschiebung stehen könnten, ist Ralf Haags persönliche Vermutung.
0: Aber der logische Menschenverstand sagt mir, Leute, die arbeiten gehen, die sich gemeldet haben, sind greifbar. Na, und man geht immer in den meisten Fällen den Weg des geringsten Widerstands und nimmt die, die man sofort findet.
1: Hack hat inzwischen einen Anwalt eingeschaltet. Louis M. ist nach seinen Angaben in Venezuela angekommen und dort nach seinem letzten Kenntnisstand in Sicherheit. Der Arbeitgeber will prüfen, ob eine Rückkehr nach Deutschland für ihn möglich ist.

0: Louis M. gerade zu diesem Zeitpunkt abgeschoben wurde, bleibt offen.
1: Ich würde ihm sagen, Louis, halt durch, wir packen das. Wir wollen dich zurück.

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3: Nachrichten. Der langjährige Kommunalpolitiker Hans-Jürgen Fischer ist nach 42 Jahren aus der CDU ausgetreten. Vorausgegangen war ein Facebook-Kommentar zu hohen Spritpreisen, von dem sich der CDU-Stadtverband Aue-Bad Schlema deutlich distanziert hatte. Nach einem Gespräch mit Vertretern von Partei- und Stadtratsfraktionen zog Fischer nun die Konsequenzen. Nach Angaben der CDU bedauert er seine Äußerung und habe damit nicht zu Gewalt aufrufen wollen. Der Stadtverband betonte zugleich die besondere Verantwortung politischer Funktionsträger für ihre Sprache. Zittaus Oberbürgermeister Thomas Zenker hat die Barrieren der Innenstadt bei einem Selbstversuch im Rollstuhl erlebt. Gemeinsam mit Rollstuhlfahrerin Jenny Anders fuhr er unter anderem über das historische Kopfsteinpflaster und stieß dabei selbst auf schwer überwindbare Hindernisse. Die Stadt will nun eine Liste mit kurz- und langfristig umsetzbaren Verbesserungen erstellen. Erste Veränderungen könnten abgesenkte bzw. abgeschliffene Bordsteinkanten und Hinweise auf barrierefreie Wege sein. Auch Mitarbeiter der Stadtverwaltung sollen den Rollstuhltest absolvieren. Der Bund stellt 2,5 Millionen Euro für den geplanten Ersatzneubau der Schwimmhalle Klotzsche in Dresden bereit. Der Haushaltsausschuss des Bundestages hat die Förderung aus dem Programm zur Sanierung kommunaler Sportstätten beschlossen. Die Gesamtkosten des Neubaus werden auf rund 25 bis 30 Millionen Euro geschätzt. Die bestehende Halle soll im April 2027 schließen. Sie wird regelmäßig von zahlreichen Schulen und Vereinen genutzt. Auch das Waldbad Kunnersdorf in Gorisch erhält 1 Million Euro Bundesförderung für seine Sanierung. Sachsens Ministerpräsident Michael Kretschmer ist im Vatikan von Papst Leo XIV. Zu einer Privataudienz empfangen worden. Anlass der Reise war unter anderem das 30-jährige Bestehen des Staatskirchenvertrags zwischen Sachsen und dem Heiligen Stuhl. Bei dem Gespräch ging es unter anderem um künstliche Intelligenz und die politische Lage in Deutschland. Kretschmer erneuerte zudem die Einladung des Papstes zu einem Besuch in Deutschland. Einen Termin dafür gibt es bislang nicht. Bereits 2022 war Kretschmer von Papst Franziskus zu einer Privataudienz empfangen worden.

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2: Durch diese Veranstaltungen können wir Leute auf verschiedenen Ecken der Welt kennenlernen. Und so entstehen natürlich Brücken und andere Sozialkontakte.
3: Am Bischofsweg in der Dresdner Neustadt besticken Menschen aus mehreren Ländern Fotos, die sie selbst mitgebracht haben. Es geht um Erinnerungen und darum, wie ein Ort zum Zuhause wird. Gloria Arecoces von der Asociación Cultural Iberoamericana hat den Workshop für die interkulturellen Tage organisiert.
2: Wir haben heute Teilnehmende auf verschiedenen Ecken der Welt. Wir haben, glaube ich, Menschen aus Mexiko, aus Kolumbien, aus Argentinien, aus Ecuador, aus Peru. Ich glaube, es kommt noch jemand aus Deutschland, weil das Angebot war für alle Gruppen, die Deutsch oder Spanisch sprechen können.
3: Die mexikanische Künstlerin Bella Alvarez leitet den Workshop. Sie zeigt, wie sich ein Foto mit Nadeln und farbigen Fäden bearbeiten lässt. Sticken in neuen Territorien heißt ihr Kurs. Und Bella versteht darunter mehr als einen neuen Ort auf der Landkarte.
4: Für mich Territorien ist ein sehr schönes Wort, weil es hat so viele oder kann so viele Bedeutungen haben. Und ich will, dass wir können sprechen unsere neue Territorien. Nicht als Ausländer, es ist mehr als ein sicherer Platz oder ein Zuhause. Und das ist mein Ziel, dass Sie konnten das mit einem Foto machen.
3: Die Asociación Cultural Iberoamericana beteiligt sich seit ungefähr 15 Jahren an den interkulturellen Tagen. Mal mit Film oder Tanz, diesmal mit Fotostickerei. Gloria hofft, dass die Teilnehmenden nach diesem Abend anders auf ihre mitgebrachten Bilder schauen.
2: Ich finde es super, super wichtig heutzutage in dieser Welt, wo wir kaum Zeit haben, uns zu treffen und auszutauschen, weil das Leben eigentlich sehr kompliziert ist. Und wir fühlen uns manchmal hier in Dresden ein bisschen ausgegrenzt oder dass wir nicht so viele Plätze haben, uns zu treffen und vielleicht mit anderen Leuten eine Brücke zusammen zu bauen. Und solche Veranstaltungen bieten diese Möglichkeit. Und dann freuen wir uns natürlich sehr, dabei zu sein, weil so können wir. Also durch diese Veranstaltungen können wir Leute auf verschiedenen Ecken der Welt kennenlernen und so entstehen natürlich Brücken und andere Sozialkontakte.
3: Ein Faden kann verbinden, Vergangenheit und Gegenwart, Familie und neue Orte. Für Bela ist die Stickerei eine Sprache, die über Generationen weitergegeben wird.
4: In Mexiko gibt es viele Textilien mit vielen Stickereien. So jede Region hat ein besonderes Stick und auch die Motive, die Farben, alles hat eine Bedeutung. So, es ist sehr, sehr wichtig. Ich liebe das, das alles ist handgemacht und alles hat eine besondere Bedeutung. Normalerweise ist etwas mit Natur, mit Tieren und so. Und das liebe ich.
3: Vorkenntnisse braucht dafür niemand. Die Fotos werden vorbereitet, dann führen die Teilnehmenden den Faden durch kleine Löcher im Bild. Welche Farben und Motive sie wählen, bleibt ihnen überlassen. Bela leitet Workshops mit Stoff und Papier. Doch das Sticken ist für sie auch etwas Persönliches.
4: Ich sticke, weil meine Oma und meine Mama hat das gemacht für lange Zeit. Und ich würde gern das auch machen. Ne? Also es ist wie meine Verbindung mit meinen Frauen. Ne? Die sind meine Frauen, sie hat mir das gezeigt und ich will das weitermachen. Und mit diesen Faden, für mich ist es sehr symbolisch.
3: Niemand muss die Geschichte hinter seinem Foto erzählen. Wer möchte, findet an diesem Abend aber Menschen, die zuhören. So wird aus Nadel und Faden ein Anlass, einander kennenzulernen.

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2: Durch diese Veranstaltungen können wir Leute auf verschiedenen Ecken der Welt kennenlernen. Und so stehen natürlich Brücken und andere Sozialkontakte.
3: Am Bischofsweg in der Dresdner Neustadt besticken Menschen aus mehreren Ländern Fotos, die sie selbst mitgebracht haben. Es geht um Erinnerungen und darum, wie ein Ort zum Zuhause wird. Gloria Arecosés von der Asociación Cultural Iberoamericana hat den Workshop für die interkulturellen Tage organisiert.
2: Wir haben heute Teilnehmende auf verschiedenen Ecken der Welt. Wir haben, glaube ich, Menschen aus Mexiko, aus Kolumbien, aus Argentinien, aus Ecuador, aus Peru. Ich glaube, es kommt noch jemand aus Deutschland, weil das Angebot war für alle Gruppen, die Deutsch oder Spanisch sprechen können.
3: Die mexikanische Künstlerin Bella Alvarez leitet den Workshop. Sie zeigt, wie sich ein Foto mit Nadeln und farbigen Fäden bearbeiten lässt. Sticken in neuen Territorien heißt ihr Kurs. Und Bella versteht darunter mehr als einen neuen Ort auf der Landkarte.
4: Für mich Territorien ist ein sehr schönes Wort, weil es hat so viele oder kann so viele Bedeutungen haben. Und ich will, dass wir können sprechen unsere neue Territorien. Nicht als Ausländer, es ist mehr als ein sicherer Platz oder ein Zuhause. Und das ist mein Ziel, dass sie konnten das mit einem Foto machen.
3: Die Asociación Cultural Iberoamericana beteiligt sich seit ungefähr 15 Jahren an den interkulturellen Tagen. Mal mit Film oder Tanz, diesmal mit Fotostickerei. Gloria hofft, dass die Teilnehmenden nach diesem Abend anders auf ihre mitgebrachten Bilder schauen.
2: Das finde ich super, super wichtig heutzutage in dieser Welt, wo wir kaum Zeit haben, uns zu treffen und auszutauschen, weil das Leben eigentlich sehr kompliziert ist. Und wir fühlen uns manchmal hier in Dresden ein bisschen ausgegrenzt oder dass wir nicht so viele Plätze haben, um zu treffen und vielleicht mit anderen Leuten eine Brücke zusammen zu bauen. Und solche Veranstaltungen bieten diese Möglichkeit und dann freuen wir uns natürlich sehr, dabei zu sein, weil so können wir

0: Also durch diese Veranstaltungen können wir Leute auf verschiedenen Ecken der Welt kennenlernen. Und so entstehen natürlich Brücken und andere Sozialkontakte.
1: Ein Faden kann verbinden. Vergangenheit und Gegenwart, Familie und neue Orte. Für Bela ist die Stickerei eine Sprache, die über Generationen weitergegeben wird.
2: In Mexiko gibt es viele Textilien, viele Stickereien. So jede Region hat ein besonderes Stick und auch die Motive, die Farben, alles hat eine Bedeutung. So, es ist sehr, sehr wichtig. Ich liebe das, das alles ist handgemacht und alles hat eine besondere Bedeutung. Normalerweise ist etwas mit Natur, mit Tieren und so. Und das liebe ich.
1: Vorkenntnisse braucht dafür niemand. Die Fotos werden vorbereitet, dann führen die Teilnehmenden den Faden durch kleine Löcher im Bild. Welche Farben und Motive sie wählen, bleibt ihnen überlassen. Bela leitet Workshops mit Stoff und Papier. Doch das Sticken ist für sie auch etwas Persönliches.
2: Ich sticke, weil meine Oma und meine Mama hat das gemacht für lange Zeit. Und ich würde gern das auch machen. Ne? Also es ist wie meine Verbindung mit meinen Frauen. Ne? Die sind meine Frauen, sie hat mir das gezeigt und ich will das weitermachen. Und mit diesen Faden, für mich ist es sehr symbolisch.
1: Niemand muss die Geschichte hinter seinem Foto erzählen. Wer möchte, findet an diesem Abend aber Menschen, die zuhören. So wird aus Nadel und Faden ein Anlass, einander kennenzulernen.
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7: Nachrichten. Der langjährige Kommunalpolitiker Hans-Jürgen Fischer ist nach 42 Jahren aus der CDU ausgetreten. Vorausgegangen war ein Facebook-Kommentar zu hohen Spritpreisen, von dem sich der CDU-Stadtverband Aue-Bad Schlema deutlich distanziert hatte. Nach einem Gespräch mit Vertretern von Partei- und Stadtratsfraktionen zog Fischer nun die Konsequenzen. Nach Angaben der CDU bedauert er seine Äußerung und habe damit nicht zu Gewalt aufrufen wollen. Der Stadtverband betonte zugleich die besondere Verantwortung politischer Funktionsträger für ihre Sprache. Zittaus Oberbürgermeister Thomas Zenker hat die Barrieren der Innenstadt bei einem Selbstversuch im Rollstuhl erlebt. Gemeinsam mit Rollstuhlfahrerin Jenny Anders fuhr er unter anderem über das historische Kopfsteinpflaster und stieß dabei selbst auf schwer überwindbare Hindernisse. Die Stadt will nun eine Liste mit kurz- und langfristig umsetzbaren Verbesserungen erstellen. Erste Veränderungen könnten abgesenkte bzw. abgeschliffene Bordsteinkanten und Hinweise auf barrierefreie Wege sein. Auch Mitarbeiter der Stadtverwaltung sollen den Rollstuhltest absolvieren. Der Bund stellt 2,5 Millionen Euro für den geplanten Ersatzneubau der Schwimmhalle Klotzsche in Dresden bereit. Der Haushaltsausschuss des Bundestages hat die Förderung aus dem Programm zur Sanierung kommunaler Sportstätten beschlossen. Die Gesamtkosten des Neubaus werden auf rund 25 bis 30 Millionen Euro geschätzt. Die bestehende Halle soll im April 2027 schließen. Sie wird regelmäßig von zahlreichen Schulen und Vereinen genutzt. Auch das Waldbad Kunnersdorf in Gorisch erhält 1 Million Euro Bundesförderung für seine Sanierung. Sachsens Ministerpräsident Michael Kretschmer ist im Vatikan von Papst Leo XIV. Zu einer Privataudienz empfangen worden. Anlass der Reise war unter anderem das 30-jährige Bestehen des Staatskirchenvertrags zwischen Sachsen und dem Heiligen Stuhl. Bei dem Gespräch ging es unter anderem um künstliche Intelligenz und die politische Lage in Deutschland. Kretschmer erneuerte zudem die Einladung des Papstes zu einem Besuch in Deutschland. Einen Termin dafür gibt es bislang nicht. Bereits 2022 war Kretschmer von Papst Franziskus zu einer Privataudienz empfangen worden.

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2: Durch diese Veranstaltungen können wir Leute auf verschiedene Ecken der Welt kennenlernen. Und so entstehen natürlich Brücken und andere Sozialkontakte.
3: Am Bischofsweg in der Dresdner Neustadt besticken Menschen aus mehreren Ländern Fotos, die sie selbst mitgebracht haben. Es geht um Erinnerungen und darum, wie ein Ort zum Zuhause wird. Gloria Arecoses von der Asociación Cultural Iberoamericana hat den Workshop für die interkulturellen Tage organisiert.
2: Wir haben heute Teilnehmende auf verschiedenen Ecken der Welt. Wir haben, glaube ich, Menschen aus Mexiko, aus Kolumbien, aus Argentinien, aus Ecuador, aus Peru. Ich glaube, es kommt noch jemand aus Deutschland, weil das Angebot war für alle Gruppen, die Deutsch oder Spanisch sprechen können.
3: Die mexikanische Künstlerin Bella Alvarez leitet den Workshop. Sie zeigt, wie sich ein Foto mit Nadeln und farbigen Fäden bearbeiten lässt. Sticken in neuen Territorien heißt ihr Kurs. Und Bella versteht darunter mehr als einen neuen Ort auf der Landkarte.
4: Für mich Territorien ist ein sehr schönes Wort, weil es hat so viele oder kann so viele Bedeutungen haben. Und ich will, dass wir können sprechen unsere neue Territorien. Nicht als Ausländer, es ist mehr als ein sicherer Platz oder ein Zuhause. Und das ist mein Ziel, dass sie konnten das mit einem Foto machen.
3: Die Asociación Cultural Iberoamericana beteiligt sich seit ungefähr 15 Jahren an den interkulturellen Tagen. Mal mit Film oder Tanz, diesmal mit Fotostickerei. Gloria hofft, dass die Teilnehmenden nach diesem Abend anders auf ihre mitgebrachten Bilder schauen.
2: Das finde ich super, super wichtig heutzutage in dieser Welt, wo wir kaum Zeit haben, uns zu treffen und auszutauschen, weil das Leben eigentlich sehr kompliziert ist. Und wir fühlen uns manchmal hier in Dresden ein bisschen ausgegrenzt oder dass wir nicht so viele Plätze haben, um zu treffen und vielleicht mit anderen Leuten eine Brücke zusammen zu bauen. Und solche Veranstaltungen bieten diese Möglichkeit. Und dann freuen wir uns natürlich sehr, dabei zu sein, weil so können wir. Also durch diese Veranstaltungen können wir Leute auf verschiedene Ecken der Welt kennenlernen und so entstehen natürlich Brücken und andere Sozialkontakte.
3: Ein Faden kann verbinden, Vergangenheit und Gegenwart, Familie und neue Orte. Für Bela ist die Stickerei eine Sprache, die über Generationen weitergegeben wird.
4: In Mexiko gibt es viele Textilien mit vielen Stickerei. So jede Region hat ein besonderes Stick und auch die Motive, die Farben, alles hat eine Bedeutung. So, es ist sehr, sehr wichtig. Ich liebe das, das alles ist handgemacht und alles hat eine besondere Bedeutung. Normalerweise ist etwas mit Natur, mit Tieren und so. Und das liebe ich.
3: Vorkenntnisse braucht dafür niemand. Die Fotos werden vorbereitet, dann führen die Teilnehmenden den Faden durch kleine Löcher im Bild. Welche Farben und Motive sie wählen, bleibt ihnen überlassen. Bela leitet Workshops mit Stoff und Papier. Doch das Sticken ist für sie auch etwas Persönliches.
4: Ich sticke, weil meine Oma und meine Mama hat das gemacht für lange Zeit. Und ich würde gern das auch machen. Ne? Also es ist wie meine Verbindung mit meinen Frauen. Ne? Die sind meine Frauen, sie hat mir das gezeigt und ich will das weitermachen. Und mit diesen Faden, für mich ist es sehr symbolisch.
3: Niemand muss die Geschichte hinter seinem Foto erzählen. Wer möchte, findet an diesem Abend aber Menschen, die zuhören. So wird aus Nadel und Faden ein Anlass, einander kennenzulernen.

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2: Durch diese Veranstaltungen können wir Leute auf verschiedenen Ecken der Welt kennenlernen. Und so entstehen natürlich Brücken und andere Sozialkontakte.
3: Am Bischofsweg in der Dresdner Neustadt besticken Menschen aus mehreren Ländern Fotos, die sie selbst mitgebracht haben. Es geht um Erinnerungen und darum, wie ein Ort zum Zuhause wird. Gloria Arecoses von der Asociación Cultural Iberoamericana hat den Workshop für die interkulturellen Tage organisiert.
2: Wir haben heute Teilnehmende auf verschiedenen Ecken der Welt. Wir haben, glaube ich, Menschen aus Mexiko, aus Kolumbien, aus Argentinien, aus Ecuador, aus Peru. Ich glaube, es kommt noch jemand aus Deutschland, weil das Angebot war für alle Gruppen, die Deutsch oder Spanisch sprechen können.
3: Die mexikanische Künstlerin Bella Alvarez leitet den Workshop. Sie zeigt, wie sich ein Foto mit Nadeln und farbigen Fäden bearbeiten lässt. Sticken in neuen Territorien heißt ihr Kurs. Und Bella versteht darunter mehr als einen neuen Ort auf der Landkarte.
4: Für mich Territorien ist ein sehr schönes Wort, weil es hat so viele oder kann so viele Bedeutungen haben. Und ich will, dass wir können sprechen unsere neue Territorien. Nicht als Ausländer, es ist mehr als ein sicherer Platz oder ein Zuhause. Und das ist mein Ziel, dass sie konnten das mit einem Foto machen.
3: Die Asociación Cultural Iberoamericana beteiligt sich seit ungefähr 15 Jahren an den interkulturellen Tagen. Mal mit Film oder Tanz, diesmal mit Fotostickerei. Gloria hofft, dass die Teilnehmenden nach diesem Abend anders auf ihre mitgebrachten Bilder schauen.
2: Das finde ich super, super wichtig heutzutage in dieser Welt, wo wir kaum Zeit haben, uns zu treffen und auszutauschen, weil das Leben eigentlich sehr kompliziert ist. Und wir fühlen uns manchmal hier in Dresden ein bisschen ausgegrenzt oder dass wir nicht so viele Plätze haben, um zu treffen und vielleicht mit anderen Leuten eine Brücke zusammen zu bauen. Und solche Veranstaltungen bieten diese Möglichkeit. Und dann freuen wir uns natürlich sehr, dabei zu sein, weil so können wir. Also durch diese Veranstaltungen können wir Leute auf verschiedenen Ecken der Welt kennenlernen. Und so entstehen natürlich Brücken und andere

0: Kenntnisse braucht dafür niemand. Die Fotos werden vorbereitet, dann führen die Teilnehmenden den Faden durch kleine Löcher im Bild. Welche Farben und Motive sie wählen, bleibt ihnen überlassen. Bela leitet Workshops mit Stoff und Papier, doch das Sticken ist für sie auch etwas Persönliches.
1: Ich sticke, weil meine Oma und meine Mama hat das gemacht für lange Zeit und ich würde gern das auch machen. Ne? Also es ist wie meine Verbindung mit meinen Frauen. Ne? Die sind meine Frauen, sie hat mir das gezeigt und ich will das weitermachen. Und mit diesen Faden, für mich ist sehr symbolisch.
0: Niemand muss die Geschichte hinter seinem Foto erzählen. Wer möchte, findet an diesem Abend aber Menschen, die zuhören. So wird aus Nadel und Faden ein Anlass, einander kennenzulernen.

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3: Nachrichten. Der langjährige Kommunalpolitiker Hans-Jürgen Fischer ist nach 42 Jahren aus der CDU ausgetreten. Vorausgegangen war ein Facebook-Kommentar zu hohen Spritpreisen, von dem sich der CDU-Stadtverband Aue-Bad Schlema deutlich distanziert hatte. Nach einem Gespräch mit Vertretern von Partei- und Stadtratsfraktionen zog Fischer nun die Konsequenzen. Nach Angaben der CDU bedauert er seine Äußerung und habe damit nicht zu Gewalt aufrufen wollen. Der Stadtverband betonte zugleich die besondere Verantwortung politischer Funktionsträger für ihre Sprache. Zittaus Oberbürgermeister Thomas Zenker hat die Barrieren der Innenstadt bei einem Selbstversuch im Rollstuhl erlebt. Gemeinsam mit Rollstuhlfahrerin Jenny Anders fuhr er unter anderem über das historische Kopfsteinpflaster und stieß dabei selbst auf schwer überwindbare Hindernisse. Die Stadt will nun eine Liste mit kurz- und langfristig umsetzbaren Verbesserungen erstellen. Erste Veränderungen könnten abgesenkte bzw. abgeschliffene Bordsteinkanten und Hinweise auf barrierefreie Wege sein. Auch Mitarbeiter der Stadtverwaltung sollen den Rollstuhltest absolvieren. Der Bund stellt 2,5 Millionen Euro für den geplanten Ersatzneubau der Schwimmhalle Klotzsche in Dresden bereit. Der Haushaltsausschuss des Bundestages hat die Förderung aus dem Programm zur Sanierung kommunaler Sportstätten beschlossen. Die Gesamtkosten des Neubaus werden auf rund 25 bis 30 Millionen Euro geschätzt. Die bestehende Halle soll im April 2027 schließen. Sie wird regelmäßig von zahlreichen Schulen und Vereinen genutzt. Auch das Waldbad Kunnersdorf in Gorisch erhält 1 Million Euro Bundesförderung für seine Sanierung. Sachsens Ministerpräsident Michael Kretschmer ist im Vatikan von Papst Leo XIV. Zu einer Privataudienz empfangen worden. Anlass der Reise war unter anderem das 30-jährige Bestehen des Staatskirchenvertrags zwischen Sachsen und dem Heiligen Stuhl. Bei dem Gespräch ging es unter anderem um künstliche Intelligenz und die politische Lage in Deutschland. Kretschmer erneuerte zudem die Einladung des Papstes zu einem Besuch in Deutschland. Einen Termin dafür gibt es bislang nicht. Bereits 2022 war Kretschmer von Papst Franziskus zu einer Privataudienz empfangen worden.

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2: Stefan, ja, zunächst erstmal die Frage, wie habt ihr heute die Entscheidung aus Berlin aufgenommen?
3: Ja, man kann natürlich sagen, die Enttäuschung ist ohne Frage groß. Heute ist wirklich ein schwerer Tag, weil mit einem Schlag natürlich die Projektplanungen von circa 2,5, 3 Jahren bei uns vom Tisch gewischt worden sind. Und man hätte sich das anders gewünscht. Aber zur Wahrheit gehört auch, die politischen Rahmenbedingungen in Berlin sind schwierig und die Ergebnisse der Evaluationskommission, die ja jetzt vorgelegt worden sind, haben auch nicht genügt, um jetzt zu sagen, wir gehen mit genügend, vor allem politischem Rückenwind in die Abstimmung nach Baden-Baden. Und deswegen ist es, glaube ich, der richtige Weg, jetzt zu sagen, bevor wir uns da wirklich in Baden-Baden eine große Klatsche abholen, zeigen wir nochmal Gesicht und sagen, nein, wir gehen aus dem Wettbewerb raus, es steht nicht mehr zur Abstimmung und schützen damit eben alle, die daran gearbeitet haben und das mit viel Kraft, viel Aufwand und viel Herzblut und Engagement.
2: Dann auf Leipzig blicken, was bleibt denn aber dennoch von der Olympia-Bewerbung? Was kann man jetzt auch mitnehmen für die Zukunft und was ist vielleicht auch schon im Zuge der Olympia-Bewerbung geschehen, was eben auch bestehen bleibt?
3: Ja, viel, was wir eingebracht haben, das war ja die Stärke dieses Konzepts, lag ja im Bereich der Nachhaltigkeit. Das heißt, wir haben ja insbesondere Sportinfrastruktur eingebracht, die schon da ist, oder haben Planungen eingebracht, die wir unabhängig von Olympia angestoßen haben. Wir nehmen jetzt mal das Beispiel der Sanierung der Quarterback-Immobilienarena, des Neubaus der Ballsporthalle. Hier hat ja der Freistaat Sachsen schon einen Zuschlag für die Förderung gegeben und das werden wir natürlich umsetzen. Das heißt, dieses Sportforum wird umgebaut, wird infrastrukturell verbessert, unabhängig von einem Olympia-Entscheid. Und darüber hinaus hatten wir ja in den letzten Monaten vor allem die sogenannte Leipzig-Bewegt-Kampagne auf Grundlage der Berliner Olympia-Kampagne ins Leben gerufen. Und wir haben in dieser Woche erst ganz neu unseren Calisthenics-Park am Nordstrand vom Kospudener See eingeweiht. Da haben wir gesehen, wie das ankommt, wie begeistert die Sportler sich gezeigt haben, um das, was am Ende ein olympischer Impuls auch ausrichten kann in dieser Stadt. Und da sollten wir ohne Frage weiter dranbleiben. Wir sollten jetzt schauen, dass wir dem deutschen Bewerber, wer auch immer es dann jetzt wird, die Daumen drücken und schauen, dass Olympia nach Deutschland kommt. Wir sind eine Sportstadt und wir stehen weiterhin bereit als Partner des Sports. Und wenn Infrastruktur benötigt wird und eine sportbegeisterte Stadt, dann steht Leipzig immer bereit.

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1: Ich dachte wirklich, das wird so krass im Moment, so keine Ahnung, so beide Städte kommen zusammen und dann machen Party.
2: Keine Olympischen Spiele für Berlin und Leipzig. Berlin hat seine Bewerbung offiziell zurückgezogen und damit ist auch das Konzept für Leipzig als Partnerstadt vom Tisch. Doch was sagen die Leute auf den Leipziger Straßen dazu? Ich frage nach.
3: Bei vielen überwiegt erst einmal die Enttäuschung.
4: Also ich finde es eigentlich schade. Es wäre ja auch für Leipzig nicht schlecht, denke ich mal, wenn sowas hier stattfinden würde.
5: Ja, ist, denke ich mal, schade für Leipzig und die Region. Zieht ja dann doch auch immer Besucher und Touristen an.
1: Ich finde auch schade, weil ich dachte, das wird richtig ein krasses Moment werden für die beiden Städte.
6: Ich finde das nicht so schön, weil ich hätte das sehr als Chance gesehen für Berlin und für Leipzig.
3: Für unsere Befragten aus Leipzig und Umgebung wäre Olympia vor allem deshalb besonders gewesen, weil sie die Spiele direkt hier in der Region hätten erleben können.
7: Ja, es hätte sich halt auch echt angeboten, weil wir auch aus der Nähe Leipzig kommen. Jette kommt direkt aus Leipzig, ich aus Halle. Also ist man auch schnell, wäre man schnell hier gewesen. Also es wäre schon echt sehr cool gewesen.
6: Ich kenne mich nicht so gut aus mit Olympia, aber hätte ich mir schon angeguckt, ja.
3: Es sind aber nicht alle enttäuscht.
8: Dadurch, dass ich aus Bayern komme, bin ich froh, dass es nur noch einen Wettbewerber für München gibt bei dieser Olympia-Bewerbung. Es geht ja um 3 Olympische Spiele, München und dann eben noch Köln jetzt. Und so gesehen bin ich damit einverstanden.
3: Aber wie nachvollziehbar ist die Entscheidung aus Berlin für die anderen?
1: Gar nicht. Ja, überhaupt gar nicht.
7: Also ich kann es nachvollziehen, dass Gelder sozusagen gespart werden müssen. Also es muss halt immer irgendwo Abstrich gemacht werden und ja, aber vielleicht hätte man es an anderer Stelle machen können.
5: Kostet ja auch immer eine Menge Geld und es bleibt dann ja oft wenig in den Städten hängen. Ja, ich weiß nicht, was jetzt genau die Gründe sind, aber sicherlich wurde das dann irgendwo auch abgewogen.
7: Aber man weiß ja auch immer nicht, von welchen Geldern man spricht. Also dann weiß halt die Politik auch einfach besser Bescheid, wie das dann eben auch ausschaut, was sie auch geben könnten.

0: Oder eben auch nicht.
1: Was sie sich bei Olympia gern live angesehen hätten, wussten unsere Befragten ziemlich genau.
2: Ja gut, Darts ist leider noch nicht olympisch. Ich denke, Boxen wäre für mich das Coolste gewesen.
3: Alles das, was im alten Olympiastadion gespielt wird, das hätte ich mir angeschaut.
4: Schwimmen, die ganzen 200 Meter Freistil, was es so gibt, oder die ganzen Langstreckenläufe, Leichtathletik, das wäre schon echt cool gewesen, hätte man das mitgesehen.
1: Zuschauerinnen und Zuschauer für Olympia in Leipzig hätte es also durchaus gegeben. Beim Blick auf den Rückzug reicht die Stimmung dagegen von Verständnis bis zum Gefühl einer verpassten Chance.

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Einen wunderschönen guten Abend und herzlich willkommen zu Sachsen aktuell. Heute: Berlin zieht seine Bewerbung zurück, nur 2 Tage vor der Entscheidung über den deutschen Kandidaten. Außerdem: Im Landtag wird darüber diskutiert, wofür der Freistaat 2027 und 2028 sein Geld ausgeben soll. Und wir blicken auf eine rasante Sportart aus Chemnitz, die für heftige Kritik sorgt. Das und die wichtigsten Meldungen aus dem Freistaat jetzt bei Sachsen aktuell.

0: Aus der Traum von Olympischen und Paralympischen Spielen mit Leipzig. Berlin hat die Bewerbung Berlin Plus aus dem laufenden Auswahlverfahren zurückgezogen. Damit wird das Konzept am Samstag beim Deutschen Olympischen Sportbund nicht mehr zur Wahl stehen. Was der Rückzug für die Messestadt bedeutet und warum die politischen Machtverhältnisse in Berlin nicht nur die einzige Herausforderung für die Bewerbung waren, jetzt bei Sachsen aktuell.
1: Papa sagt, er will nicht, dass Olympia nach Berlin kommt.
2: Und anscheinend wollte am Ende nicht nur Papa Olympia nicht in Berlin. Die Hauptstadt zieht zwei Tage vor der Entscheidung über den deutschen Kandidaten die Reißleine und sich aus dem Rennen um die Olympischen Spiele zurück. Berlins Traum von den Spielen nach Pariser Vorbild ist damit ausgeträumt. Für Leipzig allerdings könnte zumindest ein Teil des Olympiatraums weiterleben.
3: Am Anfang waren sie viel weiter, viel besser organisiert, als wir es waren. Als ich beim ersten Mal im Mark Lebeck war bei der Veranstaltung, da habe ich gedacht, holla, die sind ja schon ein halbes Jahr mindestens weiter, als wir in Berlin es sind.
2: Berlins Olympiabeauftragter Kaveh Nieromant hatte bereits einige Wochen vor der Entscheidung im Olympia-Talk die Vorahnung, dass die gemeinsame Bewerbung ausgerechnet in Berlin ins Straucheln geraten könnte. Nieromant selbst hatte vor der Entscheidung auf einen entscheidenden Nachteil hingewiesen.
3: Der Parlamentsbeschluss, den wir haben, der wird schon mit einem Faktor von 0,5 geht da rein. Das heißt also, wenn man die 66 von München das 100% nimmt und wir erreichen auch die, meinetwegen 67%, aber dann kriegen wir nur die Hälfte der Punkte, weil das ist eben halt so vorgesehen.
2: München und Köln-Rhein-Ruhr konnten auf Bürgerentscheide verweisen, Berlin nur auf einen Beschluss des Abgeordnetenhauses. Nach der Wahl verlor die Bewerbung dann zusätzlich politischen Rückhalt. Der Rückzug war die logische Konsequenz, möglicherweise auch, um ein Wahldesaster zu vermeiden. In Leipzig dagegen wurde bis zum Ende für Berlin Plus geworben, wie die Stadträtin Christina Merz vor einigen Wochen im Olympia-Talk zugab.
4: Also ich glaube, Leipzig hat sehr geschoben. Wir stehen da wirklich 100% dahinter und wollten einfach auch da gemeinsam oder wollen gemeinsam auch ein gutes, geschlossenes Bild abgeben.
2: Und die Messestadt sollte im gemeinsamen Konzept weit mehr als nur der kleine Partner sein. Basketball, Parasport, Fußball und Handball sollten in Leipzig ausgetragen werden. Für Kanuslalom und Kajakcross war der Kanupark in Markleberg vorgesehen. Die Infrastruktur, die stimmte, wie der Leiter des Olympiabüros Leipzig, Stefan Schädler, erklärte.
5: Dass wir da eine super Mischung gefunden haben, um am Ende alle zu begeistern, um unseren Vorteil mit einzubringen, der da ganz klar heißt, Venues, die stehen, Venues, die erprobt sind, kurze Wege innerhalb der Stadt und mit Mark Kleberg darüber hinaus auch noch eine Kanuparkanlage, die auch seinesgleichen sucht.
2: Doch im direkten Vergleich konnte Berlin Plus diese Vorteile nicht vollständig in Punkte ummünzen. 74 von 100 Punkten, München erreichte 87, Köln-Rhein-Ruhr 85. Berlin Plus wurde damit als gut bewertet, die beiden Konkurrenten als sehr gut. Schwächen sah die Kommission vor allem bei der Stabilität der Unterbringung der Athleten und beim Eventpotenzial. Bei der internationalen Strahlkraft lag Berlin dagegen vorn. Das Konzept hatte also auch seine Stärken. Für die Spitze reichten sie im Gesamtpaket allerdings nicht. Und auch in Leipzig gab es neben der Euphorie auch kritische Fragen, wie von Sportökonom der Universität Leipzig Dr. Anton Behrens.
6: Olympia ist ungleich größer als jede andere Sportveranstaltung. Und wir sehen bei uns in der Studie eben auch einen Zusammenhang zwischen der Beurteilung der wirtschaftlichen Lage und der Zustimmung zu Sportgroßveranstaltungen. Ja, also konkret, wer eben sagt, okay, die Arbeitsmarktlage ist stabil, Leipzig ist attraktiv für Investitionen, für Touristen, für ausländische Fachkräfte etc., die stimmen eben auch in der Tendenz stärker der Aussage zu, wir können und wir sollen Sportgroßveranstaltungen machen. Im Umkehrschluss, wir müssen die Sorge derjenigen, die sich da eben entsprechend nicht so abgeholt fühlen, eben auch sehr ernst nehmen.
2: Für die Leipziger Sportler wie Anne-Kathrin Thiele war die Bewerbung aber auch mit einem ganz persönlichen Traum verbunden. Die Olympiasiegerin, die ebenfalls vor wenigen Wochen beim Olympia-Talk dabei war, kennt diese Hoffnung schon seit mehr als zwei Jahrzehnten.
7: Ich hatte das Glück, damals 2001 nach Leipzig zu kommen und auch ja, die erste Bewerbung mit Leipzig 2012 mitzuerleben. Und schon damals hätte ich mir gewünscht, in Leipzig zu rudern vor dem Heimpublikum.
2: Berlin Plus ist Geschichte. Für Leipzig endet damit ein Olympia-Anlauf, in den die Stadt viel Hoffnung gesteckt hatte. Aber ganz ausgeträumt ist Olympia in der Region noch nicht. Denn auch Köln-Rhein-Ruhr plant mit dem Kanupark als möglicher Austragungsort für Kanuslalom und Kajakross. Für Marc Kleber könnte der Weg nach Olympia nun ausgerechnet über den früheren Konkurrenten Köln-Rhein-Ruhr führen.
0: Mehr als 53 Milliarden Euro. Um diese Größenordnung geht es beim neuen sächsischen Doppelhaushalt für 2027 und 2028. Heute beschäftigen sich Sachverständige und Abgeordnete im Haushalts- und Finanzabschuss mit den Plänen. Im Dezember soll der Haushalt schließlich beschlossen werden. Doch wo soll investiert werden, wo muss gespart werden und welche Prioritäten soll Sachsen in den kommenden 2 Jahren setzen?
8: Es obliegt eine sehr schwierige Aufgabe, weil die Haushaltslage sehr angespannt ist.
9: Der Haushalts- und Finanzausschuss hat heute Sachverständige aus verschiedenen Bereichen angehört. Im Mittelpunkt standen die geplanten Regelungen für den Doppelhaushalt 2027-28. Ausschussvorsitzender Holger Henschel ordnet die Ausgangslage ein.
8: Also wir diskutieren über den Doppelhaushalt und uns obliegt eine sehr schwierige Aufgabe, weil die Haushaltslage sehr angespannt ist. Die Einnahmenseiten drohen wegzubrechen und die Ausgabenseiten aus den Ufer zu laufen. Und da liegt es an den Fraktionen, geschickte Antworten zu finden auf den heutigen Fragen der Zeit. Wir haben ja in Sachsen mit über 25 Milliarden einen relativ hohen Haushalt, der in den letzten Jahren immer angewachsen ist. Und wir haben auch eine Schuldenbremse, die in der Vergangenheit sich die Fraktionen auferlegt haben. Das bedeutet, über Kredit kann man vieles nicht finanzieren und jetzt müssen die richtigen Antworten gefunden werden, sodass der Haushalt aufgestellt werden kann.
9: Neben grundsätzlichen Finanzfragen ging es auch um konkrete Auswirkungen des Entwurfs. Besonders der Bildungsbereich spielte dabei eine Rolle. Nicole Georgi vom Hoffnungswerk Vogtland vertritt die Perspektive freier Schulträger.
10: Im Zuge des Haushaltsbegleitgesetzes stehen mehrere Maßnahmen drin. Kürzung der Sachkosten bei freien Trägern. Dann Außenstellen freier Träger sollen nicht in der altbekannten Weise mehr genehmigungsfrei sein, sondern alles, was außerhalb der Gemeindegrenze stattfindet, entfernt von der Hauptstelle, soll wieder neu genehmigungspflichtig werden. Und Neugründungen sollen mit mehr Eigenaufwand der Träger belegt werden.
9: Auch die Kommunen haben ihre Erwartungen an den Freistaat formuliert. Im Fokus stehen dabei langfristige Finanzierungen und Planungssicherheit. André Rother vom Sächsischen Landkreistag erklärt, wo aus kommunaler Sicht nachgebessert werden sollte.
11: Dazu noch ein paar weitere Punkte zur Umsetzung. Das Inkrafttreten zum 1. Januar 2028, damit bleibt 2027 ungeregelt. Bitte regeln Sie dieses Übergangsjahr ausdrücklich mit, damit keine Förderlücke entsteht. Zur Änderung des sächsischen Gesetzes zur Ausführung des Sozialgesetzbuches. Kurz und positiv, der bisherige Hartz-IV-Sonderlastenausgleich wird in den neuen Soziallastenausgleich überführt. Das halten wir für sinnvoll. Der Adressatenkreis ist derselbe, Landkreise und kreisfreie Städte.
9: Nach der Anhörung sind nun auch die Fraktionen gefragt. Die Opposition sieht beim vorliegenden Entwurf noch deutlichen Änderungsbedarf. Grünen-Fraktionschefin Franziska Schubert benennt die aus ihrer Sicht entscheidenden Baustellen.
12: Also ganz klar ist, überall dort, wo Ökologie, der Schutz der natürlichen Lebensgrundlagen, Klimaanpassung, das ist wirklich rasiert. Da wird nicht nachgedacht, dass man da auch Kosten senkt, wenn man da jetzt investiert in der Zukunft. Das ist ein klares Thema, wo wir sagen, da ist mit uns so nicht zu machen. Und natürlich haben wir auf der anderen Seite aber natürlich auch im gesellschaftlichen Bereich wieder Kürzungsvorschläge drin, die viele Menschen betreffen würden. Und das können wir so auch nicht mitmachen. Und da haben wir natürlich auch dann Änderungsanträge, die wir ins Verfahren reingeben werden. Und dann werden wir schauen, ob das eine Mehrheit findet.
9: Die Stellungnahme der Sachverständigen fließen nun in die weiteren Beratungen ein. Die Fraktionen können anschließend Änderungen am Entwurf auf den Weg bringen. Damit geht das Haushaltsverfahren in die nächste Phase.
8: Ja, also Ziel ist es noch dieses Jahr, das alles so vonstatten gehen zu lassen. Bedeutet, wir haben jetzt die öffentliche Anhörung, heute ist noch eine Anhörung und morgen ist noch eine öffentliche Anhörung. Und danach gehen die Fraktionen jeweils in die Diskussion und in die Beschlusslage. Ziel ist es, Ende des Jahres den Haushalt zu beschließen.
9: Bis der Doppelhaushalt steht, dürfte also noch um einige Posten gerungen werden. Am Ende entscheidet der Landtag, welche Prioritäten Sachsen in den kommenden 2 Jahren setzt.
0: Und das ist Sachsen aktuell an diesem Donnerstag. Willkommen zurück. Werfen, fangen, ausweichen und das alles in rasantem Tempo. Dodgeball erinnert auf den ersten Blick an Völkerball, wird aber längst als Wettkampfsport betrieben. In Chemnitz trainieren inzwischen mehr als 100 Aktive und für einige von ihnen soll es künftig noch weitergehen auf die internationale Bühne. Was macht den Reiz dieses rasanten Teamsports aus und warum begeistert er immer mehr junge Spieler?
13: 6 Spieler, mehrere Bälle und kaum eine Sekunde zum Durchatmen. In Chemnitz wächst die noch junge Sportart Dodgeball kräftig. Rund 100 Kinder, Jugendliche und Erwachsene trainieren hier regelmäßig. Wer bei Dodgeball nur an Völkerball aus der Schulzeit denkt, dürfte überrascht sein. Werfen, fangen, ausweichen und das bei hohem Tempo. Björn Golm, Trainer und Vorstandsvorsitzender von Dodgeball Deutschland e.V., sieht darin einen entscheidenden Unterschied zum klassischen Zweifelderball.
14: Ja, Völkerball ist bekannter Zweifelderball. Dodgeball ist der neue Trendsport. Den spielt man mit 6 Bällen. Das heißt, man hat viel mehr Bewegung, viel mehr Action, es gibt keine Langeweile, man ist immer mitten im Spiel integriert und es ist ein super Teamsport, weil man sich gegenseitig ins Team zurückholen kann.
13: Neben Tempo und Bewegung spielt bei Dodgeball Deutschland auch die Gemeinschaft eine wichtige Rolle. Denn auf dem Feld geht es nicht nur darum, selbst möglichst lange im Spiel zu bleiben. Taktik, Kommunikation und das Zusammenspiel im Team sind entscheidend. Für Nachwuchsspielerin Ella Nordmann ist genau dieser Teamgeist ein wichtiger Grund, im Verein zu spielen.
15: Also ich finde auf jeden Fall, dass das ein Teamsport ist, macht mir sehr viel Spaß. Natürlich auch meine Freunde, weil ich hier wirklich sehr, sehr gute Freunde auch teilweise gefunden habe. Und auch einfach diese Abwechslung, also es ist ja nie ein gleicher Ablauf, das ist schon echt schön.
13: Um mehr Wettkampfmöglichkeiten zu schaffen, hat Dodgeball Deutschland 2025 die erste deutsche Foam-Liga ins Leben gerufen. In der aktuellen Saison stehen insgesamt 8 Spieltage auf dem Programm. Mitmachen können sowohl erfahrene Spieler als auch Neulinge. Die Teams werden immer wieder neu zusammengelost, sodass unterschiedliche Spieler gemeinsam auf dem Feld stehen. Über ein Wertungssystem werden unter anderem MVP, Shooter, Catcher, Survivor und Teambuilder ausgezeichnet. Der nächste Spieltag findet am Sonntag in Chemnitz in der Marianne-Brandt-Oberschule statt. Doch der Blick geht auch längst über die eigene Liga hinaus. Dodgeball Deutschland tritt auch international an. Nach der ersten WM-Teilnahme 2024 in Graz will der Verband weitere Erfahrungen auf der internationalen Bühne sammeln. Für Trainer Björn Golm sind die kommenden internationalen Wettbewerbe deshalb ein wichtiges Ziel.
14: Ja, wir waren vor 2 Jahren bei der Weltmeisterschaft in Österreich mit dabei. Es war unser erstes großes Turnier, haben dort auch sehr gut abgeschnitten für unsere noch jungen Jahre, sage ich. Jetzt nächstes Jahr ist die Europameisterschaft in Spanien, in Saragossa. Für uns ist es ein Ziel, wir trainieren darauf hin. Aber ob wir das schaffen, können wir jetzt zu diesem jetzigen Zeitpunkt noch nicht sicher sagen.
13: Bei der Weltmeisterschaft 2024 in Graz war auch Vorstandsvorsitzende Sarah Maria Teubner-Golm dabei. Für sie bedeutete die Teilnahme nicht nur sportlichen Wettkampf, sondern auch die Chance, die internationale Dodgeball-Community kennenzulernen.
16: Also wir haben das in Form Dodgeball vertreten. Es war super toll. Es war eine mega geile Stimmung. Wir waren auch gar nicht schlecht abgeschnitten, dafür, dass wir das erste Mal in Form Dodgeball das repräsentiert haben. Ja, und es hat einfach Bock auf mehr gemacht.
13: Auch der Nachwuchs richtet den Blick bereits auf internationale Wettbewerbe. Während sich die älteren Spieler auf kommende internationale Turniere und die Europameisterschaft 2027 in Spanien vorbereiten wollen, hofft der Nachwuchs ebenfalls auf Einsätze auf europäischer Ebene. Daniel Gankin hat bereits erste internationale Luft geschnuppert. Sein nächstes Ziel, nicht nur bei Testspielen dabei zu sein, sondern künftig auch in internationalen Pflichtspielen für Deutschland auf dem Feld zu stehen.
17: International haben wir schon gespielt, einmal ein Testspiel in Tschechien und Österreich gegen sehr gute Gegner. Aber mein Ziel ist es gerade, mich vorzubereiten auf die Jugend-Europameisterschaft in Wien. Das ist erstmal mein Ziel und dann guck mir, was als nächstes kommt.
13: Beim gemeinsamen Training der verschiedenen Altersklassen fällt noch eine Besonderheit auf. Dodgeball kann auch in Mixed-Teams gespielt werden, in denen Männer und Frauen gemeinsam antreten. Für Björn Golm stärkt das den Zusammenhalt innerhalb der noch jungen Dodgeball-Gemeinschaft. Gleichzeitig verlangt der Sport den Spielern einiges ab. Schnelle Reaktionen, präzise Würfe und ständige Bewegung. Damit ist das Training für ihn auch ein Ausgleich zum Schul- oder Arbeitsalltag.
14: Ja, das ist eine große Gemeinschaft, die wir haben. Das ist bei jedem Sport so. Die freuen sich darüber, dass ihre Mitspieler Freundinnen sind. Das ist ein riesen Kreis geworden. Und der Sport ist halt dadurch, dass er so schnell ist und so viel Abwechslung bietet für die Kinder, ein super Ausgleich zu dem, was vielleicht im Schultag geboten wird.
13: Und wer herausfinden möchte, ob er selbst schnell genug werfen, fangen und ausweichen kann, bekommt schon am Sonntag die Gelegenheit dazu. Beim nächsten Spieltag der Foam-Liga in Chemnitz können auch Neulinge mitmachen. Vielleicht beginnt dort für den einen oder anderen der Weg vom Völkerball aus der Schulzeit zum Dodgeball auf internationaler Bühne.
0: Frieden beginnt nicht erst bei den großen Konflikten dieser Welt. Er kann schon auf dem Schulhof anfangen, beim Zuhören, beim Umgang mit Streit und bei der Frage, wie Kinder Konflikte ohne Gewalt lösen können. Die Grundschule Markkleeberg-Ost hat sich damit ein Jahr lang intensiv beschäftigt und trägt nun offiziell den Titel Friedensschule.
18: Es konnte passender nicht sein. Am Internationalen Tag des Friedens wurde die Grundschule Markkleeberg-Ost zur Friedensschule berufen. Für die Mädchen und Jungen sowie den Pädagogen der Schule ein guter Grund, um die Verleihung festlich zu umrahmen.
19: Weil wir ein Jahr miteinander gearbeitet haben, mit den Schülern, mit den Kollegen, mit den Eltern, alle zusammen haben wir miteinander, füreinander das Motto ins Leben gerufen. Und der krönende Höhepunkt ist heute diese Auszeichnung, weil das passte wie die Faust aufs Auge, dass wir also von den Initiatoren vom Steinbeißer e.V. darauf angesprochen wurden, ob wir eben uns engagieren wollen und Friedensschule werden wollen. Und ja, das war genau das, was dieses kleine Puzzleteil, was in unserem Projekt noch gefehlt hat.
18: Dass es in einer Schule nicht zwingend um den Weltfrieden geht, ist allen klar. Aber was innerer und äußerer Frieden für eine Schule bedeuten, weiß die Mediationsausbilderin Dr. Christa Schäfer. Dafür hat ihr Verband dieses Projekt für 10 Schulen der Region ins Leben gerufen.
20: Wir trainieren Lehrkräfte, Horterzieher, Erzieherinnen, sodass sie den Kindern den inneren und den äußeren Frieden bringen können. Ja, dass sie denen Ideen geben können, den kleinen Schülerinnen und Schülern aus der Grundschule. Da haben wir das Projekt auch mit der gewaltfreien Kommunikation verbunden. Wie ja schon sagt nach Marshall Rosenberg, ich kann über Dinge sprechen, wenn ich die andere Person respektiere, wenn ich gute Worte weiß, wenn ich zuhören kann und wenn ich das dann sozusagen mit der anderen Person hinbekomme. Und das hat die Grundschule Markkleeberg-Ost wunderbar umgesetzt im letzten Jahr.
18: Ein Teil dieser Arbeit präsentieren die Pädagogen und Kinder der Schule in der Feierstunde. Neben den großen Friedensbotschaftern gibt es natürlich auch die kleinen Streitschlichterinnen und Schlichter. Sie haben gemeinsam den Weg zum Titel Friedensschule geebnet.
20: Wir haben uns schon gedacht, ein Jahr ist eine gute Idee. Man bekommt erst dieses Training, man bekommt ein Manual, man bekommt die Ideen, was man in der Schule umsetzen möchte. Dann geht man an die Schule und arbeitet. Hier ist ja mit allen Klassen gearbeitet worden in einer Projektwoche. Das kann natürlich auch anders sein. Es kann eine AG geben, es kann in verschiedenen Unterrichtsstufen immer wieder auftreten. Und wenn dann so an der Schule ein bestimmter Grundlevel an Projekten oder an Ideen oder wenn die Schüler davon wissen, das war ja heute auch großartig, die wussten gleich, was es dahinter steht. Ne? Wenn das passiert ist, dann sagen wir, okay, die Kriterien sind erfüllt, jetzt seid ihr Friedensschule.
18: Ziel des Projekts ist es, die Friedensarbeit in den Schulen zu verankern. Dazu nutzen die Mediatoren und Streitschlichter der Schule auch Hilfsmittel wie Friedensteppich und Neonwesten.
21: Also ihr kennt uns an unseren neonfarbenen Westen und an unseren kleinen Heften, wo die Schritte nochmal drinstehen.
22: Und was können die Kinder auf der Hofpause machen, um mit euch zu sprechen?
21: Die können einfach gucken, wer so eine Weste anhat und zu uns kommen. Und wir können den Streit dann vielleicht auch lösen für die.
22: Das ist doch ein tolles Friedensangebot, oder?
18: Den Titel Friedensschule mit Leben zu erfüllen, daran arbeiten die Markkleeberger weiter.
19: Wir wollen das, was wir angestoßen haben, dass die Streitschlichter auf dem Schulhof präsent sind, dass die Kinder die Friedenstreppe nutzen im Schulhaus. Da gibt es also eine spezielle Ecke, wo die dann liegt. Dass genau das, was wir mit den Kindern ein Jahr lang erarbeitet haben, auch umsetzen. Und wir werden schauen, wie funktioniert es in der Praxis. Wo müssen wir nachhelfen? Was wird ein Selbstläufer? Und wie funktioniert unser friedliches Miteinander an der Schule? Mit all den Dingen, die wir uns erarbeitet haben.
18: Da, wo die Markkleeberger schon sind, sollen zukünftig noch weitere Schulen hinkommen.
20: Dann geht es weiter mit anderen Schulen, die sich auf den Weg machen von Leipzig und Umgebung. Und wir haben gesagt, wir wollen das erste Mal Leipzig und Umgebung 10 Friedensschulen gut gearbeitet, gut gesettelt haben. Und dann hoffe ich, dass wir den Bogen weiterspannen von Hamburg bis München.
18: Der Republik wird es sicher gut tun, wenn es im Miteinander friedlicher und gewaltfreier zugeht, auch über Mark Kleeberg hinaus.
0: Und das war Sachsen aktuell an diesem Donnerstag. Vielen Dank, dass Sie wieder mit dabei waren. 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Mein Team und ich wünschen Ihnen einen angenehmen Abend und einen guten Start in den Freitag. Machen Sie es gut und bis zur nächsten Ausgabe von Sachsen aktuell.
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3: Nachrichten. Der langjährige Kommunalpolitiker Hans-Jürgen Fischer ist nach 42 Jahren aus der CDU ausgetreten. Vorausgegangen war ein Facebook-Kommentar zu hohen Spritpreisen, von dem sich der CDU-Stadtverband Aue-Bad Schlema deutlich distanziert hatte. Nach einem Gespräch mit Vertretern von Partei- und Stadtratsfraktionen zog Fischer nun die Konsequenzen. Nach Angaben der CDU bedauert er seine Äußerung und habe damit nicht zu Gewalt aufrufen wollen. Der Stadtverband betonte zugleich die besondere Verantwortung politischer Funktionsträger für ihre Sprache. Zittaus Oberbürgermeister Thomas Zenker hat die Barrieren der Innenstadt bei einem Selbstversuch im Rollstuhl erlebt. Gemeinsam mit Rollstuhlfahrerin Jenny Anders fuhr er unter anderem über das historische Kopfsteinpflaster und stieß dabei selbst auf schwer überwindbare Hindernisse. Die Stadt will nun eine Liste mit kurz- und langfristig umsetzbaren Verbesserungen erstellen. Erste Veränderungen könnten abgesenkte bzw. abgeschliffene Bordsteinkanten und Hinweise auf barrierefreie Wege sein. Auch Mitarbeiter der Stadtverwaltung sollen den Rollstuhltest absolvieren. Der Bund stellt 2,5 Millionen Euro für den geplanten Ersatzneubau der Schwimmhalle Klotzsche in Dresden bereit. Der Haushaltsausschuss des Bundestages hat die Förderung aus dem Programm zur Sanierung kommunaler Sportstätten beschlossen. Die Gesamtkosten des Neubaus werden auf rund 25 bis 30 Millionen Euro geschätzt. Die bestehende Halle soll im April 2027 schließen. Sie wird regelmäßig von zahlreichen Schulen und Vereinen genutzt. Auch das Waldbad Kunnersdorf in Gorisch erhält 1 Million Euro Bundesförderung für seine Sanierung. Sachsens Ministerpräsident Michael Kretschmer ist im Vatikan von Papst Leo XIV. Zu einer Privataudienz empfangen worden. Anlass der Reise war unter anderem das 30-jährige Bestehen des Staatskirchenvertrags zwischen Sachsen und dem Heiligen Stuhl. Bei dem Gespräch ging es unter anderem um künstliche Intelligenz und die politische Lage in Deutschland. Kretschmer erneuerte zudem die Einladung des Papstes zu einem Besuch in Deutschland. Einen Termin dafür gibt es bislang nicht. Bereits 2022 war Kretschmer von Papst Franziskus zu einer Privataudienz empfangen worden.

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2: Stefan, ja, zunächst erstmal die Frage, wie habt ihr heute die Entscheidung aus Berlin aufgenommen?
3: Ja, man kann natürlich sagen, die Enttäuschung ist ohne Frage groß. Heute ist wirklich ein schwerer Tag, weil mit einem Schlag natürlich die Projektplanungen von circa 2,5, 3 Jahren bei uns vom Tisch gewischt worden sind. Und man hätte sich das anders gewünscht. Aber zur Wahrheit gehört auch, die politischen Rahmenbedingungen in Berlin sind schwierig und die Ergebnisse der Evaluationskommission, die ja jetzt vorgelegt worden sind, haben auch nicht genügt, um jetzt zu sagen, wir gehen mit genügend, vor allem politischem Rückenwind in die Abstimmung nach Baden-Baden. Und deswegen ist es, glaube ich, der richtige Weg, jetzt zu sagen, bevor wir uns da wirklich in Baden-Baden eine große Klatsche abholen, zeigen wir nochmal Gesicht und sagen, nein, wir gehen aus dem Wettbewerb raus, es steht nicht mehr zur Abstimmung und schützen damit eben alle, die daran gearbeitet haben und das mit viel Kraft, viel Aufwand und viel Herzblut und Engagement.
2: Dann auf Leipzig blicken, was bleibt denn aber dennoch von der Olympia-Bewerbung? Was kann man jetzt auch mitnehmen für die Zukunft und was ist vielleicht auch schon im Zuge der Olympia-Bewerbung geschehen, was eben auch bestehen bleibt?
3: Ja, viel, was wir eingebracht haben, das war ja die Stärke dieses Konzepts, lag ja im Bereich der Nachhaltigkeit. Das heißt, wir haben ja insbesondere Sportinfrastruktur eingebracht, die schon da ist, oder haben Planungen eingebracht, die wir unabhängig von Olympia angestoßen haben. Wir nehmen jetzt mal das Beispiel der Sanierung der Quarterback-Immobilienarena, des Neubaus der Ballsporthalle. Hier hat ja der Freistaat Sachsen schon einen Zuschlag für die Förderung gegeben und das werden wir natürlich umsetzen. Das heißt, dieses Sportforum wird umgebaut, wird infrastrukturell verbessert, unabhängig von einem Olympia-Entscheid. Und darüber hinaus hatten wir ja in den letzten Monaten vor allem die sogenannte Leipzig-Bewegt-Kampagne auf Grundlage der Berliner Olympia-Kampagne ins Leben gerufen. Und wir haben in dieser Woche erst ganz neu unseren Calisthenics-Park am Nordstrand vom Kospudener See eingeweiht. Da haben wir gesehen, wie das ankommt, wie begeistert die Sportler sich gezeigt haben, um das, was am Ende ein olympischer Impuls auch ausrichten kann in dieser Stadt. Und da sollten wir ohne Frage weiter dranbleiben. Wir sollten jetzt schauen, dass wir dem deutschen Bewerber, wer auch immer es dann jetzt wird, die Daumen drücken und schauen, dass Olympia nach Deutschland kommt. Wir sind eine Sportstadt und wir stehen weiterhin bereit als Partner des Sports. Und wenn Infrastruktur benötigt wird und eine sportbegeisterte Stadt, dann steht Leipzig immer bereit.

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1: Ich dachte wirklich, das wird so krasser Moment, so keine Ahnung, so dass beide Städte kommen zusammen und dann machen Party.
2: Keine Olympischen Spiele für Berlin und Leipzig. Berlin hat seine Bewerbung offiziell zurückgezogen und damit ist auch das Konzept für Leipzig als Partnerstadt vom Tisch. Doch was sagen die Leute auf den Leipziger Straßen dazu? Ich frage nach. Bei vielen überwiegt erst einmal die Enttäuschung.
3: Also ich finde es eigentlich schade. Es wäre ja auch für Leipzig nicht schlecht, denke ich mal, wenn sowas hier stattfinden würde.
4: Ja, ist, denke ich mal, schade für Leipzig und die Region. Zieht ja dann doch auch immer Besucher und Touristen an.
1: Ich finde auch schade, weil ich dachte, das wird richtig ein krasses Moment werden für die beiden Städte.
5: Ich finde das nicht so schön, weil ich hätte das sehr als Chance gesehen für Berlin und für Leipzig.
2: Für unsere Befragten aus Leipzig und Umgebung wäre Olympia vor allem deshalb besonders gewesen, weil sie die Spiele direkt hier in der Region hätten erleben können.
6: Ja, es hätte sich halt auch echt angeboten, weil wir auch aus der Nähe Leipzig kommen. Jette kommt direkt aus Leipzig, ich aus Halle. Also ist man auch schnell, wäre man schnell hier gewesen. Also es wäre schon echt sehr cool gewesen.
5: Ich kenne mich nicht so gut aus mit Olympia, aber hätte ich mir schon angeguckt, ja.
2: Es sind aber nicht alle enttäuscht.
7: Dadurch, dass ich aus Bayern komme, bin ich froh, dass es nur noch einen Wettbewerber für München gibt bei dieser Olympia-Bewerbung. Es geht ja um 3 Olympische Spiele, München und dann eben noch Köln jetzt. Und so gesehen bin ich damit einverstanden.
2: Aber wie nachvollziehbar ist die Entscheidung aus Berlin für die anderen?
1: Hey, gar nicht. Ja, überhaupt gar nicht.
6: Also ich kann es nachvollziehen, dass Gelder sozusagen gespart werden müssen. Also es muss halt immer irgendwo Abstrich gemacht werden und ja, aber vielleicht hätte man es an anderer Stelle machen können.
4: Kostet ja auch immer eine Menge Geld und es bleibt dann ja oft wenig in den Städten hängen. Ja, ich weiß nicht, was jetzt genau die Gründe sind, aber sicherlich wurde das dann irgendwo auch abgewogen.
6: Aber man weiß ja auch immer nicht, von welchen Geldern man spricht. Also dann weiß ja die Politik auch einfach besser Bescheid, wie das dann eben auch ausschaut, was sie auch geben könnten oder eben auch nicht.
2: Was sie sich bei Olympia gern live angesehen hätten, wussten unsere Befragten ziemlich genau.
4: Ja gut, Darts ist leider noch nicht olympisch. Ich denke, Boxen wäre für mich das Coolste gewesen.
7: Alles das, was im alten Olympiastadion gespielt wird, das hätte ich mir angeschaut.
6: Schwimmen, die ganzen 200 Meter Freistil, was es so gibt, oder die ganzen Langstreckenläufe, Leichtathletik, das wäre schon echt cool gewesen, hätte man das mitgesehen.
2: Zuschauerinnen und Zuschauer für Olympia in Leipzig hätte es also durchaus gegeben. Beim Blick auf den Rückzug reicht die Stimmung dagegen von Verständnis bis zum Gefühl einer verpassten Chance.

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6: Nachrichten. Der langjährige Kommunalpolitiker Hans-Jürgen Fischer ist nach 42 Jahren aus der CDU ausgetreten. Vorausgegangen war ein Facebook-Kommentar zu hohen Spritpreisen, von dem sich der CDU-Stadtverband Aue-Bad Schlema deutlich distanziert hatte. Nach einem Gespräch mit Vertretern von Partei- und Stadtratsfraktionen zog Fischer nun die Konsequenzen. Nach Angaben der CDU bedauert er seine Äußerung und habe damit nicht zu Gewalt aufrufen wollen. Der Stadtverband betonte zugleich die besondere Verantwortung politischer Funktionsträger für ihre Sprache. Zittaus Oberbürgermeister Thomas Zenker hat die Barrieren der Innenstadt bei einem Selbstversuch im Rollstuhl erlebt. Gemeinsam mit Rollstuhlfahrerin Jenny Anders fuhr er unter anderem über das historische Kopfsteinpflaster und stieß dabei selbst auf schwer überwindbare Hindernisse. Die Stadt will nun eine Liste mit kurz- und langfristig umsetzbaren Verbesserungen erstellen. Erste Veränderungen könnten abgesenkte bzw. abgeschliffene Bordsteinkanten und Hinweise auf barrierefreie Wege sein. Auch Mitarbeiter der Stadtverwaltung sollen den Rollstuhltest absolvieren. Der Bund stellt 2,5 Millionen Euro für den geplanten Ersatzneubau der Schwimmhalle Klotzsche in Dresden bereit. Der Haushaltsausschuss des Bundestages hat die Förderung aus dem Programm zur Sanierung kommunaler Sportstätten beschlossen. Die Gesamtkosten des Neubaus werden auf rund 25 bis 30 Millionen Euro geschätzt. Die bestehende Halle soll im April 2027 schließen. Sie wird regelmäßig von zahlreichen Schulen und Vereinen genutzt. Auch das Waldbad Kunnersdorf in Gorisch erhält 1 Million Euro Bundesförderung für seine Sanierung. Sachsens Ministerpräsident Michael Kretschmer ist im Vatikan von Papst Leo XIV. Zu einer Privataudienz empfangen worden. Anlass der Reise war unter anderem das 30-jährige Bestehen des Staatskirchenvertrags zwischen Sachsen und dem Heiligen Stuhl. Bei dem Gespräch ging es unter anderem um künstliche Intelligenz und die politische Lage in Deutschland. Kretschmer erneuerte zudem die Einladung des Papstes zu einem Besuch in Deutschland. Einen Termin dafür gibt es bislang nicht. Bereits 2022 war Kretschmer von Papst Franziskus zu einer Privataudienz empfangen worden.
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8: Schön, dass Sie mir wieder ins Podcast-Studio gefolgt sind. Heute mit einem ganz besonderen Gast. Jan Pratzker ist bei mir. Herzlich willkommen, Herr Pratzker, bei uns.
9: Ja, schönen guten Tag.
8: Schön, dass Sie es einrichten konnten, Herr Pratzka. Sie sind Bürgermeister für Wirtschaft, Personal, Digitalisierung, Bürgeramt mit Ausländerbehörde sowie Feuerwehr und Rettungsdienst. Sind Sie der Beigeordnete mit den meisten Verantwortlichkeiten eigentlich?
9: Es ist mein Gemischtwarenladen, aber es sind alles Zukunftsthemen, das muss man ganz klar sagen. Also sowohl Feuerwehr, Sicherheit für eine Stadt bis zur Wirtschaft. Wir wollen Zukunft gestalten und gestalten Zukunftsindustrie. Wunderbare, spannende Themen.
8: Wenn Sie einem Grundschüler meinetwegen erklären müssten, was Sie so machen oder wie sich Ihr Amt, Ihr täglich Brot zusammensetzt, wie würden Sie das machen?
9: Also, was wir für die Wirtschaft machen, sind gute Rahmenbedingungen gestalten, damit Wirtschaft sich gut entwickeln kann, dass Wirtschaft blühen kann. Nehmen wir zum Beispiel die Ansiedlung im Dresdner Norden. Alles, was da passiert, muss man und kann man ermöglichen als Stadt. Wenn es um Feuerwehr geht, ganz genauso Sicherheit herstellen. Das heißt, wir brauchen eine leistungsfähige Feuerwehr. Und wenn es halt brennt oder wenn eine Bombe gefunden wird, dann organisieren wir, dass die Menschen in dieser Stadt quasi in Sicherheit gebracht werden und man die Gefahr beseitigt.
8: Mhm. Wie robust steht denn Dresden wirtschaftlich derzeit da?
9: Also die Rahmenbedingungen für die Wirtschaft sind ja zurzeit nicht so leicht. Hohe Energiepreise, hohe Produktionskosten, starker Wettbewerb und auch eine Investitionszurückhaltung zum Teil. Aber wir haben in Dresden ein Stück auch Glück, weil wir im Vergleich mit den anderen Kommunen oder mit anderen Regionen in Deutschland Zukunftstechnologien haben. Gerade die Chipwerke, wenn man sieht, was im Dresdner Norden investiert wird. TSMC, ESMC ist im Bau. Die Infineon-Chip-Fabrik ist vor 2 Wochen eröffnet worden. Global Foundries baut aus. Bosch entwickelt sich weiter und baut Personal auf. Das sind Zukunftstechnologien, die für uns in Dresden Wertschöpfung schaffen. Also wir haben ein Stück Glück. Und es bedeutet auch, wenn man mal schaut, die Beschäftigtenzahlen sind in Dresden zurzeit stabil.
8: Das bedeutet, wir sind auf einem guten Weg oder ist der wirtschaftliche Kurs für uns noch steinig und lang?
9: So ein auch guter wirtschaftlicher Weg, den muss man begleiten. Das ist ja auch die Aufgabe von uns als Stadt. Das bedeutet, wenn im Dresdner Norden ganz viel passiert, muss man dafür sorgen, dass Fachkräfte herkommen. Das sind ja aus anderen Bereichen am Ende ausgesaugt werden. Dass die Infrastruktur stimmt, dass Leitungen gezogen werden, dass Strom fließt, Wasser, Abwasser am Ende abgeleitet wird. Und da sind wir ganz kräftig auch dabei beim Investieren. Das heißt, es ist ein guter Weg, aber wir müssen einfach dranbleiben, dass die Rahmenbedingungen stimmen.
8: Mhm. Kann man das ganz konkret an einem Beispiel greifbar machen, wie Sie dafür sorgen, dass es stabil bleibt? Vielleicht irgendwas aus jüngster Vergangenheit, wo man den Zuschauer ein bisschen abholen kann?
9: Das heißt, dass wir zum Beispiel in der Wirtschaftsförderung koordinieren auch die sämtlichen Baugenehmigungen für den Bau so eines Werkes wie ESMC. Da ist ja ganz viel zu beachten von Lärm, Emissionen und. Und da auch die verschiedenen Ämter unter einen Hut zu bringen und sich regelmäßig mit der Bauplanungsfirma, mit dem Bau im Prinzip abzustimmen, dass am Ende alles funktioniert. Das ist so diese koordinierende Aufgabe, diese Rahmenbedingungen schaffen. Das ist das, was bei uns zum Beispiel im Geschäftsbereich läuft.
8: Mhm. Außerdem läuft ja da auch das Thema Digitalisierung, wie wir es schon zu Beginn angeschnitten haben. Ja, viele Bürger erleben ja Digitalisierung vor allem dann, wenn irgendwas nie funktioniert. Welche digitale Verbesserung kann man denn in Dresden vielleicht demnächst spüren?
9: Also wir haben schon eine ganze Menge digitale Anträge, die Sie stellen können. Das war lange Zeit ja auch der Schwerpunkt, den es in Deutschland gab. Aber wir sind dabei, dass man durchgängig digitalisiert. Das ist ein Stück Stückwert gewesen bisher. Also man hat einen Antrag gestellt, da ist aber nicht digital weiterverarbeitet worden. Jetzt führen wir bis 2030 die digitale Akte für alle Bereiche entsprechend ein. Wir haben sie schon im Stadtforum und das sieht man schon, wenn man das Stadtforum geht, dass es eine ganz andere Atmosphäre ist ohne Papier. Und dass am Ende ein ganz anderes Arbeiten möglich wird, am Ende auch für Beschäftigte. Das ist also was, was wir weiter treiben wollen, durchgängige Digitalisierung. Mein Ziel natürlich weiter im Bürgeramt. Wir sind manchmal abhängig auch von Rahmenbedingungen, die der Bund schafft. Das heißt, das sind Themen ja Personalausweis, Reisepässe und. Da gibt es Rahmenbedingungen, die wir gestalten wollen, gestalten können. Wir geben uns Mühe, dass wir oft vorne dran sind und Pilotämter entsprechend auch oder Pilotprojekte entsprechend haben. Vielleicht dazu ein Beispiel. Wir testen die europäischen Nachweise auf dem Handy. Eudi-Wallet heißt das Ganze. Das heißt, es wird bundesweit für alle Kommunen hier in Dresden entwickelt, getestet, direkt mit dem Bundesdigitalministerium und der Sächsischen Staatskanzlei, sodass am Ende, wenn ich einen Nachweis brauche, zum Beispiel eine Ehrenamtskarte oder sonstige Nachweise auch von der Stadt, später vielleicht auch in der Deutschland-App auch mal Bescheide, dass komplett digital sein soll. Das soll Anfang 27 zur Verfügung stehen. Und dann wird man auch in der Zeit sukzessive natürlich die entsprechenden Nachweise digital auch entgegennehmen. Das hilft uns bei der Entbürokratisierung.
8: Da kommt mir auch gerade der Gedanke mit der KI. Spielt das bei der Digitalisierung da jetzt irgendwo eine Rolle? Also müssen Sie da Gebrauch machen von KI-Anwendungen?
9: Wir können Gebrauch machen. Also ich finde das was ganz wichtig. Wir sind dabei, ein eigenes KI-System auch in der Stadt zu entwickeln. Es gibt ja schon viele, viele Informationen, die man im öffentlichen Bereich hat, die wir auch als Stadt haben, dass man die für die Mitarbeitenden ganz einfach nochmal besser rausfiltern kann. Und wir sind dabei und nutzen das auch, dass wir KI-Anwendungen zur Vorprüfung zum Beispiel von Anträgen einsetzen. Wenn es also um Nachweise geht, kann man mit KI und ganz besser prüfen, dass die, ob die auch alle Nachweise zum Beispiel komplett sind, ob die vollständig sind, lesbar sind und so weiter. Das kann man bei einer Antragsentgegennahme entsprechend machen, um dann digital weiterverarbeiten zu können. Nächster Punkt, wir haben ja recht umfangreiche Informationsseiten auch zur Stadt. Wichtig ist, dass natürlich, wenn ich was suche, auch schnell was finde. Also es muss das Ziel sein, dass jede Bürgerin, jeder Bürger, wenn sie bei uns aufs Internet geht, schnell die Infos findet, einfache Fragen formulieren kann und auch einfache Antworten bekommt.
8: Die Digitalisierung und die Anwendung von KI, die schreitet ja immer schneller voran. Muss man da vielleicht auch im Rathaus irgendwie Angst haben, dass irgendwelche Stellen wegdigitalisiert werden, sage ich jetzt mal?
9: Für mich ist das ein großes Potenzial jetzt ganz einfach. Ne? Wir sind in einem Haushaltskurs ganz so einfach, dass wir auch sehen müssen, wo können wir einsparen. Und die Digitalisierung ist eine Möglichkeit, uns die Prozesse auch einfacher zu machen. Das bedeutet, Prozesse zu prüfen in den ersten Punkt ganz erstmal, dass man wirklich vom Bürgerin, vom Bürger her denkt und das aber dann auch digital umsetzen. Durchgängig digital, medienbruchfrei und ich kann mir Verwaltungsarbeiten sparen und zum Beispiel mehr investieren an Zeit in Beratung. Und das ist ein ganz wichtiger Schlüssel. Wenn ich Massensachen sehe, zum Beispiel Wohngeldbearbeitung, kann ich digital wirklich toll entlasten. Sowas ist wichtig, das braucht man am Ende auch keine Angst haben, denn auch wir werden am Ende erstens sowieso weniger Mitarbeiterinnen und Mitarbeiter haben und wir haben genauso die demografische Fragen zu stellen und zu beantworten wie jedes andere Unternehmen.
8: Mhm. Ja, jetzt komme ich zu den lockereren Sommerfragen, sage ich mal, Herr Pratzker. Welche Baustelle in Ihrem Dezernat, welche von denen würden Sie denn am liebsten noch vorm Sommerurlaub vom Tisch bekommen?
9: Das klingt so, als könnte man so die Schwerpunktbaustellen ja in einer Woche bauen, wie so die Königsbrücker Straße in einer Woche gebaut werden müsste. Schön wäre es, wenn es so wäre. Manches braucht halt etwas mehr Vorlauf und was für mich schon ein wichtiges Thema ist, ist schon ein Stück Haushaltskonsolidierung, was wir jetzt im Sommer ja abschließen wollen, damit am Ende der Haushalt eingebracht werden kann. Also müssen wir die Grundlagen dazu schaffen. Da sind wir in der Vorbereitung entsprechend und das bedeutet natürlich, dass man sich da viele Gedanken machen kann, dass man auch beruhigt dann einfach ein paar Wochen Pause machen kann.
8: Wie blicken Sie da drauf? Ist ein mulmiges Gefühl noch im Bauch oder alles auf einem guten Weg?
9: Also ist immer beides, muss man ganz einfach sagen. Wir sind in einer Zeit, wo die Antworten manchmal vorneweg nie unbedingt feststehen, sondern manche Wege entstehen natürlich auch beim Gehen. Und ich denke, dass wir auf dem Weg schon ein ganzes Stück vorangekommen sind und das hilft mir einfach auch zuversichtlich dann auch in die Zukunft zu schauen.
8: An welchen Termin aus dem ersten Halbjahr 26 denken Sie denn besonders gern zurück?
9: Ganz viele Termine, die mir durch den Kopf gehen. Wenn ich die wirtschaftlichen Bereich denke, dann sehe ich natürlich große Ansiedlungen, die wir hatten. Die sind in aller Munde, aber ich war auch bei kleineren Firmen oder Industrieprojekten, die hier beginnen. Und ein Projekt war ein Bahnunternehmen aus der Schweiz, was sich bei uns hier angesiedelt hat. Wirklich also was Besonderes, dass für Osteuropa quasi wir die Niederlassung werden und auch hier ausstrahlen bis nach Polen und Tschechien. Wir sind aus Sachsen auch Bahnland. Der zweite Bereich ist im Industriegelände, wo ein großer Handwerkerhof auch entsprechend gebaut wird. Das sind Termine, an die ich mich gerne erinnere, die nicht so viele Leute vielleicht mitbekommen, aber ein Zeichen ist, dass wir wirtschaftlich wirklich Dynamik auch in dieser Region, in dieser Stadt haben. Und das ist was Wichtiges gerade in schweren Zeiten. Mhm. Oder ich erinnere mich an die Grundsteinlegung der Feuerwehr in Langenbrück. Sicherheit zu schaffen, neu zu bauen zu können, ist auch wirklich ein Vorrecht, dass wir einfach Sicherheit schaffen, auch im nördlichen Bereich in Dresden.
8: Muss man bei solchen Themen dann mitunter sein wirtschaftliches Denken auch mal abschalten? Ist das damit unter Fehl am Platz? Wie ist das?
9: Nee, also ich denke genau, das wirtschaftliche Denken gehört immer dazu, aber ich würde es vielleicht anders formulieren. Wichtig ist, dass wir aus der Sicht der Bürgerinnen und Bürger und der Unternehmen herdenken, vom Ergebnis herdenken. Und das ist das, was ich mir wünsche, wo ich selber versuche, mit meinem Bereich ein Stück beizutragen, dass wir nicht in einer versäulten Verwaltung, jeder macht dort sein Thema und dann ist das am Ende, sondern wirklich daran denken, dass was am Ende für die Menschen rauskommt. Das ist so das, was wir mit der Wirtschaftsförderung auch machen. Da sind wir ein ganz wichtiges verbindendes Glied, auch sagen wir, der Anker für die Unternehmen in der Stadt. Und das machen wir auch bei anderen Themen, Sicherheitsfragen zum Beispiel, die Koordination Feuerwehr am Ende zum Beispiel auch zur Polizei und zu anderen Sicherheitsbereichen. Das sind Themen ganz einfach, die da zusammengehören.
8: Vielen Dank für Ihre Antworten, Herr Pratzker. Das war es schon gewesen. Hat mich gefreut.
9: Gern, wunderbar.

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2: Stefan, ja, zunächst erstmal die Frage, wie habt ihr heute die Entscheidung aus Berlin aufgenommen?
3: Ja, man kann natürlich sagen, die Enttäuschung ist ohne Frage groß. Heute ist wirklich ein schwerer Tag, weil mit einem Schlag natürlich die Projektplanungen von circa 2,5, 3 Jahren bei uns vom Tisch gewischt worden sind. Und man hätte sich das anders gewünscht. Aber zur Wahrheit gehört auch, die politischen Rahmenbedingungen in Berlin sind schwierig und die Ergebnisse der Evaluationskommission, die ja jetzt vorgelegt worden sind, haben auch nicht genügt, um jetzt zu sagen, wir gehen mit genügend, vor allem politischem Rückenwind in die Abstimmung nach Baden-Baden. Und deswegen ist es, glaube ich, der richtige Weg, jetzt zu sagen, bevor wir uns da wirklich in Baden-Baden eine große Klatsche abholen, zeigen wir nochmal Gesicht und sagen, nein, wir gehen aus dem Wettbewerb raus, es steht nicht mehr zur Abstimmung und schützen damit eben alle, die daran gearbeitet haben und das mit viel Kraft, viel Aufwand und viel Herzblut und Engagement.
2: Dann auf Leipzig blicken, was bleibt denn aber dennoch von der Olympia-Bewerbung? Was kann man jetzt auch mitnehmen für die Zukunft und was ist vielleicht auch schon im Zuge der Olympia-Bewerbung geschehen, was eben auch bestehen bleibt?
3: Ja, viel, was wir eingebracht haben, das war ja die Stärke dieses Konzepts, lag ja im Bereich der Nachhaltigkeit. Das heißt, wir haben ja insbesondere Sportinfrastruktur eingebracht, die schon da ist, oder haben Planungen eingebracht, die wir unabhängig von Olympia angestoßen haben. Wir nehmen jetzt mal das Beispiel der Sanierung der Quarterback-Immobilienarena, des Neubaus der Ballsporthalle. Hier hat ja der Freistaat Sachsen schon einen Zuschlag für die Förderung gegeben und das werden wir natürlich umsetzen. Das heißt, dieses Sportforum wird umgebaut, wird infrastrukturell verbessert, unabhängig von einem Olympia-Entscheid. Und darüber hinaus hatten wir ja in den letzten Monaten vor allem die sogenannte Leipzig-Bewegt-Kampagne auf Grundlage der Berliner Olympia-Kampagne ins Leben gerufen. Und wir haben in dieser Woche erst ganz neu unseren Calisthenics-Park am Nordstrand vom Kospudener See eingeweiht. Da haben wir gesehen, wie das ankommt, wie begeistert die Sportler sich gezeigt haben, um das, was am Ende ein olympischer Impuls auch ausrichten kann in dieser Stadt. Und da sollten wir ohne Frage weiter dranbleiben. Wir sollten jetzt schauen, dass wir dem deutschen Bewerber, wer auch immer es dann jetzt wird, die Daumen drücken und schauen, dass Olympia nach Deutschland kommt. Wir sind eine Sportstadt und wir stehen weiterhin bereit als Partner des Sports. Und wenn Infrastruktur benötigt wird und eine sportbegeisterte Stadt, dann steht Leipzig immer bereit.

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2: Ich dachte wirklich, das wird so krasse Moment, so keine Ahnung, so dass beide Städte kommen zusammen und dann machen Party.
3: Keine Olympischen Spiele für Berlin und Leipzig. Berlin hat seine Bewerbung offiziell zurückgezogen und damit ist auch das Konzept für Leipzig als Partnerstadt vom Tisch. Doch was sagen die Leute auf den Leipziger Straßen dazu? Ich frage nach.
4: Bei vielen überwiegt erst einmal die Enttäuschung.
5: Also ich finde es eigentlich schade. Es wäre ja auch für Leipzig nicht schlecht, denke ich mal, wenn sowas hier stattfinden würde.
6: Ja, ist, denke ich mal, schade für Leipzig und die Region. Zieht ja dann doch auch immer Besucher und Touristen an.
2: Ich finde auch schade, weil ich dachte, das wird richtig ein krasses Moment werden für die beiden Städte.
7: Ich finde das nicht so schön, weil ich hätte das sehr als Chance gesehen für Berlin und für Leipzig.
4: Für unsere Befragten aus Leipzig und Umgebung wäre Olympia vor allem deshalb besonders gewesen, weil sie die Spiele direkt hier in der Region hätten erleben können.
8: Ja, es hätte sich halt auch echt angeboten, weil wir auch aus der Nähe Leipzig kommen. Jette kommt direkt aus Leipzig, ich aus Halle. Also ist man auch schnell, wäre man schnell hier gewesen. Also es wäre schon echt sehr cool gewesen.
7: Ich kenne mich nicht so gut aus mit Olympia, aber hätte ich mir schon angeguckt, ja.
4: Es sind aber nicht alle enttäuscht.
9: Dadurch, dass ich aus Bayern komme, bin ich froh, dass es nur noch einen Wettbewerber für München gibt bei dieser Olympia-Bewerbung. Es geht ja um 3 Olympische Spiele, München und dann eben noch Köln jetzt. Und so gesehen bin ich damit einverstanden.
4: Aber wie nachvollziehbar ist die Entscheidung aus Berlin für die anderen?
2: Gar nicht. Ja, überhaupt gar nicht.
8: Also ich kann es nachvollziehen, dass Gelder sozusagen gespart werden müssen. Also es muss halt immer irgendwo Abstrich gemacht werden und ja, aber vielleicht hätte man es an anderer Stelle machen können.
6: Kostet ja auch immer eine Menge Geld und es bleibt dann ja oft wenig in den Städten hängen. Ja, ich weiß nicht, was jetzt genau die Gründe sind, aber sicherlich wurde das dann irgendwo auch abgewogen.
8: Aber man weiß ja auch immer nicht, von welchen Geldern man spricht. Also dann weiß halt die Politik auch einfach besser Bescheid, wie das dann eben auch ausschaut, was sie auch geben könnten oder eben auch nicht.
4: Was sie sich bei Olympia gern live angesehen hätten, wussten unsere Befragten ziemlich genau.
6: Ja gut, Darts ist leider noch nicht olympisch. Ich denke, Boxen wäre für mich das Coolste gewesen.
9: Alles das, was im alten Olympiastadion gespielt wird, das hätte ich mir angeschaut.
8: Schwimmen, die ganzen 200 Meter Freistil, was es so gibt, oder die ganzen Langstreckenläufe, Leichtathletik, das wäre schon echt cool gewesen, hätte man das mitgesehen.
4: Zuschauerinnen und Zuschauer für Olympia in Leipzig hätte es also durchaus gegeben. Beim Blick auf den Rückzug reicht die Stimmung dagegen von Verständnis bis zum Gefühl einer verpassten Chance.

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9: Nachrichten. Der langjährige Kommunalpolitiker Hans-Jürgen Fischer ist nach 42 Jahren aus der CDU ausgetreten. Vorausgegangen war ein Facebook-Kommentar zu hohen Spritpreisen, von dem sich der CDU-Stadtverband Aue-Bad Schlema deutlich distanziert hatte. Nach einem Gespräch mit Vertretern von Partei- und Stadtratsfraktionen zog Fischer nun die Konsequenzen. Nach Angaben der CDU bedauert er seine Äußerung und habe damit nicht zu Gewalt aufrufen wollen. Der Stadtverband betonte zugleich die besondere Verantwortung politischer Funktionsträger für ihre Sprache. Zittaus Oberbürgermeister Thomas Zenker hat die Barrieren der Innenstadt bei einem Selbstversuch im Rollstuhl erlebt. Gemeinsam mit Rollstuhlfahrerin Jenny Anders fuhr er unter anderem über das historische Kopfsteinpflaster und stieß dabei selbst auf schwer überwindbare Hindernisse. Die Stadt will nun eine Liste mit kurz- und langfristig umsetzbaren Verbesserungen erstellen. Erste Veränderungen könnten abgesenkte bzw. abgeschliffene Bordsteinkanten und Hinweise auf barrierefreie Wege sein. Auch Mitarbeiter der Stadtverwaltung sollen den Rollstuhltest absolvieren. Der Bund stellt 2,5 Millionen Euro für den geplanten Ersatzneubau der Schwimmhalle Klotzsche in Dresden bereit. Der Haushaltsausschuss des Bundestages hat die Förderung aus dem Programm zur Sanierung kommunaler Sportstätten beschlossen. Die Gesamtkosten des Neubaus werden auf rund 25 bis 30 Millionen Euro geschätzt. Die bestehende Halle soll im April 2027 schließen. Sie wird regelmäßig von zahlreichen Schulen und Vereinen genutzt. Auch das Waldbad Kunnersdorf in Gorisch erhält 1 Million Euro Bundesförderung für seine Sanierung.
10: Sachsens Ministerpräsident Michael Kretschmer ist im Vatikan von Papst Leo XIV. Zu einer Privataudienz empfangen worden. Anlass der Reise war unter anderem das 30-jährige Bestehen des Staatskirchenvertrags zwischen Sachsen und dem Heiligen Stuhl. Bei dem Gespräch ging es unter anderem um künstliche Intelligenz und die politische Lage in Deutschland. Kretschmer erneuerte zudem die Einladung des Papstes zu einem Besuch in Deutschland. Einen Termin dafür gibt es bislang nicht. Bereits 2022 war Kretschmer von Papst Franziskus zu einer Privataudienz empfangen worden.

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2: Stefan, ja, zunächst erstmal die Frage, wie habt ihr heute die Entscheidung aus Berlin aufgenommen?
3: Ja, man kann natürlich sagen, die Enttäuschung ist ohne Frage groß. Heute ist wirklich ein schwerer Tag, weil mit einem Schlag natürlich die Projektplanungen von circa 2,5, 3 Jahren bei uns vom Tisch gewischt worden sind. Und man hätte sich das anders gewünscht. Aber zur Wahrheit gehört auch, die politischen Rahmenbedingungen in Berlin sind schwierig und die Ergebnisse der Evaluationskommission, die ja jetzt vorgelegt worden sind, haben auch nicht genügt, um jetzt zu sagen, wir gehen mit genügend, vor allem politischem Rückenwind in die Abstimmung nach Baden-Baden. Und deswegen ist es, glaube ich, der richtige Weg, jetzt zu sagen, bevor wir uns da wirklich in Baden-Baden eine große Klatsche abholen, zeigen wir nochmal Gesicht und sagen, nein, wir gehen aus dem Wettbewerb raus, es steht nicht mehr zur Abstimmung und schützen damit eben alle, die daran gearbeitet haben und das mit viel Kraft, viel Aufwand und viel Herzblut und Engagement.
2: Dann auf Leipzig blicken, was bleibt denn aber dennoch von der Olympia-Bewerbung? Was kann man jetzt auch mitnehmen für die Zukunft und was ist vielleicht auch schon im Zuge der Olympia-Bewerbung geschehen, was eben auch bestehen bleibt?
3: Ja, viel, was wir eingebracht haben, das war ja die Stärke dieses Konzepts, lag ja im Bereich der Nachhaltigkeit. Das heißt, wir haben ja insbesondere Sportinfrastruktur eingebracht, die schon da ist, oder haben Planungen eingebracht, die wir unabhängig von Olympia angestoßen haben. Wir nehmen jetzt mal das Beispiel der Sanierung der Quarterback-Immobilienarena, des Neubaus der Ballsporthalle. Hier hat ja der Freistaat Sachsen schon einen Zuschlag für die Förderung gegeben und das werden wir natürlich umsetzen. Das heißt, dieses Sportforum wird umgebaut, wird infrastrukturell verbessert, unabhängig von einem Olympia-Entscheid. Und darüber hinaus hatten wir ja in den letzten Monaten vor allem die sogenannte Leipzig-Bewegt-Kampagne auf Grundlage der Berliner Olympia-Kampagne ins Leben gerufen. Und wir haben in dieser Woche erst ganz neu unseren Calisthenics-Park am Nordstrand vom Kospudener See eingeweiht. Da haben wir gesehen, wie das ankommt, wie begeistert die Sportler sich gezeigt haben, um das, was am Ende ein olympischer Impuls auch ausrichten kann in dieser Stadt. Und da sollten wir ohne Frage weiter dranbleiben. Wir sollten jetzt schauen, dass wir dem deutschen Bewerber, wer auch immer es dann jetzt wird, die Daumen drücken und schauen, dass Olympia nach Deutschland kommt. Wir sind eine Sportstadt und wir stehen weiterhin bereit als Partner des Sports. Und wenn Infrastruktur benötigt wird und eine sportbegeisterte Stadt, dann steht Leipzig immer bereit.

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1: Ich dachte wirklich, das wird so krasser Moment, so keine Ahnung, so dass beide Städte kommen zusammen und dann machen Party.
2: Keine Olympischen Spiele für Berlin und Leipzig. Berlin hat seine Bewerbung offiziell zurückgezogen und damit ist auch das Konzept für Leipzig als Partnerstadt vom Tisch. Doch was sagen die Leute auf den Leipziger Straßen dazu?

0: Chance gesehen für Berlin und für Leipzig.
1: Für unsere Befragten aus Leipzig und Umgebung wäre Olympia vor allem deshalb besonders gewesen, weil sie die Spiele direkt hier in der Region hätten erleben können.
2: Ja, es hätte sich halt auch echt angeboten, weil wir auch aus der Nähe Leipzig kommen. Jette kommt direkt aus Leipzig, ich aus Halle. Also wäre man schnell hier gewesen. Also es wäre schon echt sehr cool gewesen.
0: Ich kenne mich nicht so gut aus mit Olympia, aber hätte ich mir schon angeguckt, ja.
1: Es sind aber nicht alle enttäuscht.
3: Dadurch, dass ich aus Bayern komme, bin ich froh, dass es nur noch einen Wettbewerber für München gibt bei dieser Olympia-Bewerbung. Es geht ja um 3 Olympische Spiele, München und dann eben noch Köln jetzt. Und so gesehen bin ich damit einverstanden.
1: Aber wie nachvollziehbar ist die Entscheidung aus Berlin für die anderen?
4: Gar nicht. Ja, überhaupt gar nicht.
2: Also ich kann es nachvollziehen, dass Gelder sozusagen gespart werden müssen. Also es muss halt immer irgendwo Abstrich gemacht werden und ja, aber vielleicht hätte man es an anderer Stelle machen können.
5: Kostet ja auch immer eine Menge Geld und es bleibt dann ja oft wenig in den Städten hängen. Ja, ich weiß nicht, was jetzt genau die Gründe sind, aber sicherlich wurde das dann irgendwo auch abgewogen.
2: Aber man weiß ja auch immer nicht, von welchen Geldern man spricht. Also dann weiß ja die Politik auch einfach besser Bescheid, wie das dann eben auch ausschaut, was sie auch geben könnten oder eben auch nicht.
1: Was sie sich bei Olympia gern live angesehen hätten, wussten unsere Befragten ziemlich genau.
5: Ja gut, Darts ist leider noch nicht olympisch. Ich denke, Boxen wäre für mich das Coolste gewesen.
3: Alles das, was im alten Olympiastadion gespielt wird, das hätte ich mir angeschaut.
2: Schwimmen, die ganzen 200 Meter Freistil, was es so gibt, oder die ganzen Langstreckenläufe, Leichtathletik, das wäre schon echt cool gewesen, hätte man das mitgesehen.
1: Zuschauerinnen und Zuschauer für Olympia in Leipzig hätte es also durchaus gegeben. Beim Blick auf den Rückzug reicht die Stimmung dagegen von Verständnis bis zum Gefühl einer verpassten Chance.

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1: Papa sagt, er will nicht, dass Olympia nach Berlin kommt.
2: Und anscheinend wollte am Ende nicht nur Papa Olympia nicht in Berlin. Die Hauptstadt zieht 2 Tage vor der Entscheidung über den deutschen Kandidaten die Reißleine und sich aus dem Rennen um die Olympischen Spiele zurück. Berlins Traum von den Spielen nach Pariser Vorbild ist damit ausgeträumt. Für Leipzig allerdings könnte zumindest ein Teil des Olympiatraums weiterleben.
3: Am Anfang waren sie viel weiter, viel besser organisiert, als wir es waren. Als ich beim ersten Mal im Markt Lebeck war bei der Veranstaltung, da habe ich gedacht, holla, die sind ja schon ein halbes Jahr mindestens weiter, als wir in Berlin es sind.
2: Berlins Olympiabeauftragter KW Niromant hatte bereits einige Wochen vor der Entscheidung im Olympiatalk die Vorahnung, dass die gemeinsame Bewerbung ausgerechnet in Berlin ins Straucheln geraten könnte. Niromant selbst hatte vor der Entscheidung auf einen entscheidenden Nachteil hingewiesen.
3: Der Parlamentsbeschluss, den wir haben, der wird schon mit einem Faktor von 0,5 geht da rein. Das heißt also, wenn man die 66 von München das 100% nimmt und wir erreichen auch die meinetwegen 67%, aber dann kriegen wir nur die Hälfte der Punkte, weil das ist eben halt so vorgesehen.
2: München und Köln-Rhein-Ruhr konnten auf Bürgerentscheide verweisen, Berlin nur auf einen Beschluss des Abgeordnetenhauses. Nach der Wahl verlor die Bewerbung dann zusätzlich politischen Rückhalt. Der Rückzug war die logische Konsequenz, möglicherweise auch, um ein Wahldesaster zu vermeiden. In Leipzig dagegen wurde bis zum Ende für Berlin Plus geworben, wie die Stadträtin Christina Merz vor einigen Wochen im Olympiatalk zugab.
4: Also ich glaube, Leipzig hat sehr geschoben. Wir stehen da wirklich 100% dahinter und wollten einfach auch da gemeinsam oder wollen gemeinsam auch ein gutes, geschlossenes Bild abgeben.
2: Und die Messestadt sollte im gemeinsamen Konzept weit mehr als nur der kleine Partner sein. Basketball, Parasport, Fußball und Handball sollten in Leipzig ausgetragen werden. Für Kanuslalom und Kajakcross war der Kanupark in Markkleeberg vorgesehen. Die Infrastruktur, die stimmte, wie der Leiter des Olympiabüros Leipzig, Stefan Schädler, erklärte.
5: Dass wir da eine super Mischung gefunden haben, um am Ende alle zu begeistern, um unseren Vorteil mit einzubringen, der da ganz klar heißt, Venues, die stehen, Venues, die erprobt sind, kurze Wege innerhalb der Stadt und mit Markkleeberg darüber hinaus auch noch eine Kanuparkanlage, die auch seinesgleichen sucht.
2: Doch im direkten Vergleich konnte Berlin Plus diese Vorteile nicht vollständig in Punkte ummünzen. 74 von 100 Punkten, München erreichte 87, Köln-Rhein-Ruhr 85. Berlin Plus wurde damit als gut bewertet, die beiden Konkurrenten als sehr gut. Schwächen sah die Kommission vor allem bei der Stabilität der Unterbringung der Athleten und beim Eventpotenzial. Bei der internationalen Strahlkraft lag Berlin dagegen vorn. Das Konzept hatte also auch seine Stärken. Für die Spitze reichten sie im Gesamtpaket allerdings nicht. Und auch in Leipzig gab es neben der Euphorie auch kritische Fragen, wie von Sportökonom der Universität Leipzig Dr. Anton Behrens.
6: Olympia ist ungleich größer als jede andere Sportveranstaltung. Und wir sehen bei uns in der Studie eben auch einen Zusammenhang zwischen der Beurteilung der wirtschaftlichen Lage und der Zustimmung zu Sportgroßveranstaltungen. Ja, also konkret, wer eben sagt, okay, die Arbeitsmarktlage ist stabil, Leipzig ist attraktiv für Investitionen, für Touristen, für ausländische Fachkräfte etc., die stimmen eben auch in der Tendenz stärker der Aussage zu, wir können und wir sollen Sportgroßveranstaltungen machen. Im Umkehrschluss, wir müssen die Sorge derjenigen, die sich da eben entsprechend nicht so abgeholt fühlen, eben auch sehr ernst nehmen.
2: Für die Leipziger Sportler wie Anne-Kathrin Thiele war die Bewerbung aber auch mit einem ganz persönlichen Traum verbunden. Die Olympiasiegerin, die ebenfalks vor wenigen Wochen beim Olympiatalk dabei war, kennt diese Hoffnung schon seit mehr als 2 Jahrzehnten.
7: Ich hatte das Glück, damals 2001 nach Leipzig zu kommen und auch ja die erste Bewerbung mit Leipzig 2012 mitzuerleben. Und schon damals hätte ich mir gewünscht, in Leipzig zu rudern vor dem Heimpublikum.
2: Berlin Plus ist Geschichte. Für Leipzig endet damit ein Olympia-Anlauf, in den die Stadt viel Hoffnung gesteckt hatte. Aber ganz ausgeträumt ist Olympia in der Region noch nicht. Denn auch Köln-Rhein-Ruhr plant mit dem Kanupark als möglicher Austragungsort für Kanuslalom und Kajakcross. Für Marc Kleeberg könnte der Weg nach Olympia nun ausgerechnet über den früheren Konkurrenten Köln-Rhein-Ruhr führen.

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Einen wunderschönen guten Abend und herzlich willkommen zu Sachsen aktuell. Heute: Berlin zieht seine Bewerbung zurück, nur 2 Tage vor der Entscheidung über den deutschen Kandidaten. Außerdem: Im Landtag wird darüber diskutiert, wofür der Freistaat 2027 und 2028 sein Geld ausgeben soll. Und wir blicken auf eine rasante Sportart aus Chemnitz, die für heftige Kritik sorgt. Das und die wichtigsten Meldungen aus dem Freistaat jetzt bei Sachsen aktuell.

0: Aus der Traum von Olympischen und Paralympischen Spielen mit Leipzig. Berlin hat die Bewerbung Berlin Plus aus dem laufenden Auswahlverfahren zurückgezogen. Damit wird das Konzept am Samstag beim Deutschen Olympischen Sportbund nicht mehr zur Wahl stehen. Was der Rückzug für die Messestadt bedeutet und warum die politischen Machtverhältnisse in Berlin nicht nur die einzige Herausforderung für die Bewerbung waren, jetzt bei Sachsen aktuell.
1: Papa sagt, er will nicht, dass Olympia nach Berlin kommt.
2: Und anscheinend wollte am Ende nicht nur Papa Olympia nicht in Berlin. Die Hauptstadt zieht 2 Tage vor der Entscheidung über den deutschen Kandidaten die Reißleine und sich aus dem Rennen um die Olympischen Spiele zurück. Berlins Traum von den Spielen nach Pariser Vorbild ist damit ausgeträumt. Für Leipzig allerdings könnte zumindest ein Teil des Olympiatraums weiterleben.
3: Am Anfang waren sie viel weiter, viel besser organisiert, als wir es waren. Als ich beim ersten Mal im Mark Lebeck war bei der Veranstaltung, da habe ich gedacht, holla, die sind ja schon ein halbes Jahr mindestens weiter, als wir in Berlin es sind.
2: Berlins Olympiabeauftragter Kaveh Nieromant hatte bereits einige Wochen vor der Entscheidung im Olympia-Talk die Vorahnung, dass die gemeinsame Bewerbung ausgerechnet in Berlin ins Straucheln geraten könnte. Nieromant selbst hatte vor der Entscheidung auf einen entscheidenden Nachteil hingewiesen.
3: Der Parlamentsbeschluss, den wir haben, der wird schon mit einem Faktor von 0,5 geht da rein. Das heißt also, wenn man die 66 von München das 100% nimmt und wir erreichen auch die, meinetwegen 67%, aber dann kriegen wir nur die Hälfte der Punkte, weil das ist eben halt so vorgesehen.
2: München und Köln-Rhein-Ruhr konnten auf Bürgerentscheide verweisen, Berlin nur auf einen Beschluss des Abgeordnetenhauses. Nach der Wahl verlor die Bewerbung dann zusätzlich politischen Rückhalt. Der Rückzug war die logische Konsequenz, möglicherweise auch, um ein Wahldesaster zu vermeiden. In Leipzig dagegen wurde bis zum Ende für Berlin Plus geworben, wie die Stadträtin Christina Merz vor einigen Wochen im Olympiatalk zugab.
4: Also ich glaube, Leipzig hat sehr geschoben. Wir stehen da wirklich 100% dahinter und wollten einfach auch da gemeinsam oder wollen gemeinsam auch ein gutes, geschlossenes Bild abgeben.
2: Und die Messestadt sollte im gemeinsamen Konzept weit mehr als nur der kleine Partner sein. Basketball, Parasport, Fußball und Handball sollten in Leipzig ausgetragen werden. Für Kanuslalom und Kajakcross war der Kanupark in Markleberg vorgesehen. Die Infrastruktur, die stimmte, wie der Leiter des Olympiabüros Leipzig, Stefan Schädler, erklärte.
5: Dass wir da eine super Mischung gefunden haben, um am Ende alle zu begeistern, um unseren Vorteil mit einzubringen, der da ganz klar heißt, Venues, die stehen, Venues, die erprobt sind, kurze Wege innerhalb der Stadt und mit Mark Kleberg darüber hinaus auch noch eine Kanuparkanlage, die auch seinesgleichen sucht.
2: Doch im direkten Vergleich konnte Berlin Plus diese Vorteile nicht vollständig in Punkte ummünzen. 74 von 100 Punkten, München erreichte 87, Köln-Rhein-Ruhr 85. Berlin Plus wurde damit als gut bewertet, die beiden Konkurrenten als sehr gut. Schwächen sah die Kommission vor allem bei der Stabilität der Unterbringung der Athleten und beim Eventpotenzial. Bei der internationalen Strahlkraft lag Berlin dagegen vorn. Das Konzept hatte also auch seine Stärken. Für die Spitze reichten sie im Gesamtpaket allerdings nicht. Und auch in Leipzig gab es neben der Euphorie auch kritische Fragen, wie von Sportökonom der Universität Leipzig Dr. Anton Behretz.
6: Olympia ist ungleich größer als jede andere Sportveranstaltung. Und wir sehen bei uns in der Studie eben auch einen Zusammenhang zwischen der Beurteilung der wirtschaftlichen Lage und der Zustimmung zu Sportgroßveranstaltungen. Ja, also konkret, wer eben sagt, okay, die Arbeitsmarktlage ist stabil, Leipzig ist attraktiv für Investitionen, für Touristen, für ausländische Fachkräfte etc., die stimmen eben auch in der Tendenz stärker der Aussage zu, wir können und wir sollen Sportgroßveranstaltungen machen. Im Umkehrschluss, wir müssen die Sorge derjenigen, die sich da eben entsprechend nicht so abgeholt fühlen, eben auch sehr ernst nehmen.
2: Für die Leipziger Sportler wie Anne-Kathrin Thiele war die Bewerbung aber auch mit einem ganz persönlichen Traum verbunden. Die Olympiasiegerin, die ebenfalls vor wenigen Wochen beim Olympiatalk dabei war, kennt diese Hoffnung schon seit mehr als 2 Jahrzehnten.
7: Ich hatte das Glück, damals 2001 nach Leipzig zu kommen und auch ja, die erste Bewerbung mit Leipzig 2012 mitzuerleben. Und schon damals hätte ich mir gewünscht, in Leipzig zu rudern vor dem Heimpublikum.
2: Berlin Plus ist Geschichte. Für Leipzig endet damit ein Olympia-Anlauf, in den die Stadt viel Hoffnung gesteckt hatte. Aber ganz ausgeträumt ist Olympia in der Region noch nicht. Denn auch Köln-Rhein-Ruhr plant mit dem Kanupark als möglicher Austragungsort für Kanuslalom und Kajakross. Für Marc Kleber könnte der Weg nach Olympia nun ausgerechnet über den früheren Konkurrenten Köln-Rhein-Ruhr führen.
0: Mehr als 53 Milliarden Euro. Um diese Größenordnung geht es beim neuen sächsischen Doppelhaushalt für 2027 und 2028. Heute beschäftigen sich Sachverständige und Abgeordnete im Haushalts- und Finanzabschuss mit den Plänen. Im Dezember soll der Haushalt schließlich beschlossen werden. Doch wo soll investiert werden, wo muss gespart werden und welche Prioritäten soll Sachsen in den kommenden 2 Jahren setzen?
8: Es obliegt eine sehr schwierige Aufgabe, weil die Haushaltslage sehr angespannt ist.
9: Der Haushalts- und Finanzausschuss hat heute Sachverständige aus verschiedenen Bereichen angehört. Im Mittelpunkt standen die geplanten Regelungen für den Doppelhaushalt 2027-28. Ausschussvorsitzender Holger Henschel ordnet die Ausgangslage ein.
8: Also wir diskutieren über den Doppelhaushalt und uns obliegt eine sehr schwierige Aufgabe, weil die Haushaltslage sehr angespannt ist. Die Einnahmenseiten drohen wegzubrechen und die Ausgabenseiten aus den Ufer zu laufen. Und da liegt es an den Fraktionen, geschickte Antworten zu finden auf den heutigen Fragen der Zeit. Wir haben ja in Sachsen mit über 25 Milliarden einen relativ hohen Haushalt, der in den letzten Jahren immer angewachsen ist. Und wir haben auch eine Schuldenbremse, die in der Vergangenheit sich die Fraktionen auferlegt haben. Das bedeutet, über Kredit kann man vieles nicht finanzieren und jetzt müssen die richtigen Antworten gefunden werden, sodass der Haushalt aufgestellt werden kann.
9: Neben grundsätzlichen Finanzfragen ging es auch um konkrete Auswirkungen des Entwurfs. Besonders der Bildungsbereich spielte dabei eine Rolle. Nicole Georgi vom Hoffnungswerk Vogtland vertritt die Perspektive freier Schulträger.
10: Im Zuge des Haushaltsbegleitgesetzes stehen mehrere Maßnahmen drin. Kürzungen der Sachkosten bei freien Trägern. Dann Außenstellen freier Träger sollen nicht in der altbekannten Weise mehr genehmigungsfrei sein, sondern alles, was außerhalb der Gemeindegrenze stattfindet, entfernt von der Hauptstelle, soll wieder neu genehmigungspflichtig werden. Und Neugründungen sollen mit mehr Eigenaufwand der Träger belegt werden.
9: Auch die Kommunen haben ihre Erwartungen an den Freistaat formuliert. Im Fokus stehen dabei langfristige Finanzierungen und Planungssicherheit. André Rother vom Sächsischen Landkreistag erklärt, wo aus kommunaler Sicht nachgebessert werden sollte.
11: Dazu noch ein paar weitere Punkte zur Umsetzung. Das Inkrafttreten zum 1. Januar 2028, damit bleibt 2027 ungeregelt. Bitte regeln Sie dieses Übergangsjahr ausdrücklich mit, damit keine Förderlücke entsteht. Zur Änderung des sächsischen Gesetzes zur Ausführung des Sozialgesetzbuches. Kurz und positiv, der bisherige Hartz-IV-Sonderlastenausgleich wird in den neuen Soziallastenausgleich überführt. Das halten wir für sinnvoll. Der Adressatenkreis ist derselbe, Landkreise und kreisfreie Städte.
9: Nach der Anhörung sind nun auch die Fraktionen gefragt. Die Opposition sieht beim vorliegenden Entwurf noch deutlichen Änderungsbedarf. Grünen-Fraktionschefin Franziska Schubert benennt die aus ihrer Sicht entscheidenden Baustellen.
12: Also ganz klar ist, überall dort, wo Ökologie, der Schutz der natürlichen Lebensgrundlagen, Klimaanpassung, das ist wirklich rasiert. Da wird nicht nachgedacht, dass man da auch Kosten senkt, wenn man da jetzt investiert in der Zukunft. Das ist ein klares Thema, wo wir sagen, da ist mit uns so nicht zu machen. Und natürlich haben wir auf der anderen Seite, aber natürlich auch im gesellschaftlichen Bereich, wieder Kürzungsvorschläge drin, die viele Menschen betreffen würden. Und das können wir so auch nicht mitmachen. Und da haben wir natürlich auch dann Änderungsanträge, die wir ins Verfahren reingeben werden. Und dann werden wir schauen, ob das eine Mehrheit findet.
9: Die Stellungnahme der Sachverständigen fließen nun in die weiteren Beratungen ein. Die Fraktionen können anschließend Änderungen am Entwurf auf den Weg bringen. Damit geht das Haushaltsverfahren in die nächste Phase.
8: Ja, also Ziel ist es noch dieses Jahr, das alles so vonstatten gehen zu lassen. Bedeutet, wir haben jetzt die öffentliche Anhörung und heute ist noch eine Anhörung und morgen ist noch eine öffentliche Anhörung. Und danach gehen die Fraktionen jeweils in die Diskussion und in die Beschlusslage. Ziel ist es, Ende des Jahres den Haushalt zu beschließen.
9: Bis der Doppelhaushalt steht, dürfte also noch um einige Posten gerungen werden. Am Ende entscheidet der Landtag, welche Prioritäten Sachsen in den kommenden 2 Jahren setzt.
0: Und das ist Sachsen aktuell an diesem Donnerstag. Willkommen zurück. Werfen, fangen, ausweichen und das alles in rasantem Tempo. Dodgeball erinnert auf den ersten Blick an Völkerball, wird aber längst als Wettkampfsport betrieben. In Chemnitz trainieren inzwischen mehr als 100 Aktive und für einige von ihnen soll es künftig noch weitergehen auf die internationale Bühne. Was macht den Reiz dieses rasanten Teamsports aus und warum begeistert er immer mehr junge Spieler?
13: 6 Spieler, mehrere Bälle und kaum eine Sekunde zum Durchatmen. In Chemnitz wächst die noch junge Sportart Dodgeball kräftig. Rund 100 Kinder, Jugendliche und Erwachsene trainieren hier regelmäßig. Wer bei Dodgeball nur an Völkerball aus der Schulzeit denkt, dürfte überrascht sein. Werfen, fangen, ausweichen und das bei hohem Tempo. Björn Golm, Trainer und Vorstandsvorsitzender von Dodgeball Deutschland e.V., sieht darin einen entscheidenden Unterschied zum klassischen Zweifelderball.
14: Ja, Völkerball ist bekannt oder Zweifelderball. Dodgeball ist der neue Trendsport. Den spielt man mit 6 Bällen. Das heißt, man hat viel mehr Bewegung, viel mehr Action. Es gibt keine Langeweile. Man ist immer mitten im Spiel integriert und es ist ein super Teamsport, weil man sich gegenseitig ins Team zurückholen kann.
13: Neben Tempo und Bewegung spielt bei Dodgeball Deutschland auch die Gemeinschaft eine wichtige Rolle. Denn auf dem Feld geht es nicht nur darum, selbst möglichst lange im Spiel zu bleiben. Taktik, Kommunikation und das Zusammenspiel im Team sind entscheidend. Für Nachwuchsspielerin Ella Nordmann ist genau dieser Teamgeist ein wichtiger Grund, im Verein zu spielen.
15: Also ich finde auf jeden Fall, dass es ein Teamsport ist, macht mir sehr viel Spaß. Natürlich auch meine Freunde, weil ich hier wirklich sehr, sehr gute Freunde auch teilweise gefunden habe. Und auch einfach diese Abwechslung, also es ist ja nie ein gleicher Ablauf. Das ist schon echt schön.
13: Um mehr Wettkampfmöglichkeiten zu schaffen, hat Dodgeball Deutschland 2025 die erste deutsche Foam-Liga ins Leben gerufen. In der aktuellen Saison stehen insgesamt 8 Spieltage auf dem Programm. Mitmachen können sowohl erfahrene Spieler als auch Neulinge. Die Teams werden immer wieder neu zusammengelost, sodass unterschiedliche Spieler gemeinsam auf dem Feld stehen. Über ein Wertungssystem werden unter anderem MVP, Shooter, Catcher, Survivor und Teambuilder ausgezeichnet. Der nächste Spieltag findet am Sonntag in Chemnitz in der Marianne-Brandt-Oberschule statt. Doch der Blick geht auch längst über die eigene Liga hinaus. Dodgeball Deutschland tritt auch international an. Nach der ersten WM-Teilnahme 2024 in Graz will der Verband weitere Erfahrungen auf der internationalen Bühne sammeln. Für Trainer Björn Golm sind die kommenden internationalen Wettbewerbe deshalb ein wichtiges Ziel.
14: Ja, wir waren vor 2 Jahren bei der Weltmeisterschaft in Österreich mit dabei. Es war unser erstes großes Turnier, haben dort auch sehr gut abgeschnitten für unsere noch jungen Jahre, sage ich. Jetzt nächstes Jahr ist die Europameisterschaft in Spanien, in Saragossa. Für uns ist es ein Ziel, wir trainieren darauf hin. Aber ob wir das schaffen, können wir jetzt zu diesem jetzigen Zeitpunkt noch nicht sicher sagen.
13: Bei der Weltmeisterschaft 2024 in Graz war auch Vorstandsvorsitzende Sarah Maria Teubner-Golm dabei. Für sie bedeutete die Teilnahme nicht nur sportlichen Wettkampf, sondern auch die Chance, die internationale Dodgeball-Community kennenzulernen.
16: Also wir haben das in Form Dodgeball vertreten. Es war super toll. Es war eine mega geile Stimmung. Wir waren auch gar nicht schlecht abgeschnitten dafür, dass wir das erste Mal in Form Dodgeball das repräsentiert haben. Ja, und es hat einfach Bock auf mehr gemacht.
13: Auch der Nachwuchs richtet den Blick bereits auf internationale Wettbewerbe. Während sich die älteren Spieler auf kommende internationale Turniere und die Europameisterschaft 2027 in Spanien vorbereiten wollen, hofft der Nachwuchs ebenfalls auf Einsätze auf europäischer Ebene. Daniel Ganken hat bereits erste internationale Luft geschnuppert. Sein nächstes Ziel, nicht nur bei Testspielen dabei zu sein, sondern künftig auch in internationalen Pflichtspielen für Deutschland auf dem Feld zu stehen.
17: International haben wir schon gespielt, einmal ein Testspiel in Tschechien und Österreich gegen sehr gute Gegner. Aber mein Ziel ist es gerade, mich vorzubereiten auf die Jugend-Europameisterschaft in Wien. Das ist erstmal mein Ziel und dann gucken wir, was als nächstes kommt.
13: Beim gemeinsamen Training der verschiedenen Altersklassen fällt noch eine Besonderheit auf. Dodgeball kann auch in Mixed-Teams gespielt werden, in denen Männer und Frauen gemeinsam antreten. Für Björn Golm stärkt das den Zusammenhalt innerhalb der noch jungen Dodgeball-Gemeinschaft. Gleichzeitig verlangt der Sport den Spielern einiges ab. Schnelle Reaktionen, präzise Würfe und ständige Bewegung. Damit ist das Training für ihn auch ein Ausgleich zum Schul- oder Arbeitsalltag.
14: Ja, das ist eine große Gemeinschaft, die wir haben. Das ist bei jedem Sport so. Die freuen sich darüber, dass ihre Mitspieler Freundinnen sind. Das ist ein Riesenkreis geworden. Und der Sport ist halt dadurch, dass er so schnell ist und so viel Abwechslung bietet für die Kinder, ein super Ausgleich zu dem, was vielleicht im Schultag geboten wird.
13: Und wer herausfinden möchte, ob er selbst schnell genug werfen, fangen und ausweichen kann, bekommt schon am Sonntag die Gelegenheit dazu. Beim nächsten Spieltag der Foam-Liga in Chemnitz können auch Neulinge mitmachen. Vielleicht beginnt dort für den einen oder anderen der Weg vom Völkerball aus der Schulzeit zum Dodgeball auf internationaler Bühne.
0: Frieden beginnt nicht erst bei den großen Konflikten dieser Welt. Er kann schon auf dem Schulhof anfangen, beim Zuhören, beim Umgang mit Streit und bei der Frage, wie Kinder Konflikte ohne Gewalt lösen können. Die Grundschule Markkleeberg-Ost hat sich damit ein Jahr lang intensiv beschäftigt und trägt nun offiziell den Titel Friedensschule.
18: Es konnte passender nicht sein. Am Internationalen Tag des Friedens wurde die Grundschule Markkleeberg-Ost zur Friedensschule berufen. Für die Mädchen und Jungen sowie den Pädagogen der Schule ein guter Grund, um die Verleihung festlich zu umrahmen.
19: Weil wir ein Jahr miteinander gearbeitet haben, mit den Schülern, mit den Kollegen, mit den Eltern, alle zusammen haben wir miteinander, füreinander das Motto ins Leben gerufen. Und der krönende Höhepunkt ist heute diese Auszeichnung, weil das passte wie die Faust aufs Auge, dass wir also von den Initiatoren vom Steinbeißer e.V. darauf angesprochen wurden, ob wir eben uns engagieren wollen und Friedensschule werden wollen. Und ja, das war genau das, was dieses kleine Puzzleteil, was in unserem Projekt noch gefehlt hat.
18: Dass es in einer Schule nicht zwingend um den Weltfrieden geht, ist allen klar. Aber was innerer und äußerer Frieden für eine Schule bedeuten, weiß die Mediationsausbilderin Dr. Christa Schäfer. Dafür hat ihr Verband dieses Projekt für 10 Schulen der Region ins Leben gerufen.
20: Wir trainieren Lehrkräfte, Horterzieher, Erzieherinnen, sodass sie den Kindern den inneren und den äußeren Frieden bringen können. Ja, dass sie denen Ideen geben können, den kleinen Schülerinnen und Schülern aus der Grundschule. Da haben wir das Projekt auch mit der gewaltfreien Kommunikation verbunden. Wie ja schon sagt nach Marshall Rosenberg, ich kann über Dinge sprechen, wenn ich die andere Person respektiere, wenn ich gute Worte weiß, wenn ich zuhören kann und wenn ich das dann sozusagen mit der anderen Person hinbekomme. Und das hat die Grundschule Markkleeberg-Ost wunderbar umgesetzt im letzten Jahr.
18: Ein Teil dieser Arbeit präsentieren die Pädagogen und Kinder der Schule in der Feierstunde. Neben den großen Friedensbotschaftern gibt es natürlich auch die kleinen Streitschlichterinnen und Schlichter. Sie haben gemeinsam den Weg zum Titel Friedensschule geebnet.
20: Wir haben uns schon gedacht, ein Jahr ist eine gute Idee. Man bekommt erst dieses Training, man bekommt ein Manual, man bekommt die Ideen, was man in der Schule umsetzen möchte. Dann geht man an die Schule und arbeitet. Hier ist ja mit allen Klassen gearbeitet worden in einer Projektwoche. Das kann natürlich auch anders sein. Es kann eine AG geben, es kann in verschiedenen Unterrichtsstufen immer wieder auftreten. Und wenn dann so an der Schule ein bestimmter Grundlevel an Projekten oder an Ideen oder wenn die Schüler davon wissen, das war ja heute auch großartig, die wussten gleich, was es dahinter steht. Ne? Wenn das passiert ist, dann sagen wir, okay, die Kriterien sind erfüllt, jetzt seid ihr Friedensschule.
18: Ziel des Projekts ist es, die Friedensarbeit in den Schulen zu verankern. Dazu nutzen die Mediatoren und Streitschlichter der Schule auch Hilfsmittel wie Friedensteppich und Neonwesten.
21: Also ihr kennt uns an unseren neonfarbenen Westen und an unseren kleinen Heften, wo die Schritte nochmal drin stehen.
22: Und was können die Kinder auf der Hofpause machen, um mit euch zu sprechen?
21: Die können einfach gucken, wer so eine Weste anhat und zu uns kommen. Und wir können den Streit dann vielleicht auch lösen für die.
22: Das ist doch ein tolles Friedensangebot, oder?
18: Den Titel Friedensschule mit Leben zu erfüllen, daran arbeiten die Markkleeberger weiter.
19: Wir wollen das, was wir angestoßen haben, dass die Streitschlichter auf dem Schulhof präsent sind, dass die Kinder die Friedenstreppe nutzen im Schulhaus. Da gibt es also eine spezielle Ecke, wo die dann liegt. Dass genau das, was wir mit den Kindern ein Jahr lang erarbeitet haben, auch umsetzen. Und wir werden schauen, wie funktioniert es in der Praxis. Wo müssen wir nachhelfen? Was wird ein Selbstläufer? Und wie funktioniert unser friedliches Miteinander an der Schule? Mit all den Dingen, die wir uns erarbeitet haben.
18: Da, wo die Markkleeberger schon sind, sollen zukünftig noch weitere Schulen hinkommen.
20: Dann geht es weiter mit anderen Schulen, die sich auf den Weg machen von Leipzig und Umgebung. Und wir haben gesagt, wir wollen das erste Mal Leipzig und Umgebung 10 Friedensschulen gut gearbeitet, gut gesettelt haben. Und dann hoffe ich, dass wir den Bogen weiterspannen von Hamburg bis München.
18: Der Republik wird es sicher gut tun, wenn es im Miteinander friedlicher und gewaltfreier zugeht, auch über Mark Kleeberg hinaus.
0: Und das war Sachsen aktuell an diesem Donnerstag. Vielen Dank, dass Sie wieder mit dabei waren. 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Mein Team und ich wünschen Ihnen einen angenehmen Abend und einen guten Start in den Freitag. Machen Sie es gut und bis zur nächsten Ausgabe von Sachsen aktuell.
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3: Nachrichten. Der langjährige Kommunalpolitiker Hans-Jürgen Fischer ist nach 42 Jahren aus der CDU ausgetreten. Vorausgegangen war ein Facebook-Kommentar zu hohen Spritpreisen, von dem sich der CDU-Stadtverband Aue-Bad Schlema deutlich distanziert hatte. Nach einem Gespräch mit Vertretern von Partei- und Stadtratsfraktionen zog Fischer nun die Konsequenzen. Nach Angaben der CDU bedauert er seine Äußerung und habe damit nicht zu Gewalt aufrufen wollen. Der Stadtverband betonte zugleich die besondere Verantwortung politischer Funktionsträger für ihre Sprache. Zittaus Oberbürgermeister Thomas Zenker hat die Barrieren der Innenstadt bei einem Selbstversuch im Rollstuhl erlebt. Gemeinsam mit Rollstuhlfahrerin Jenny Anders fuhr er unter anderem über das historische Kopfsteinpflaster und stieß dabei selbst auf schwer überwindbare Hindernisse. Die Stadt will nun eine Liste mit kurz- und langfristig umsetzbaren Verbesserungen erstellen. Erste Veränderungen könnten abgesenkte bzw. abgeschliffene Bordsteinkanten und Hinweise auf barrierefreie Wege sein. Auch Mitarbeiter der Stadtverwaltung sollen den Rollstuhltest absolvieren. Der Bund stellt 2,5 Millionen Euro für den geplanten Ersatzneubau der Schwimmhalle Klotzsche in Dresden bereit. Der Haushaltsausschuss des Bundestages hat die Förderung aus dem Programm zur Sanierung kommunaler Sportstätten beschlossen. Die Gesamtkosten des Neubaus werden auf rund 25 bis 30 Millionen Euro geschätzt. Die bestehende Halle soll im April 2027 schließen. Sie wird regelmäßig von zahlreichen Schulen und Vereinen genutzt. Auch das Waldbad Kunnersdorf in Gorisch erhält 1 Million Euro Bundesförderung für seine Sanierung. Sachsens Ministerpräsident Michael Kretschmer ist im Vatikan von Papst Leo XIV. Zu einer Privataudienz empfangen worden. Anlass der Reise war unter anderem das 30-jährige Bestehen des Staatskirchenvertrags zwischen Sachsen und dem Heiligen Stuhl. Bei dem Gespräch ging es unter anderem um künstliche Intelligenz und die politische Lage in Deutschland. Kretschmer erneuerte zudem die Einladung des Papstes zu einem Besuch in Deutschland. Einen Termin dafür gibt es bislang nicht. Bereits 2022 war Kretschmer von Papst Franziskus zu einer Privataudienz empfangen worden.

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2: Stefan, ja, zunächst erstmal die Frage, wie habt ihr heute die Entscheidung aus Berlin aufgenommen?
3: Ja, man kann natürlich sagen, die Enttäuschung ist ohne Frage groß. Heute ist wirklich ein schwerer Tag, weil mit einem Schlag natürlich die Projektplanungen von circa 2,5, 3 Jahren bei uns vom Tisch gewischt worden sind. Und man hätte sich das anders gewünscht. Aber zur Wahrheit gehört auch, die politischen Rahmenbedingungen in Berlin sind schwierig und die Ergebnisse der Evaluationskommission, die ja jetzt vorgelegt worden sind, haben auch nicht genügt, um jetzt zu sagen, wir gehen mit genügend, vor allem politischem Rückenwind in die Abstimmung nach Baden-Baden. Und deswegen ist es, glaube ich, der richtige Weg, jetzt zu sagen, bevor wir uns da wirklich in Baden-Baden eine große Klatsche abholen, zeigen wir nochmal Gesicht und sagen, nein, wir gehen aus dem Wettbewerb raus, es steht nicht mehr zur Abstimmung und schützen damit eben alle, die daran gearbeitet haben und das mit viel Kraft, viel Aufwand und viel Herzblut und Engagement.
2: Dann auf Leipzig blicken, was bleibt denn aber dennoch von der Olympia-Bewerbung? Was kann man jetzt auch mitnehmen für die Zukunft und was ist vielleicht auch schon im Zuge der Olympia-Bewerbung geschehen, was eben auch bestehen bleibt?
3: Ja, viel, was wir eingebracht haben, das war ja die Stärke dieses Konzepts, lag ja im Bereich der Nachhaltigkeit. Das heißt, wir haben ja insbesondere Sportinfrastruktur eingebracht, die schon da ist, oder haben Planungen eingebracht, die wir unabhängig von Olympia angestoßen haben. Wir nehmen jetzt mal das Beispiel der Sanierung der Quarterback-Immobilienarena, des Neubaus der Ballsporthalle. Hier hat ja der Freistaat Sachsen schon einen Zuschlag für die Förderung gegeben und das werden wir natürlich umsetzen. Das heißt, dieses Sportforum wird umgebaut, wird infrastrukturell verbessert, unabhängig von einem Olympia-Entscheid. Und darüber hinaus hatten wir ja in den letzten Monaten vor allem die sogenannte Leipzig-Bewegt-Kampagne auf Grundlage der Berliner Olympia-Kampagne ins Leben gerufen. Und wir haben in dieser Woche erst ganz neu unseren Calisthenics-Park am Nordstrand vom Kospudener See eingeweiht. Da haben wir gesehen, wie das ankommt, wie begeistert die Sportler sich gezeigt haben, um das, was am Ende ein olympischer Impuls auch ausrichten kann in dieser Stadt. Und da sollten wir ohne Frage weiter dranbleiben. Wir sollten jetzt schauen, dass wir dem deutschen Bewerber, wer auch immer es dann jetzt wird, die Daumen drücken und schauen, dass Olympia nach Deutschland kommt. Wir sind eine Sportstadt und wir stehen weiterhin bereit als Partner des Sports. Und wenn Infrastruktur benötigt wird und eine sportbegeisterte Stadt, dann steht Leipzig immer bereit.

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1: Ich dachte wirklich, das wird so krass im Moment, so keine Ahnung, so beide Städte kommen zusammen und dann machen Party.
2: Keine Olympischen Spiele für Berlin und Leipzig. Berlin hat seine Bewerbung offiziell zurückgezogen und damit ist auch das Konzept für Leipzig als Partnerstadt vom Tisch. Doch was sagen die Leute auf den Leipziger Straßen dazu? Ich frage nach.
3: Bei vielen überwiegt erst einmal die Enttäuschung.
4: Also ich finde es eigentlich schade. Es wäre ja auch für Leipzig nicht schlecht, denke ich mal, wenn sowas hier stattfinden würde.
5: Ja, ist, denke ich mal, schade für Leipzig und die Region. Sieht ja dann doch auch immer Besucher und Touristen an.
1: Ich finde auch schade, weil ich dachte, das wird richtig ein krasses Moment werden für die beiden Städte.
6: Ich finde das nicht so schön, weil ich hätte das sehr als Chance gesehen für Berlin und für Leipzig.
3: Für unsere Befragten aus Leipzig und Umgebung wäre Olympia vor allem deshalb besonders gewesen, weil sie die Spiele direkt hier in der Region hätten erleben können.
7: Ja, es hätte sich halt auch echt angeboten, weil wir auch aus der Nähe Leipzig kommen. Jette kommt direkt aus Leipzig, ich aus Halle. Also ist man auch schnell, wäre man schnell hier gewesen. Also es wäre schon echt sehr cool gewesen.
6: Ich kenne mich nicht so gut aus mit Olympia, aber hätte ich mir schon angeguckt, ja.
3: Es sind aber nicht alle enttäuscht.
8: Dadurch, dass ich aus Bayern komme, bin ich froh, dass es nur noch einen Wettbewerber für München gibt bei dieser Olympia-Bewerbung. Es geht ja um 3 Olympische Spiele, München und dann eben noch Köln jetzt. Und so gesehen bin ich damit einverstanden.
3: Aber wie nachvollziehbar ist die Entscheidung aus Berlin für die anderen?
1: Hey, gar nicht. Ja, überhaupt gar nicht.
7: Also ich kann es nachvollziehen, dass Gelder sozusagen gespart werden müssen. Also es muss halt immer irgendwo Abstrich gemacht werden und ja, aber vielleicht hätte man es an anderer Stelle machen können.
5: Kostet ja auch immer eine Menge Geld und das bleibt dann ja oft wenig in den Städten hängen. Ja, ich weiß nicht, was jetzt genau die Gründe sind, aber sicherlich wurde das dann irgendwo auch abgewogen.
7: Aber man weiß ja auch immer nicht, von welchen Geldern man spricht. Also dann weiß ja die Politik auch einfach besser Bescheid, wie das dann eben auch ausschaut, was sie auch geben könnten oder eben auch nicht.
3: Was sie sich bei

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1: Papa sagt, er will nicht, dass Olympia nach Berlin kommt.
2: Und anscheinend wollte am Ende nicht nur Papa Olympia nicht in Berlin. Die Hauptstadt zieht zwei Tage vor der Entscheidung über den deutschen Kandidaten die Reißleine und sich aus dem Rennen um die Olympischen Spiele zurück. Berlins Traum von den Spielen nach Pariser Vorbild ist damit ausgeträumt. Für Leipzig allerdings könnte zumindest ein Teil des Olympiatraums weiterleben.
3: Am Anfang waren sie viel weiter, viel besser organisiert, als wir es waren. Als ich beim ersten Mal im Mark Lebeck war bei der Veranstaltung, da habe ich gedacht, holla, die sind ja schon ein halbes Jahr mindestens weiter, als wir in Berlin es sind.
2: Berlins Olympiabeauftragter KW Nieromant hatte bereits einige Wochen vor der Entscheidung im Olympiatalk die Vorahnung, dass die gemeinsame Bewerbung ausgerechnet in Berlin ins Straucheln geraten könnte. Nieromant selbst hatte vor der Entscheidung auf einen entscheidenden Nachteil hingewiesen.
3: Der Parlamentsbeschluss, den wir haben, der wird schon mit einem Faktor von 0,5 geht da rein. Das heißt also, wenn man die 66 von München das 100% nimmt und wir erreichen auch die, meinetwegen 67%, aber dann kriegen wir nur die Hälfte der Punkte, weil das ist eben halt so vorgesehen.
2: München und Köln-Rhein-Ruhr konnten auf Bürgerentscheide verweisen, Berlin nur auf einen Beschluss des Abgeordnetenhauses. Nach der Wahl verlor die Bewerbung dann zusätzlich politischen Rückhalt. Der Rückzug war die logische Konsequenz.

0: möglicherweise auch, um ein Wahldesaster zu vermeiden. In Leipzig dagegen wurde bis zum Ende für Berlin Plus geworben, wie die Stadträtin Christina Merz vor einigen Wochen im Olympiatalk zugab.
1: Also ich glaube, Leipzig hat sehr geschoben. Wir stehen da wirklich 100% dahinter und wollten einfach auch da gemeinsam oder wollen gemeinsam auch ein gutes, geschlossenes Bild abgeben.
0: Und die Messestadt sollte im gemeinsamen Konzept weit mehr als nur der kleine Partner sein. Basketball, Parasport, Fußball und Handball sollten in Leipzig ausgetragen werden. Für Kanuslalom und Kajakcross war der Kanupark in Markkleeberg vorgesehen. Die Infrastruktur, die stimmte, wie der Leiter des Olympiabüros Leipzig, Stefan Schädler, erklärte.
2: Dass wir da eine super Mischung gefunden haben, um am Ende alle zu begeistern, um unseren Vorteil mit einzubringen, der da ganz klar heißt, Venues, die stehen, Venues, die erprobt sind, kurze Wege innerhalb der Stadt und mit Markkleeberg darüber hinaus auch noch eine Kanuparkanlage, die auch seinesgleichen sucht.
0: Doch im direkten Vergleich konnte Berlin Plus diese Vorteile nicht vollständig in Punkte ummünzen. 74 von 100 Punkten, München erreichte 87, Köln-Rhein-Ruhr 85. Berlin Plus wurde damit als gut bewertet, die beiden Konkurrenten als sehr gut. Schwächen sah die Kommission vor allem bei der Stabilität der Unterbringung der Athleten und beim Eventpotenzial. Bei der internationalen Strahlkraft lag Berlin dagegen vorn. Das Konzept hatte also auch seine Stärken. Für die Spitze reichten sie im Gesamtpaket allerdings nicht. Und auch in Leipzig gab es neben der Euphorie auch kritische Fragen, wie von Sportökonom der Universität Leipzig Dr. Anton Behretz.
3: Olympia ist ungleich größer als jede andere Sportveranstaltung. Und wir sehen bei uns in der Studie eben auch einen Zusammenhang zwischen der Beurteilung der wirtschaftlichen Lage und der Zustimmung zu Sportgroßveranstaltungen. Ja, also konkret, wer eben sagt, okay, die Arbeitsmarktlage ist stabil, Leipzig ist attraktiv für Investitionen, für Touristen, für ausländische Fachkräfte etc., die stimmen eben auch in der Tendenz stärker der Aussage zu, wir können und wir sollen Sportgroßveranstaltungen machen. Im Umkehrschluss, wir müssen die Sorge derjenigen, die sich da eben entsprechend nicht so abgeholt fühlen, eben auch sehr ernst nehmen.
0: Für die Leipziger Sportler wie Anne-Kathrin Thiele war die Bewerbung aber auch mit einem ganz persönlichen Traum verbunden. Die Olympiasiegerin, die ebenfalls vor wenigen Wochen beim Olympiatalk dabei war, kennt diese Hoffnung schon seit mehr als 2 Jahrzehnten.
4: Ich hatte das Glück, damals 2001 nach Leipzig zu kommen und auch ja die erste Bewerbung mit Leipzig 2012 mitzuerleben. Und schon damals hätte ich mir gewünscht, in Leipzig zu rudern vor dem Heimpublikum.
0: Berlin Plus ist Geschichte. Für Leipzig endet damit ein Olympia-Anlauf, in den die Stadt viel Hoffnung gesteckt hatte. Aber ganz ausgeträumt ist Olympia in der Region noch nicht. Denn auch Köln-Rhein-Ruhr plant mit dem Kanupark als möglicher Austragungsort für Kanuslalom und Kajakcross. Für Markkleeberg könnte der Weg nach Olympia nun ausgerechnet über den früheren Konkurrenten Köln-Rhein-Ruhr führen.